0: 23 war Ardey zum jüngsten schwarzen Professor in der Geschichte der britischen Elite-Universität geworden. Nach Plagiatsvorwürfen hatte sich der 41-Jährige Anfang des Monats von seinem Posten zurückgezogen. Vergangenen Freitag war er leblos aufgefunden worden. Die Vorwürfe hatte Ardey bestritten. Bei der Hockey-WM haben die deutschen Männer Gastgeber Belgien mit 1:0 geschlagen. Damit stehen sie schon vor dem letzten Gruppenspiel in der nächsten Runde. Aus der Sportredaktion Christina Schröder.
1: Hart umkämpfte Duelle, hohe technische Finesse. Lediglich die Torchancen waren rar, beide Teams verteidigten höchst diszipliniert. Die zweite Hälfte begann wie die erste, bis Deutschland die erste Strafecke zog und Torschütze Jakob Briller souverän verwandelte. Im Schlussviertel erhöhten die Gastgeber den Druck noch einmal, doch das verjüngte deutsche Team strotzte vor Selbstbewusstsein, wehrte noch in der letzten Sekunde eine Strafecke der Gastgeber ab.
0: Zuvor haben die deutschen Hockeyfrauen 2:3 gegen Vize-Weltmeister Argentinien verloren. Das Wetter für Deutschland. In der Nacht teils aufgelockert und kaum noch Schauer. Gegen morgen ganz im Westen neuer Regen. Die Tiefstwerte 18 bis 9 Grad. Tagsüber im Nordosten und Osten sowie von der Ortenau bis zum Bodensee freundlich und trocken, sonst stark bewölkt. Dazu maximal 19 bis 28 Grad. Die Zeit, es ist 2:03 Uhr.
2: Vielen Dank an die Kollegen von den Nachrichten. Und wir machen gleich weiter mit einer Sofortmeldung. Achtung, Falschfahrer auf der A9 München-Nürnberg unterwegs. Zwischen München-Schwabing und Kreuz München-Nord kommt Ihnen aktuell ein Falschfahrer entgegen. Fahren Sie äußerst rechts und überholen Sie nicht. Auf der A9 München-Nürnberg zwischen München-Schwabing und Kreuz München-Nord ist ein Falschfahrer unterwegs. Vorsicht bitte in beiden Richtungen. Weiter geht's mit einer amtlichen Gefahrenmitteilung wegen aktueller Waldbrände in Belgien, Teilen von Rheinland-Pfalz, Baden-Württemberg, Nordrhein-Westfalen, Hessen und Saarland. Kann es zur Rauchbildung und Brandgeruch kommen, bitte halten Sie in den Bereichen dort Fenster und Türen geschlossen, Lüftungsanlagen schalten Sie bitte aus, sowie auch Klimaanlagen. Zurück zu den Straßen, A2 Dortmund-Hannover zwischen Lünen-Süd und Kamen-Bergkamen. Nach einem Unfall in beiden Richtungen, Fahrbahn weiterhin gesperrt, eine Umleitung führt über die U42 und die U65A. A61 Mönchengladbach-Venlo zwischen Kreuz Mönchengladbach und Mackenstein. In beiden Richtungen wegen Brückenbauarbeiten die Fahrbahn bis 5 Uhr gesperrt. Berlin, A111 stadteinwärts, da ist wegen einer Ölspur zwischen Schulzendorfer Straße und Weidmannslusterdamm die Fahrbahn aktuell gesperrt.
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2: Freue mich, dass Sie am Radio sind. Herzlich willkommen am Mikrofon Ronny Krappmann.

Magier von Alvaro Soler in der ARD nach 2.11 Uhr. Schön, dass Sie im Radio sind. Und für alle die, die gerade ja unterwegs sind, weil sie arbeiten, weil sie ja zu tun haben, sich engagieren. Und die seien mal ganz, ganz herzlich an der Stelle erwähnt und gegrüßt. Und auch vielen, vielen herzlichen Dank für Ihre Zuschriften hier zum Thema Gefühle. Und was macht das alles mit uns? Was bewegt Musik? Wie gehen wir denn mit Gefühlen, die in uns ausgelöst werden, um? Und da hat auch die Margit geschrieben, dass sie ganz, ganz große Gefühle hat bei einem ganz speziellen Song. Und rein zufällig, muss ich sagen, wirklich zufällig, ist er gleich am Start hier. Sie verbindet damit ganz, ganz viel, weil irgendwie er sie damals, als sie ihn das erste Mal im Radio gehört hat, sehr geflasht hat. Die Rede ist von Seven Second, Yasun Dur und Nini Cherry. Besonderer Song. Auch für mich, als ich begonnen habe mit Radio, vor vielen, vielen Jahren, war das einer der ersten Songs, die ich gespielt habe. Und ich war hin und weg. Und deswegen freue ich mich sehr, dass ich ihn jetzt nochmal spielen kann. Hier ist Seven Seconds.

Musik von Johnny Hates Jazz in der ARD Hitnacht. Um 2.23 Uhr machen wir jetzt einen Ausflug in die 80er Jahre und da gab es so einige coole Sachen. Zum Beispiel Miami Vice oder auch berühmte Tatorte mit Szymanski. Und manchmal gab es dazu auch noch coole Musik von dem einen oder anderen Künstler. Tja, und dieser hier, Klaus Lage, der hat Musik geschrieben, die oft auch für Filme verwendet worden ist. Und es gibt einen Titel, den hat er ganz lange immer sehr gern gesungen und der wird auch immer noch sehr, sehr oft gespielt. Der heißt Monopoly und den gibt es jetzt hier bei uns in der ARD-Hitnacht. Ein Klassiker aus den 80ern.

0: 2:31, eine Minute nach 3:30. Hier ist der Verkehrsservice in der ARD-Hitnacht. Gute Meldung, der Falschfahrer hat die Strecke um München herum verlassen. Sie haben wieder eine gute und freie Fahrt hoffentlich. Eine amtliche Gefahrenmitteilung wegen aktueller Waldbrände in Belgien, Teilen von Rheinland-Pfalz, Baden-Württemberg, Nordrhein-Westfalen, Hessen und Saarland kommt es zur Rauchbildung und Brandgeruch. Bitte Vorsicht, Fenster geschlossen halten, Klima- und Lüftungsanlagen bitte ausschalten. Soweit dieser Hinweis. Wir schauen weiterhin auf die Straßen A2 Dortmund und Hannover zwischen Lünen-Süd und Kamenberg-Kamen. Nach einem Unfall in beiden Richtungen immer noch die Fahrbahn gesperrt. Es gibt eine Umleitung über die U42 und die U65A. A61 Mönchengladbach-Venlo zwischen Kreuz Mönchengladbach und Mackenstein. In beiden Richtungen Brückenbauarbeiten noch bis 5 Uhr Fahrbahn gesperrt. Und Berlin A111 stadteinwärts. Da ist eine Ölspur zwischen Schulzendorfer Straße und Weidmannslosterdamm. Die Straße ist aktuell gesperrt. Soweit unser Blick auf die Straßen in Deutschland.
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0: Am Mikrofon Ronny Krappmann.

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1: Um 3 Uhr mit Christine Beith. Feuerwehrleute kämpfen auch diese Nacht weiter gegen den Brand im belgischen Naturschutzgebiet Hohes Venn, auch von deutscher Seite aus. Ein Sprecher der Feuerwehr des Eifelorts Monschau sagte, weil der Wind auffrischen solle, würden die Einsatzkräfte die Umgebung engmaschig kontrollieren. Unterdessen hat sich der belgische König Philipp einen Überblick im Brandgebiet verschafft. Sabrina Fritz berichtet.
2: König Philipp von Belgien dankte den Rettungskräften und sprach vom größten Brand, den das Land je erlebt habe. Man müsse jetzt den Brandherd finden und das Ausmaß des Schadens erfassen, sagt er. Die Lage in dem riesigen Moorgebiet ist extrem schwierig. Zwar hat es in den vergangenen Stunden kräftig geregnet, doch das Wasser auf dem glühend heißen Boden sorgte für starke Rauchentwicklung, was die Arbeit für die Einsatzkräfte erschwerte. In Belgien befürchtet man, dass die Gefahr von neuen Bränden über Wochen bestehen bleibt. Denn die Flammen reichen bis zu 1 bis 2 Meter tief in die Erde. Man könne sie so nicht sehen, sagte ein Feuerwehrmann.
1: Nicht nur Europa hat mit anhaltender Dürre zu kämpfen, sondern auch Teile der USA. Im Westen der Vereinigten Staaten ist der Wasserstand der Stauseen Lake Powell und Lake Mead auf einen Tiefststand gesunken, wie die Behörden mitteilten. Die beiden größten Stauseen des Landes sollen in der Region nicht nur die Wasser-, sondern auch die Stromversorgung sichern. Der Wasserstand liegt laut Behörden mittlerweile nur noch knapp über der Schwelle, ab der die Stromerzeugung beeinträchtigt wird. In Sachsen-Anhalt wird am Vormittag ein neues Forschungszentrum für Drohnensicherheit eröffnet. Am Standort des Deutschen Zentrums für Luft- und Raumfahrt in Kochstedt werden in Zukunft Technologien entwickelt und getestet, die gefährliche Drohnen besser erkennen und abwehren sollen. Die unbemannten Fluggeräte sind in den vergangenen Jahren zu einem immer größeren Sicherheitsrisiko geworden. Zuletzt war am Flughafen Leipzig-Halle eine mit Sprengstoff bestückte Drohne zwischen mehreren ukrainischen Frachtflugzeugen gefunden worden. Beim Fußball-Weltverband FIFA muss einer der schärfsten Kritiker von Präsident Infantino gehen. Der Verband erklärte, er habe sich von Betriebsdirektor Lamour getrennt. Man wünsche ihm alles Gute und gebe keinen weiteren Kommentar ab. Lamour hatte Infantinos Plan zum Teilverkauf von Turnieren scharf kritisiert und in einem offenen Brief geschrieben, der Präsident hintergehe seine Mitarbeiter. Das Wetter für Deutschland. In der Nacht teils aufgelockert und kaum noch Schauer. Gegen morgen ganz im Westen neuer Regen. Die Tiefstwerte 18 bis 9 Grad. Tagsüber im Nordosten und Osten sowie von der Ortenau bis zum Bodensee freundlich und trocken. Sonst stark bewölkt, regional schauerartiger Regen. Dazu Temperaturen von maximal 19 bis 28 Grad. Die Zeit 3.03 Uhr.
3: Zeit, um auf die Straßen zu schauen. Hallo, lieber Autofahrer. Hier ist der Verkehrsservice in der ARD-Hitnacht. A2 Dortmund-Hannover zwischen Lünen-Süd und Kamenberg-Kamen nach einem Unfall in beiden Richtungen Fahrbahn gesperrt. Eine Umleitung führt über die U42 U65A. A8 Salzburg Richtung München zwischen Anger und Neukirchen nach einem Unfall aktuell Fahrbahn gesperrt. A61 Mönchengladbach-Venlo zwischen Kreuz Mönchengladbach und Mackenstein. In beiden Richtungen wegen Brückenbauarbeiten. Fahrbahn gesperrt, das Ganze noch bis 5 Uhr. Berlin, die A111 ist stadteinwärts wegen einer Ölspur zwischen Schulzendorfer Straße und Waldmannsloster Damm gesperrt. Soweit unser Blick auf die Straßen in Deutschland.
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3: 3.03 Uhr inzwischen. Ha, jetzt kann man so reinstarten. Neuen Tag. Und auch guten Morgen sagen. Am Mikrofon Ronny Krabmann.

Rios her in der ARD-Hitnacht zu hören mit When I Need You, ein Klassiker bei uns im Programm. Und die Zuschriften, die reißen nicht ab, was mich sehr freut. Ich lese gern alles, was Sie so auf dem Herzen haben über Ihre Gefühle und das, was man die macht mit der Musik und auch das Alltägliche und Ihre kleinen Geschichten. Sehr, sehr unterhaltsam und auch vielen Dank für Ihr Vertrauen, was Sie mir da entgegenbringen. Und für alle Trucker, die mir hier schreiben, schon mal eine gute Fahrt. Jungs, schön, dass ihr anhaltet, wenn ihr mir schreibt. Hat schon zwei Leute geschrieben, sie sind extra auf dem Parkplatz, damit sie mir was schreiben können. Das macht ja auch richtig so, ne? Also nicht während der Fahrt hier irgendwie Handy benutzen. Das ist, glaube ich, keine gute Idee. Deswegen lieber einfach mal anhalten, aussteigen, ein paar Kniebeuge machen, kurz eine Nachricht schreiben, ein Käffchen trinken und dann weiterfahren. Also, gute Fahrt. Freddy. Ich brauche, glaube ich, einen Kaffee. Freddy, danke schön. Grüße nach Offenburg zurück und ich habe mich sehr gefreut. Tja, das ist live hier. Da kann man sich auch mal ein bisschen verheddern. Ich hole mir jetzt einen Kaffee und lese noch ganz schnell weiter hier und dann hören wir uns gleich wieder. Und bis dahin gibt es Musik von Soft Cell zum Beispiel oder auch hier, den wir.

Hier ist die ARD-Hitnacht, 3.20 Uhr inzwischen, 10 Minuten vor 4. Guten Morgen allerseits. Schön, dass wir Sie begleiten dürfen zum Start in den neuen Tag. Ja, mit den Gefühlen, das ist schon so eine Sache. Manchmal überkommen sie einem bei einem schönen Titel oder bei einem tollen Film oder einfach, weil man ja einem geliebten Menschen in die Augen blickt und merkt und spürt, was er einem bedeutet. Geht dir das auch manchmal so? Naja, so ist das Leben. Ne? Wir sind halt nicht aus Stein. Wir sind Menschen. Wir haben ein Herz, wir haben eine Seele. Und wenn man es zulässt, dann kann man eine ganze Menge erleben mit seinen eigenen Gefühlen, glauben Sie mir. Tainted Love, jetzt am Start. Ein cooler Song von Softcell. Musik aus den 80ern, bei uns ganz, ganz hoch geschrieben.

0: unverkennbar der Sound von Mr. Chris de Burgh in der ARD Hitnacht. Und dann haben wir es 3.30 Uhr, halb drei, Quatsch, halb vier. Wir schauen auf die Straßen in Deutschland. 3.30 Uhr, halb vier. Hier ist der Verkehrsservice in der ARD Hitnacht. Noch einmal eine amtliche Gefahrmitteilung. Aktuelle Waldbrände in Belgien, in Teilen von Rheinland-Pfalz, Baden-Württemberg, Nordrhein-Westfalen, Hessen und dem Saarland. Dadurch kann es zu Rauchbildung und Brandgeruch kommen. Bitte lassen Sie die Fenster und Türen geschlossen. Schalten Sie Klima- und Lüftungsanlagen aus. Wir blicken auf die Straßen A2 Dortmund-Hannover zwischen Lünen-Süd und Kamenberg-Kamen. Nach einem Unfall in beiden Richtungen Fahrbahn gesperrt. Eine Umleitung führt über die U42 und U65. A8 Salzburg Richtung München. Zwischen Anger und Neukirchen nach einem Unfall Fahrbahn gesperrt. Umleitung führt über die U4. A61 Mönchengladbach-Venlo zwischen Kreuz Mönchengladbach und Mackenstein. Beide Richtungen wegen Brückenbauarbeiten gesperrt. Das Ganze bis 5 Uhr. A66 Fulda Richtung Frankfurt zwischen Neuhof Nord und Neuhof Süd wegen einer Person im Tunnel. Der Tunnel aktuell gesperrt. Vorsicht! Berlin, A111, da ist stadteinwärts wegen einer Ölspur zwischen Schulzendorfer Straße und Waldmannsloster Damm die Fahrbahn gesperrt. Soweit unser Blick auf die Straßen in Deutschland.
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0: Guten Morgen wünscht Ronny Krappmann.

On the Radio, Donna Summer, hier bei uns im Radio in der ARD Hitnacht. Tja, manchmal schicken einen die Gefühle auch so ein bisschen auf andere Wege. Kennen Sie das? Man hat so eine Gefühlsschwankung und sagt sich, wo geht denn das jetzt hin? Was mache ich denn jetzt? Und da überlegt man so und dann fährt man vielleicht so im Auto oder ist unterwegs und macht rein zufällig das Radio an und dann wird einem die Antwort wahrlich abgenommen. Funktioniert, glauben Sie mir. Ich muss nicht sagen, glauben Sie mir, ist Quatsch. Also lassen Sie sich ganz so einfach drauf ein, weil jetzt kommt ein Mann, der das ausprobiert mit den anderen Wegen und war dann nicht mal ganz unerfolgreich. Und was er da so erlebt hat und was ihn bewegt, gefühlstechnisch, das hat er in eine gute Musik verpackt und in einem guten Text und das Ganze auch noch gesungen. Hier ist er, hier ist Andreas Burani mit »Auf anderen Wegen«.

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1: Um 4 Uhr mit Christine Beitsch. Die Aufhebung des Lkw-Sonntagsfahrverbots hat laut Branchenvertretern bisher nicht zu deutlich mehr Verkehr auf den Straßen geführt. Der Vorstandssprecher des Bundesverbands Güterkraftverkehr und Logistik, Engelhardt, sagte der Rheinischen Post, in Nordrhein-Westfalen seien zwar etwas mehr Lkw unterwegs gewesen, in Bayern aber zum Beispiel kaum. Engelhardt erklärte, durch die befristete Aufhebung gäbe es weder zusätzliche Fahrer noch zusätzliche gesetzliche Lenkzeiten. Feuerwehrleute kämpfen in der Nacht weiter gegen die Flammen im belgischen Naturschutzgebiet Hohes Venn. Die Brandlinie sei rund 2,3 Kilometer von der deutschen Landesgrenze entfernt, sagte ein Sprecher der Feuerwehr des Eifelortes Monschau am Abend. Weil der Wind in der Nacht auffrischen könne, würden die Einsatzkräfte die Umgebung engmaschig kontrollieren. Drei Männer aus der Ukraine sollen im Auftrag Russlands Anschläge auf den Güterverkehr in Deutschland vorbereitet haben. Im Mai vergangenen Jahres wurden sie festgenommen. Heute will das Oberlandesgericht Stuttgart das Urteil gegen die Angeklagten verkünden. Worum es genau in dem Fall geht, erklärt Stefanie Reinhardt.
2: Die Bundesanwaltschaft wirft den drei Ukrainern vor, als Agenten im Auftrag eines russischen Nachrichtendienstes von Köln aus zwei Pakete mit Autoteilen und GPS-Trackern in Richtung Ukraine geschickt zu haben. Damit sollten Versandrouten und Transportabläufe des ukrainischen Paketdienstes Novapost ausgekundschaftet werden. Später sollten auf diese Weise Pakete mit Brandsätzen verschickt werden, so die Bundesanwaltschaft. Die zentrale Frage: Wussten die Männer, dass sie für einen russischen Nachrichtendienst arbeiteten? Die Angeklagten hatten die Vorwürfe bestritten.
1: Hacker haben die Berliner Senatsverwaltung angegriffen. Laut Landesregierung sind zwei Verwaltungsbereiche betroffen. Diese seien aus Sicherheitsgründen vom Rest des Netzes abgetrennt worden. Man habe einen Krisenstab eingerichtet, auch das LKA und das Bundesamt für Sicherheit in der Informationstechnik seien eingeschaltet. Ob die Hacker vertrauliche Daten gestohlen haben, ist noch unklar. US-Präsident Trump bekommt im eigenen Land so wenig Zustimmung wie nie. In einer Umfrage im Auftrag der Nachrichtenagentur Reuters waren 33% der US-Bürger zufrieden mit Trumps Amtsführung. Viele machen sich demnach Sorgen darüber, dass der Krieg der USA mit dem Iran noch lange dauern wird. Trump hatte im Wahlkampf versprochen, lange Kriege zu vermeiden. Das Wetter für Deutschland. Gegen morgen ganz im Westen neuer Regen, die Tiefstwerte 18 bis 9 Grad. Tagsüber im Nordosten und Osten sowie von der Ortenau bis zum Bodensee freundlich und trocken, sonst stark bewölkt, regional schauerartiger Regen. Dazu maximal 19 bis 28 Grad. Die Zeit 4.03 Uhr.
3: Guten Morgen, liebe Autofahrer. Wir schauen gemeinsam auf die Straßen in Deutschland. Es geht los mit der A2, und zwar Dortmund-Hannover. Zwischen Lünen-Süd und Kamenberg kamen nach einem Unfall in beiden Richtungen Fahrbahn gesperrt. Es gibt eine Umleitung und die führt über die U42 und U65A. A61 Mönchengladbach-Venlo. Zwischen Kreuz Mönchengladbach und Mackenstein in beiden Richtungen wegen Brückenbauarbeiten bis 5 Uhr die Fahrbahn gesperrt. Und Berlin A111, da ist stadteinwärts wegen einer Ölspur zwischen Schulzendorfer Straße und Waldmannsloster Damm die Stadtautobahn gesperrt. Soweit unser Blick auf die Straßen in Deutschland. Gute Fahrt.
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3: Auf geht's. Guten Morgen wünscht Ronny Krabmann.

Inzwischen 4.21 Uhr. In 9 Minuten ist es 16:30. Wir wünschen einen guten Start in den neuen Tag und freuen uns, dass Sie am Radio sind und dass Sie uns begleiten in diesen neuen Tag hinein. Seien Sie uns herzlich willkommen.

0: Klassiker aus den 80ern. Imagination mit Just an Illusion in der ARD-Hitnacht. Und hier ist der Verkehrsservice in der ARD-Hitnacht mit einer Sofortmeldung. Achtung, Falschfahrer unterwegs auf der B51 A43 Osnabrück-Münster zwischen Auffahrt Weseler Straße und Kreuz Münster Süd kommt Ihnen aktuell ein Falschfahrer entgegen. Fahren Sie äußerst rechts und überholen Sie nicht. Auf der B51 A43 Osnabrück-Münster zwischen Auffahrt Weseler Straße und Kreuz Münster Süd ist ein Falschfahrer unterwegs. Vorsicht in beiden Richtungen. A2 Dortmund-Hannover zwischen Lünen Süd und Kamenberg-Kamen nach einem Unfall in beiden Richtungen Fahrbahn gesperrt. Die Umleitung führt über die U42 und U65A. A61 Mönchengladbach-Venlo zwischen Kreuz Mönchengladbach und Mackenstein in beiden Richtungen wegen Brückenbauarbeiten bis 5 Uhr die Fahrbahn gesperrt. Berlin A111 ist stadteinwärts wegen einer Ölspur zwischen Schulzendorfer Straße und Waldmannslusterdamm aktuell gesperrt. Soweit unser Blick auf die Straßen in Deutschland.
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0: Am Mikrofon Ronny Krappmann.

Hier ist der Verkehrsfunk in der ARD-Hitnacht. Nochmal mit einer Sofortmeldung. Achtung! Falschfahrer auf der B51 A43 Osnabrück-Münster unterwegs. Zwischen der Auffahrt Weselerstraße und Kreuz Münster Süd kommt Ihnen noch immer ein Falschfahrer entgegen. Fahren Sie bitte äußerst rechts und überholen Sie nicht. Ich wiederhole. Auf der B51 A43 Osnabrück-Münster

Fool's Garden mit dem Lemon Tree. Und damit sagen wir nochmal guten Morgen, Deutschland. Schön, dass Sie mit uns aufstehen. Es ist 4.52 Uhr. In 8 Minuten gibt es Nachrichten, Wetter und Verkehr. Und einige Morningshows werden schon übernehmen. Einige Stationen hier von der ARD-Hitnacht werden sich ausklinken und übernehmen dann die Landesprogramme. Gerade habe ich auch von Schwabenländle Post bekommen von der Hedwig und von Dieter. Die fahren heute quer durch Deutschland, besuchen Verwandtschaft und haben sich gefreut, dass sie so herzlich geweckt worden sind von uns. Na, das freut uns natürlich auch sehr. Das wollen wir ja gefühlvoll machen, war ja schließlich unser Thema in dieser Nacht. Die Gefühle, musikalisch und mit ihren Gedanken, die sie mir geschrieben haben, dafür bedanke ich mich ganz, ganz herzlich. Denn das Verhalten eines Menschen ist ja bekanntlich immer seine Botschaft. Und ihre Botschaft heute, das war wirklich sehr, sehr liebevoll und einfach nur wunderbar. Herzlichen Dank, sagt Ronny Krabmann. Und nicht vergessen, im Leben kannst du gegen alles kämpfen, aber nicht gegen deine Gefühle. In diesem Sinne, einen gefühlvollen und wunderschönen Tag.

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1: Um 5 Uhr mit Christine Beitsch. Ein neues Forschungszentrum für Drohnensicherheit wird heute in Sachsen-Anhalt eröffnet. Am Standort des Deutschen Zentrums für Luft- und Raumfahrt in Kochstedt werden in Zukunft Technologien entwickelt und getestet, die gefährliche Drohnen besser erkennen und abwehren sollen. Birte Sönnigsen erklärt die Hintergründe.
2: Drohnen haben sich auch durch den Krieg Russlands gegen die Ukraine extrem weiterentwickelt. Sie können inzwischen teilweise Abwehrsysteme überwinden. KI-gesteuerte Drohnen können teilweise auch Ziele anfliegen, selbst wenn man versucht, sie mit einem Störsender davon abzuhalten. Das hatte der Innenminister Alexander Dobrindt ja nach dem Anschlag auf den Leipziger Flughafen auch angedeutet. Da hat er gesagt, diese Drohne sei gezielt so konzipiert gewesen, dass sie bestehende Drohnenabwehrmaßnahmen hätte umgehen können. Er spricht denn da auch von einem technischen Wettrüsten. Und um dabei Schritt halten zu können, soll dieses neue Forschungszentrum helfen.
1: Die Aufhebung des Lkw-Sonntagsfahrverbots hat laut Branchenvertretern bisher nicht zu deutlich mehr Verkehr auf den Straßen geführt. Der Vorstandssprecher des Bundesverbands Güterkraftverkehr und Logistik, Engelhardt, sagte der Rheinischen Post, in Nordrhein-Westfalen seien zwar etwas mehr Lkw unterwegs gewesen, in Bayern aber zum Beispiel kaum. Nicht nur Europa hat mit anhaltender Dürre zu kämpfen, sondern auch Teile der USA. Im Westen der Vereinigten Staaten ist der Wasserstand der Stauseen Lake Powell und Lake Mead auf einen Tiefststand gesunken, wie die Behörden mitteilten. Die beiden größten Stauseen des Landes sollen in der Region nicht nur die Wasser-, sondern auch die Stromversorgung sichern. Der Wasserstand liegt laut Behörden mittlerweile nur noch knapp über der Schwelle, ab der die Stromerzeugung beeinträchtigt wird. Bei der Hockey-Weltmeisterschaft haben die deutschen Männer Gastgeber Belgien mit 1:0 geschlagen. Damit stehen sie schon vor dem letzten Gruppenspiel in der nächsten Runde. Aus der Sportredaktion Christina Schröder.
3: Hart umkämpfte Duelle, hohe technische Finesse. Lediglich die Torchancen waren rar, beide Teams verteidigten höchst diszipliniert. Die zweite Hälfte begann wie die erste, bis Deutschland die erste Strafecke zog und Torschütze Jakob Briller souverän verwandelte. Im Schlussviertel erhöhten die Gastgeber den Druck noch einmal, doch das verjüngte deutsche Team strotzte vor Selbstbewusstsein, wehrte noch in der letzten Sekunde eine Strafecke der Gastgeber ab.
1: Zuvor haben die deutschen Hockeyfrauen 2:3 gegen Vize-Weltmeister Argentinien verloren. Das waren die Nachrichten mit Christine Beitsch.
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4: Es gibt keine einzige Störungsmeldung. Gute Fahrt weiterhin.
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5: Heute viele Wolken, selten Sonne, ab und an Regen oder auch Nieselregen. Im Laufe des Nachmittags dann fast überall schon wieder trocken. 19 Grad dazu im Westerwald, 22 Grad Richtung Bitburg und bis 26 Grad in der Südpfalz. Der SWR 1 Rheinland-Pfalz-Wetter-Trend. Morgen ähnlich, am Donnerstag dann mehr Sonne und bis 27 Grad.
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5: Guten Morgen.
4: Schönen Dienstag.
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0: 14 nach 5, guten Morgen.
1: Guten Appetit.
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3: Klingt wie eine nordische Gottheit und wird von vielen Fitnessfans auch so verehrt. Skyr. Skyr ist aber nur eine Milchpampe aus Island mit wenig Fett und viel Protein. Es ist ein Hype. Inzwischen steht im Supermarkt ja an jedem Produkt mit extra viel Protein. Das kann man auch auf Erdnüsse schreiben. Hüttenkäse heißt dann High Protein Cheese Cream. Und die Kollegen essen bei der Arbeit statt einem Brot ihren High Protein Vanilla Flavored Porridge mit Dattelmus. Und abends an der Bar machst du ein bisschen Joghurt in deinen Espresso Martini. Schon ist es ein Proteinshake. Davon kriegst du dann auch keinen Kater, sondern Muskelkater. Leider musst du dich ja zum Fitbleiben immer noch selbst bewegen. Sonst gibt's auch keine Muckis und wir kriegen im schlimmsten Fall irgendwann den Skierbecher nicht mehr auf.
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1: Gleich 5:30.
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1: Guten Morgen, Andrea Schindler.
3: Guten Morgen. Der Waldbrand im Hohenfenn in Belgien ist noch gut 2 Kilometer von der deutschen Grenze entfernt. In der Richtung breite sich das Feuer am stärksten aus, so die Einsatzleitung. Die Intensität sei zwar geringer als gestern, die Flammen seien aber noch nicht unter Kontrolle. Vom Eifelort Monschau aus helfen auch deutsche Einsatzkräfte bei der Brandbekämpfung. Am Flughafen Magdeburg-Kochstedt in Sachsen-Anhalt wird heute ein neues Technologiezentrum Drohnensicherheit eingeweiht. Dort will die Bundesregierung Techniken zur Drohnenabwehr erforschen, entwickeln und unter realistischen Bedingungen erproben lassen. Heute beginnt in Koblenz der Prozess um den Mord an der US-Touristin Amy Lopez. Sie soll 1994 an der Festung Ehrenbreitstein von einem heute 81-Jährigen ermordet und vergewaltigt worden sein. Laut Staatsanwaltschaft hat der Beschuldigte gestanden. US-Präsident Trump hat im eigenen Land so wenig Zustimmung wie nie. In einer Umfrage im Auftrag der Nachrichtenagentur Reuters waren nur 33% der US-Bürger zufrieden mit Trumps Amtsführung. Demnach sind viele in Sorge, dass der Krieg mit dem Iran noch lange dauern wird. Die deutschen Hockeymänner haben die nächste Runde der WM erreicht durch einen 1:0-Sieg gegen Gastgeber Belgien. Die deutschen Frauen haben 2:3 gegen Argentinien verloren. Sie brauchen im letzten Vorrundenspiel gegen die USA morgen einen Sieg, um weiterzukommen. Mehr Nachrichten auf swraktuell.de.
4: SWR 1 Rheinland-Pfalz mit dem aktuellsten Verkehrsservice im Land. Gute Nachrichten, es gibt nämlich keine einzige Störungsmeldung. Wir wünschen euch eine gute Fahrt. Ich fange nochmal an.
1: Möchtest du das nochmal machen?
4: Ja, ich komme nochmal rein. Also wir wünschen euch eine gute Fahrt in diesen schönen neuen Tag. Das war doch jetzt, ne? Oder?
1: Das hast du toll gemacht. Top. Fleißsternchen für heute.
4: Danke.
1: Für heute Morgen. Viele Wolken, selten Sonne, ab und an Regen oder Nieselregen. Im Laufe des Nachmittags dann aber fast überall wieder trocken. 19 Grad im Westerwald, 22 Grad Richtung Bitburg und bis 26 Grad in der Südpfalz. Der SWR 1 Rheinland-Pfalz Wettertrend. Morgen ähnlich. Donnerstag mehr Sonne und bis 27 Grad wieder.
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4: Schön, dass ihr da seid.
1: Mann, gut, dass du noch kein Auto fahren musst.
4: Oder jetzt. Kein Flugzeug fliegen musst.
1: Oh, das wäre noch schlimmer.
4: Uiuiui.
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0: Es ist 20 vor 6 gleich. Es war eins Rheinland-Pfalz. Viele von euch haben uns ja gestern schon auf WhatsApp geschrieben, wir riechen den Brandgeruch aus Belgien. Da brennt es immer noch im Naturschutzgebiet Hohes Venn. Das haben teilweise auch eure Warn-Apps und Katwarn- oder Nina-Apps angezeigt. Da erschreckt man natürlich erstmal, wenn man das auf dem Handy sieht und das aufploppt und fragt sich, ja, gut, Brandgeruch, aber was heißt denn das jetzt ganz genau so?
1: Ne? Ja, also in Trier riecht es wohl besonders stark. Unsere SWR1 Rheinland-Pfalz-Reporterin Dunja von Morsee aus dem Studio dort hat sich deshalb mal genauer angeguckt, was der Brandgeruch für unsere Gesundheit bedeutet.
2: Also klar, gesund ist Rauch nicht, denn da geht es ja unter anderem um Feinstaub. Der wird bei Waldbränden freigesetzt und den sollten wir laut Experten nicht über längere Zeit einatmen. Und wenn, wie im Hohen Venn, auch noch ein Moor brennt, da reden wir dann auch noch über hochgiftiges Kohlenmonoxid und krebserregende Stoffe, die da frei werden können. Wer sich also nah am Brand aufhält, der sollte zumindest zum Beispiel eine FFP2-Maske tragen. Allerdings sind wir ja in Rheinland-Pfalz teils 100 oder sogar hunderte Kilometer vom Brandort im Hohen Venn entfernt. Da sind dann die Schadstoffe und auch der Feinstaub stark verdünnt. Aber es gilt eben, je weiter entfernt ich von diesem Feuer bin, desto besser für meine Gesundheit.
1: Wenn ihr so eine Warnung aufs Handy bekommt, dann gilt in den meisten Fällen einfach Fenster, Türen geschlossen halten, Klimaanlagen, Lüftungen ausschalten. Die nächsten Tage soll es aber wieder besser werden, sagt Dunja.
2: Eine Meteorologin und ARD-Wetterexpertin, die gibt uns da etwas Hoffnung. Die Rauchbelastung dürfte sinken, denn in den nächsten Tagen soll es ja schon immer wieder mal ein bisschen regnen. Zwar keine riesigen Mengen, die runterkommen werden, aber es hilft schon, denn wenn Regen fällt, dann wäscht er die Luft so ein bisschen aus. Also Rußpartikel zum Beispiel, die dann in der Luft sind, die bindet der Regen und sie fallen mit ihm zu Boden. Und der Regen hilft natürlich auch, die Gefahr allgemein für weitere Waldbrände zu verringern.
0: SWR1 Rheinland-Pfalz-Reporterin Dunja von Morsee zum Brandgeruch bei uns über Rheinland-Pfalz.
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0: Neu me, neu you, aber 5.49 Uhr, Dienstagmorgen, es war eins Rheinland-Pfalz hier. Sag mal, Steffi, auf so einer Skala von 1 bis 10.
1: Ja.
0: Wie verpeilt bist du denn eigentlich heute Morgen?
1: 12. Also, ich muss dazu sagen, also ich habe wirklich die zweite Nacht in Folge nicht so gut geschlafen und ich bin ja generell sowieso immer schon mal so ein bisschen verpeilt. Ja? Aber heute Morgen war es eigentlich noch schlimmer als sonst.
0: Also, noch schlimmer.
1: Ich war ein bisschen spät dran, das kam jetzt auch noch dazu. Ich wollte dir eine Sprachnachricht schicken und drück dann hier so auf dieses, auf unten rechts halt, wo man das dann so macht, ja. Mhm. Und denk noch so irgendwie in der Nacht, warum ist da so ein roter Countdown? Und ich wollte dir eine Sprachnachricht schicken und ich schicke dir eine Videomessage.
0: Ja, ja.
1: Also, da habe ich mal so richtig, weil ich ja, wollte ja unten reinsprechen, ja, ins Mikrofon beim Handy und habe dann deswegen einfach mal schön den Himmel abgefilmt.
0: Also erstens ein roter Countdown mitten in der Nacht, das ist immer ganz gefährlich. Und zweitens weiß ich oder habe ich schon sehr früh gewusst, dass du heute mit so einer Mütze auf dem Kopf hier ankommst.
1: Hi, bald, spät dran.
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0: 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Heute mit Martin Wolf. Guten Morgen. Werden wie die Kinder. Jesus hat das mal seinen Zuhörern ans Herz gelegt. Wer nicht wie ein Kind wird, so hat er gemeint, der kommt doch nicht in den Himmel. Was er damit wahrscheinlich nicht sagen wollte, dass die Leute sich kindisch benehmen sollen, auch wenn das manche tun. Gemeint war damit wohl eher, wer so wach, so offen und so neugierig ist wie ein Kind und auch so voller Lebensfreude, der hat schon ganz gute Chancen auf den Himmel. Denn vielen von uns Erwachsenen kommt im Laufe des Lebens offenbar manches abhanden, oft auch die Freude. Forscher haben etwa herausgefunden, dass Kinder rund 400 Mal am Tag lachen. Wir Älteren dagegen, das hat die Studie auch ergeben, lachen im Durchschnitt nur noch rund 20 Mal täglich. Vielleicht ja, weil man als erwachsener Mensch so viel mit sich rumschleppt, dass man nicht mehr viel zu lachen hat. Und dann wird Kindern das Lachen mitunter ja auch noch ausgetrieben. Ich erinnere mich etwa, dass wir als Kinder in der Kirche nicht lachen durften. Lachen in der Kirche, das ging gar nicht. Das machte man einfach nicht. Für unsere Eltern damals war Glauben eine viel zu ernste Sache und Lachen in der Kirche deshalb tabu. Lange her. Ob Jesus selbst gelacht hat, davon erzählt die Bibel leider nichts. Ich stelle ihn mir aber als einen tiefgründigen und trotzdem heiteren Menschen vor. Schon, weil er sich so eng mit Gott verbunden wusste. Und vielleicht hat er ja an das Lachen gedacht, als er den Leuten sagte, wenn ihr nicht werdet wie die Kinder. Martin Wolf aus Kaiserslautern von der katholischen Kirche.
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3: Um 6 Uhr mit Andrea Schindler. Guten Morgen. Der Waldbrand in Belgien rückt weiter auf die Eifel vor. Der Mord an Amy Lopez wird ab heute am Landgericht Koblenz verhandelt. Das Wetter in Rheinland-Pfalz, noch Wolken und vereinzelt Regen, 19 bis 26 Grad. Feuerwehrleute haben die ganze Nacht weiter gegen den Brand im belgischen Naturschutzgebiet Hohes Venn gekämpft, auch von deutscher Seite aus. Laut Einsatzleitung ist der Brand rund 2 Kilometer von der deutschen Landesgrenze entfernt. SWR-Reporterin Michaela Hase ist vor Ort.
4: In der Nacht hat sich die Lage nicht groß verändert, sagt ein Sprecher der Feuerwehr der Stadt Monschau. Nach Wettervorhersagen war zunächst befürchtet worden, dass der Wind drehen könnte und die Flammen dann auf einen Bereich von Monschau-Kalter Herberg zutreiben könnte, der ganz nah an der belgischen Grenze liegt. Bislang ist das aber ausgeblieben. Sicherheitshalber hat die Feuerwehr das Gebiet trotzdem schon bewässert. In Monschau, Kalter Herberg, waren vorgestern 2 Straßenzüge evakuiert worden. Wann die Bewohner in ihre Häuser zurückkehren können, ist nach wie vor noch unklar. Darüber soll heute beraten werden.
3: Die Aussetzung des Lkw-Sonntagsfahrverbots hat laut Branchenvertretern bisher nicht zu deutlich mehr Verkehr auf den Straßen geführt. Nach Angaben des Bundesverbands Güterkraftverkehr und Logistik in der Rheinischen Post sind in Nordrhein-Westfalen zwar etwas mehr Lkw unterwegs gewesen, in Bayern aber zum Beispiel kaum. Es gäbe weder zusätzliche Fahrer noch zusätzliche gesetzliche Lenkzeiten. Einige Bundesländer haben das Fahrverbot vorübergehend wegen des Niedrigwassers und Ausfällen bei der Binnenschifffahrt aufgehoben, auch Rheinland-Pfalz. Und jetzt weitere Nachrichten aus Rheinland-Pfalz. Wegen des Mordes an der US-Touristin Amy Lopez in Koblenz vor mehr als 3 Jahrzehnten steht ein 81-Jähriger ab heute vor Gericht. Er soll die 24-Jährige in der Nähe der Festung Ehrenbreitstein vergewaltigt und umgebracht haben. Der Beschuldigte hat die Tat von 1994 laut Staatsanwaltschaft gestanden. Die Landesregierung trifft sich heute Vormittag zu einer Sitzung im Ahrtal. Das macht das Kabinett seit der Flutkatastrophe dort regelmäßig. SWR-Reporter Christian Giese-Kessler berichtet.
5: Ziel des Ausflugs ist nach Angaben der Landesregierung, mit den Menschen im Ahrtal in Kontakt zu bleiben. Los geht es mit einer Sitzung hinter verschlossenen Türen in einem Hotel in Ahrweiler. Dort treffen die Ministerinnen und Minister verschiedene lokale Politiker. Im Anschluss folgt eine gemeinsame Wanderung von Ahrweiler nach Walpertsheim. Nach der gemeinsamen Wanderung schauen sich die Ministerinnen und Minister noch verschiedene Wiederaufbauprojekte im Ahrtal an, etwa die Bauarbeiten im Kurpark von Bad Neuenahr und die neue Vinothek der Winzergenossenschaft Maischoss-Altenahr.
3: Die deutschen Hockeymänner haben die nächste Runde der WM erreicht durch einen 1:0-Sieg gegen Gastgeber Belgien. Die deutschen Frauen haben 2:3 gegen Argentinien verloren. Sie brauchen im letzten Vorrundenspiel gegen die USA morgen einen Sieg, um weiterzukommen. Und Tennisprofi Alexander Zverev hat beim Masters-Turnier in Cincinnati das Achtelfinale erreicht. Mehr Nachrichten auch auf swraktuell.de.
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6: Hallo, es gibt keine Störungsmeldungen.
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7: Andreas Machalitzer ist da. Guten Morgen, Andreas.
8: Schönen guten Morgen, hallo.
7: Heute Regen, aber immer noch nicht genug Regen, ne?
8: Nee, wir können noch mehr gebrauchen. Immerhin sind es heute wieder für viele 2 bis 5 Liter, die runterkommen, etwas mehr noch Richtung Westerwald. Besonders am Vormittag und um die Mittagszeit regnet es häufiger. Der Nachmittag ist dann meist trocken. Die Sonne zeigt sich allerdings nur selten bei teilweise böigem Wind und maximal 19 bis 26 Grad. Der SWR1-Wettertrend. Morgen gibt es den nächsten Schub an Regenwolken. Der Donnerstag ist dann meist trocken und weiter mäßig warm.
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6: Guten Morgen. 30 Jahre nach dem Mord an der Studentin Amy Lopez beginnt ja heute in Koblenz der Prozess. Wir hatten es gerade kurz in den Nachrichten. Ein 81-Jähriger sitzt da auf der Anklagebank.
7: Die Ermittler kamen ihm erst in diesem Jahr auf die Spur. Und was für den Prozess wichtig ist und warum die Fahndung so lange gedauert hat, hören wir um kurz nach 6:30.
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0: Nur für dich.
1: Oh,
0: die Backstreet Boys. Nee, Take That.
1: Ich wollte gerade sagen, was hast du denn?
0: Ja, ich wollte mal gucken, ob du schon wach bist. So, ne? Und jetzt geht's gleich
1: Back
0: weiter.
1: Back for Good von Take That. Das hat dich wahrscheinlich gerade verwirrt, oder?
0: Diese Zeiten, als wir abends noch gesagt haben, nee, da, also da kann ich definitiv nicht. Da läuft nämlich meine Lieblingsserie.
1: Telefon ausgeschaltet.
0: Genau, das war
1: ja. Sowas, ne? Ja, irgendwann konnten wir es dann zwar auf Videokassette aufzeichnen, ne, falls wir mal nicht zu Hause waren. Mhm. Ja. Aber vorher war ja immer klar, wir haben ein Fernsehdate.
0: Ja, was waren denn so eure Lieblingsserien in den 80ern, in den 90ern? SWR1-Reporter Thilo Eickhoff hat in Landau gefragt.
2: Ja, Magnum ab und zu mal, wegen schöne Ferrari. Ja, es war also mal ganz spaßig. Und der Higgins mit seinen doch sehr englisch blasierten Auftreten, ja, das war ein schöner Kontrast.
3: Star Trek, immer Star Trek. Star Trek hat immer das Beste in den Menschen gezeigt und in den Aliens, in den Klingonen, in den Vulkaniern.
4: Haben Sie in den 80er, 90er Jahren Fernsehen geguckt?
5: Meistens Krimis. Tatort. Ja.
6: Schimanski! Kommt doch durch! Hör auf mit der Scheiße!
5: Genau, der war gut, Schimmi. Weil der so locker drauf war und immer die Sachen gepackt hat. Der war halt nicht so grad. Das fand ich irgendwie gut.
4: Dann gibt es dann natürlich noch die eine Serie, die wirklich fast jeder genannt hat und die offenbar die bestimmende Serie der 80er war. Ob uns das gefällt oder nicht.
7: Dallas
8: natürlich.
9: War Dallas in den 80ern?
10: Ja, genau.
4: Viele sagen, die 80er gab es nur wegen Dallas.
10: Aber war schön.
11: Die Frisuren, die Klamotten, die Charaktere, JR. Besser geht's nicht.
4: Das haben sie sich gerne angeguckt, wie die sich da gegenseitig kalt lächelnd zerfleischt haben.
10: Ja.
12: Ja, man muss als Ehefrau trainieren.
1: War auch deine Lieblingsserie, ne?
0: Ja, also eine davon auf jeden Fall. Also ich habe natürlich auch Star Trek geschaut und ich habe natürlich ja auch andere Sachen angeschaut. Aber Dallas fand ich schon cool. Mhm. Und das Famose war ja, damals auch bei der Arbeit, so alle haben gesagt, Dallas, das gucke ich mir nach, Gott, nee, sowas gucke ich mir nicht an. Und die Quoten waren ganz oben. Ja, ne? Also wer da ist, hat praktisch jeder geschaut, glaube ich. Und es gab auch noch Denver Clan übrigens, der ist komplett untergegangen.
1: Es gab so viele Serien, deshalb wollen wir von euch wissen, welche eurer Lieblingsserien aus den 80ern, 90ern fehlt denn hier noch? Schickt uns gerne mal eine Nachricht an die 06131 92 93 94 95.
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0: 6.22 Uhr, Dienstagmorgen. Wir haben ja vorhin schon gehört hier in SWR1 Rheinland-Pfalz vom Brandgeruch über Rheinland-Pfalz, der zu uns rüberzieht vom Brand im Hohen Venn. Im Bereich Trier, da riecht es ja besonders stark, aber auch hier in Mainz habe ich zum Beispiel gestern Nachmittag gerochen, also jetzt nur leicht, aber du hast es ja in Gaudernheim richtig gemerkt sogar, ne?
1: Total. Ja. Also ich habe diesen Waldbrandgeruch in der Nase gehabt und dann immer brennende Augen plötzlich bekommen.
0: Okay.
1: Und vor allen Dingen, die haben richtig getränt, also richtig Tränenflüssigkeit, die rausgelaufen ist. Dann war ich danach noch mit unserem Hund Finny Gassi und da habe ich dann Halsweh bekommen.
0: Ach,
1: also
0: toll,
1: wie bei einer Erkältung. Und das ist also tatsächlich ganz typisch.
0: So ein Kratzen, ne?
1: Ja, habe ich mal nachrecherchiert. Die Weltgesundheitsorganisation sagt, ja, Feinstaubpartikel werden eingeatmet, diese Partikel, in die Lunge. Die können Husten, Augen- und Halsbeschwerden verursachen. Die gehen sogar bis in den Blutkreislauf und sorgen für Entzündungen in den Zellen. Also je nach Konzentration ist das richtig gefährlich auch.
0: Jetzt regnet es ja heute so ein bisschen. Und wir wissen ja auch, dass der Regen zum Beispiel ja Pollen auch so rauswäscht. Ne? Andreas Machalitzer aus unserem Wetterteam. Geht das denn auch mit dem Feinstaub?
2: Ja, das geht auch mit dem Feinstaub von den Waldbränden, denn das ist ja eine relativ niedrige Schicht, in der das Ganze reingekommen ist. Und dementsprechend kann der Regen, die Regentropfen, die von oben fallen, die natürlich dann den Feinstaub auswaschen. Und insofern kann sich dann die Luftqualität auch zumindest vorübergehend etwas verbessern.
1: Jetzt habe ich im Internet gesehen, dass es wieder windiger wird heute. Mhm. Was heißt denn das dann für Rauch und Feinstaub?
2: Ja, das ist tatsächlich ein Problem. Einmal für die Waldbrandgebiete. Das kann die Feuer natürlich wieder etwas anfachen und zum anderen dann auch möglicherweise wieder diese Rauchwolke nach Rheinland-Pfalz weiter nach Osten transportieren. Das ist ein westlicher bis südwestlicher Wind. Also besonders die nördlichen Teile von Rheinland-Pfalz können dann wieder von Rauchwolken betroffen sein. Morgen übrigens im Laufe des Tages dann die nächsten Regenwolken, die das Ganze wieder mehr auswaschen.
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5: 6.31 Uhr.
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5: Aus unserem Nachrichtenteam, Andrea Schindler.
7: Guten Morgen. Rund 30 Jahre nach dem Mord an der US-Touristin Amy Lopez in Koblenz kommt der Fall ab heute Vormittag vor Gericht. Angeklagt ist ein 81-Jähriger. Er soll die 24-Jährige im Jahr 1994 auf dem Felsenweg unterhalb der Festung Ehrenbreitstein angesprochen, weggelockt, vergewaltigt und umgebracht haben, so die Staatsanwaltschaft. Durch DNA-Abgleiche waren Ermittler dem Mann auf die Spur gekommen. Er wurde Ende Februar in einem Seniorenheim im Raum Koblenz festgenommen und kam in Untersuchungshaft. Laut Staatsanwaltschaft hat er die Tat gestanden. Die Lage beim Waldbrand im Hohen Venn in Belgien bleibt angespannt. Die Intensität des Feuers sei zwar geringer als gestern, die Flammen seien aber noch nicht unter Kontrolle, so die Einsatzleitung. Derzeit ist der Brand gut 2 Kilometer von der deutschen Grenze entfernt. In der Richtung breite sich das Feuer am stärksten aus, auf aktuell 3000 Hektar. Vom Eifelort Monschau aus helfen auch deutsche Einsatzkräfte bei der Brandbekämpfung. Heute soll darüber beraten werden, wann die Anwohner von 2 Straßen dort zurückkehren könnten, die gestern früh ihre Häuser verlassen mussten. Der Eintritt ins Landesmuseum in Mainz ist heute kostenlos, den ganzen Tag über. Es gibt Mitmachaktionen für alle. Was Besucher erleben können, berichtet SWR-Reporter Markus Schüler.
8: Es geht vor allem darum, Kunst und Kultur über Spiele zu erleben. In einem geht es zum Beispiel um Finanzbildung, also wie man mit Geld umgeht. Aber den Besucherinnen und Besuchern soll auch Kunst näher gebracht werden. Nicht durch Vorträge, sondern durch praktische Experimente und selbst ausprobieren. Die Sparda Südwest Stiftung übergibt dem Landesmuseum in Mainz außerdem einen Ausstellungsgrundriss zum Anfassen. Der soll in Zukunft blinden und sehbehinderten Menschen einen neuen, barrierefreien Zugang zur Ausstellung ermöglichen.
5: Und zu den Nachrichten aus Deutschland. In Sachsen-Anhalt wird am Vormittag ein neues Forschungszentrum für Drohnensicherheit eröffnet. Am Flughafen Magdeburg-Kochstedt werden Technologien entwickelt und getestet, die Drohnen besser erkennen und abwehren sollen. Vor kurzem war am Flughafen Leipzig-Halle eine Drohne mit Sprengstoff zwischen ukrainischen Frachtflugzeugen gefunden worden. Fußballfans können ab heute Vormittag Tickets für die ersten beiden Heimspiele mit dem neuen Bundestrainer Jürgen Klopp kaufen. In der Nations League spielt die deutsche Nationalmannschaft am 27. September in Augsburg gegen Griechenland und am 1. Oktober in München gegen Serbien. Erstmals seit 25 Jahren gibt es bei den Länderspielen wieder Stehplatztickets. Jürgen Klopp hat Julian Nagelsmann abgelöst, der nach dem frühen WM aus als Bundestrainer zurückgetreten war. Mehr Nachrichten auf swraktuell.de.
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5: Viele Wolken heute, selten Sonne, ab und an Regen oder Nieselregen. Im Laufe des Nachmittags fast überall wieder trocken. 19 Grad im Westerwald, 22 Grad Richtung Bitburg bis 26 Grad in der Südpfalz. Der SWR 1 Rheinland-Pfalz Wettertrend. Morgen ähnlich, Donnerstag dann mehr Sonne bis 27 Grad.
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5: Und der Dienstag ist ein Feiertag für alle Serienfans. Es geht um die Lieblingsserien der 80er und 90er. Du hast ja unter anderem, Michael, damals gerne Dallas geguckt. Mhm. Vorhin ja auch schon gesagt, das hat damals irgendwie keiner irgendwie so richtig zugegeben. Ja?
9: Jeder hat
5: aber
9: sich geniert.
5: Die Einschaltquoten, die waren einfach total krass und aussagekräftig.
9: Absolut,
5: ne?
9: Ja. Und die beiden SWR1-Hörer Andreas aus Ludwigshafen und Hans-Peter aus Wöllstein, die schreiben uns ja hier über swr1.de: Der liebe Gott sieht alles außer Dallas. Andreas hatte den Spruch sogar als Autoaufkleber.
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0: Es ist 6.42 Uhr, es war in Rheinland-Pfalz hier. Über 30 Jahre nach dem mutmaßlichen Mord an der Studentin Amy Lopez startet jetzt heute der Prozess in Koblenz. Die damals junge Frau aus den USA hat in Koblenz Urlaub gemacht, als sie dann auf dem Weg zur Festung Ehrenbreitstein vergewaltigt und brutal getötet worden war. Das war im September 1994.
1: Und heute steht ein 81-jähriger Mann als mutmaßlicher Mörder vor Gericht. Erst im Februar dieses Jahres sind die Ermittler dem Mann auf die Spur gekommen. Es war eines Rheinland-Pfalz-Reporter Andreas Kriesam. Wie kam es dazu?
2: Ja, das ist modernster Kriminaltechnologie zu verdanken. Immer wieder haben die Ermittler DNA-Material verglichen, aber erst in den vergangenen Jahren ist es gelungen, dass sich Spuren an der Innenseite von Amys Jeans mit der DNA des Festgenommenen nachweisen ließen. Die Spuren gab es immer wieder, sie ließen sich aber nicht eindeutig zuordnen. Erst Spuren späterer Speicheltests, unter anderem von dem mutmaßlichen Täter, passten mit den DNA-Partikeln zusammen. Der 81-Jährige lebte schon mehrere Jahre in einem Koblenzer Seniorenheim. Dort ließ er sich auch widerstandslos festnehmen, hat aber laut leitendem Oberstaatsanwalt noch keine Aussagen zum Tatgeschehen gemacht. Die Staatsanwaltschaft hat den Mann wegen Mordes angeklagt.
1: Wie haben denn Amys Vater und ihr Bruder auf die Festnahme reagiert?
2: Ja, die waren beide erleichtert und haben den Behörden für ihre Beharrlichkeit gedankt. Der Vater ist inzwischen 86 Jahre alt und will eventuell erst zum Schluss des Verfahrens nach Koblenz kommen. Sie haben aber ein Rechtsanwaltspaar mit der Nebenklage betraut. Mit den beiden habe ich gesprochen. Laut deren Aussagen wollen sie, dass der Täter lebenslang in Haft kommt und auch die Schwere der Schuld beachtet wird, auch wenn das 32 Jahre danach die Tat nicht wiedergutmachen kann.
0: Ja, rund 3 Jahrzehnte nach dem Mord an der US-Touristin Amy Lopez in Koblenz kommt der Fall jetzt heute Vormittag vor das Landgericht. Es sind 8 Verhandlungstage angesetzt.
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0: Es ist 10 vor 7 Grad durch. Es war eins Rheinland-Pfalz hier. Schönen guten Morgen. Ja, wir haben hier, ich stehe hier ganz woanders jetzt.
1: Ja, wir haben die Plätze getauscht. Das hat auch einen Grund. Wir sprechen ja heute über die Serien der 80er und 90er. Und wir machen jetzt ein kleines Quiz. Ja? Mhm. Deswegen, also ich habe dir den Monitor drüben ausgemacht.
0: Ja,
1: deswegen
0: konntest
1: du gar nicht gucken.
0: Ich sehe noch nicht mal die Uhrzeit.
1: Genau,
0: hier richtig.
1: Konntest die Uhrzeit nicht mehr sehen. Nix, damit du einfach nicht schummeln kannst. Weil ich dir jetzt Musik aus meinen Lieblingsserien vorspiele. Und du musst raten, zu welcher Serie die Musik gehört. Bist du bereit für Musik Nummer 1?
0: Das sind doch jetzt so Mädchendinger.
1: Nein,
0: ich ahne das schon, ehrlich.
1: Nicht nur.
0: Also dann nicht nur. Also wenn, dann hätte ich ja noch eine Chance unter Umständen.
1: Ja, definitiv, ne? Komm.
0: Also 80er hast du gesagt.
1: Ja, so
0: Fernsehserien
1: Mitte,
0: 80er.
1: Ende 80er, ein bisschen rein in die 90er. Aha, sowas, ja.
0: Okay.
1: So, bist du bereit?
0: Ja.
1: Musik Nummer 1,
0: okay.
1: Achtung. Also ich sag mal so, die prägende Farbe der Serie war rot, mhm, wenn ich das richtig in Erinnerung habe. Hat so ein großer Lockenkopf
0: diese
1: mitgespielt.
0: Diese Schlagzeuge da, ja. Das war Strand.
1: Ja, und der Typ hat damals, man sagt immer so schön, die Mauer niedergezogen.
0: David Hasselhoff, Baywatch.
1: Ja! So, das ist schon mal ein Punkt für dich. Die Serie hier, also Baywatch, habe ich unter anderem gerne geguckt. Und die hier auch. Achtung.
0: Die kenne ich auch.
1: Ja?
0: Das ist doch Knight Rider.
1: Ja.
0: Habe ich nämlich auch geschaut.
1: Genau.
0: Ja, und die kommen aktuell in irgendeinem Programm, laufen die.
1: Echt?
0: Nachmittags.
1: Ernsthaft?
0: Manchmal, wenn ich Nachrichten gucke oder so,
1: herrlich,
0: und dann bleibe ich da hängen und gucke mir. Neulich habe ich zwei hintereinander geguckt.
1: Ah, super.
0: Sieht man noch,
1: ja,
0: cool.
1: Ich war halt großer David Hasselhoff-Fan. Das ist jetzt, kann ich nie mehr verbergen. Ne?
0: Ja, also, der war ja auch klasse.
1: Ja. Und dann diese Serie hier. Und da muss ich sagen, ich habe die Serie geliebt, habe aber die Musik neulich nochmal gehört und dachte so, oh, das wird schwer. Pass auf, es war, und das sage ich dir vorne dran schon mal, eine Weihnachtsserie.
0: Oh je. Also,
1: hatte nur 6 Teile.
0: Sechs Teile. Also ich glaube, also wenn ich mich recht entsinne, dann gab es mal in der Zeit eine Weihnachtsserie.
1: Ja.
0: Und da ging es um irgend so ein Schulmädchen und die hat Ballett. Nee, die hat Ballett getanzt.
1: Ja,
0: oder sowas.
1: Ich bin immer durchs Wohnzimmer getanzt. Ich wollte früher mal Ballerina werden.
0: Ja, aber die hat Probleme gehabt. Das war total traurig, ne? Da,
1: ja,
0: war irgendwas.
1: Die hatte einen Autounfall.
0: Die ist die Anna oder so?
1: Anna.
0: Anna. Da war ich ja nah dran, oder?
1: Super. Und du hattest so Angst davor.
0: Ja, natürlich.
1: Du hast es toll gemacht.
0: Ich habe gedacht, da kommt so ein Mädchenmusik und ich verstehe gar nichts mehr.
1: Ach, herrlich. Jetzt kommt wieder Männermusik.
0: Waren schon toll, die 80er.
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0: 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Heute mit Martin Wolf. Guten Morgen. Werden wie die Kinder. Jesus hat das mal seinen Zuhörern ans Herz gelegt. Wer nicht wie ein Kind wird, so hat er gemeint, der kommt doch nicht in den Himmel. Was er damit wahrscheinlich nicht sagen wollte, dass die Leute sich kindisch benehmen sollen, auch wenn das manche tun. Gemeint war damit wohl eher, wer so wach, so offen und so neugierig ist wie ein Kind und auch so voller Lebensfreude, der hat schon ganz gute Chancen auf den Himmel. Denn vielen von uns Erwachsenen kommt im Laufe des Lebens offenbar manches abhanden, oft auch die Freude. Forscher haben etwa herausgefunden, dass Kinder rund 400 Mal am Tag lachen. Wir Älteren dagegen, das hat die Studie auch ergeben, lachen im Durchschnitt nur noch rund 20 Mal täglich. Vielleicht ja, weil man als erwachsener Mensch so viel mit sich rumschleppt, dass man nicht mehr viel zu lachen hat. Und dann wird Kindern das Lachen mitunter ja auch noch ausgetrieben. Ich erinnere mich etwa, dass wir als Kinder in der Kirche nicht lachen durften. Lachen in der Kirche, das ging gar nicht. Das machte man einfach nicht. Für unsere Eltern damals war Glauben eine viel zu ernste Sache und Lachen in der Kirche deshalb tabu. Lange her. Ob Jesus selbst gelacht hat, davon erzählt die Bibel leider nichts. Ich stelle ihn mir aber als einen tiefgründigen und trotzdem heiteren Menschen vor. Schon, weil er sich so eng mit Gott verbunden wusste. Und vielleicht hat er ja an das Lachen gedacht, als er den Leuten sagte, wenn ihr nicht werdet wie die Kinder. Martin Wolf aus Kaiserslautern von der katholischen Kirche.
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3: Um 7 Uhr mit Andrea Schindler. Guten Morgen. Am Landgericht Koblenz beginnt der Prozess zum 30 Jahre alten Mordfall Amy Lopez. Deutschland bekommt heute ein Technologiezentrum für Drohnenabwehr. Das Wetter in Rheinland-Pfalz, noch Wolken, vereinzelt Regen, 19 bis 26 Grad. Wegen Mordes an der US-Touristin Amy Lopez in Koblenz vor mehr als 30 Jahren steht ein 81 Jahre alter Mann jetzt vor Gericht. Der Beschuldigte hat die Tat von 1994 laut Staatsanwaltschaft gestanden. Alexander Weber berichtet.
4: Der Angeklagte soll die damals 24 Jahre alte US-Amerikanerin auf dem Felsenweg unterhalb der Festung Ehrenbreitstein angesprochen, weggelockt, vergewaltigt und umgebracht haben. Das sei heimtückisch und zur Befriedigung des Geschlechtstriebes geschehen, so die Staatsanwaltschaft. Die Ermittler waren dem mutmaßlichen Täter erst nach Jahrzehnten durch neue DNA-Abgleiche auf die Spur gekommen. Der Verdächtige wurde Ende Februar in einem Seniorenheim im Raum Koblenz festgenommen und sitzt seitdem in Untersuchungshaft.
3: Beim Waldbrand im Hohenfenn in Belgien treiben die Flammen immer weiter auf die deutsche Grenze zu. Noch gut 2 Kilometer sind sie davon entfernt, so die Einsatzleitung. Die Lage habe sich über Nacht aber nicht groß verändert. Vom Eifelort Monschau aus helfen deutsche Feuerwehrleute bei der Brandbekämpfung. Sie hoffen, dass Regen die Flammen weiter eindämmt und den Boden befeuchtet. Rheinland-Pfalz, das waldreichste Bundesland, hat bereits 85% Mischwälder. Das geht aus der Bundeswaldinventur hervor. Die neue Landesumweltministerin Schneider sieht den Waldumbau in Rheinland-Pfalz deswegen auf einem guten Weg und will diesen fortsetzen. Denn Nadelhölzer seien Brandbeschleuniger, sagte sie der Deutschen Presseagentur. Deswegen sei der Laubwaldanteil extrem wichtig und das stehe auch im Koalitionsvertrag. Die Konzepte zum Ausbau der Mischwälder müssten je nach Standort aber angepasst werden. Zu den Nachrichten aus Deutschland und der Welt. Am Flughafen Magdeburg-Kochstedt in Sachsen-Anhalt wird heute ein neues Technologiezentrum Drohnensicherheit eingeweiht. Dort will die Bundesregierung Techniken zur Drohnenabwehr erforschen, entwickeln und unter realistischen Bedingungen erproben lassen. Die USA wollen laut Präsident Trump die Waffenruhe mit dem Iran nicht verlängern. Der erwartet nach eigenen Angaben nicht mehr, dass der Iran einem für ihn annehmbaren Abkommen zustimmt. Die 60-Tage-Frist für die Waffenruhe ist gestern abgelaufen. Ob die USA den Iran jetzt wieder angreifen, ließ Trump offen. Er hatte vorher gedroht, den Oman zu bombardieren. Das Land spricht mit dem Iran über eine gemeinsame Regelung des Schiffsverkehrs in der Straße von Hormuz. Tennisprofi Alexander Zverev hat beim Masters-Turnier in Cincinnati das Achtelfinale erreicht. Der Hamburger gewann gegen den Franzosen Terence Adman in 2 Sätzen. Als nächstes trifft er entweder auf den Amerikaner Tommy Paul oder Adolfo Vallejo aus Paraguay. 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
5: Hallo, die A48 Koblenz Richtung Dreieck-Vulkaneifel. Zwischen Kaisersesch und Ulmen steht ein defekter Pkw. 5 Kilometer Stau, 20 Minuten plus. A5 Frankfurt-Karlsruhe im Dreieck Karlsruhe in der Überleitung zur A8 Richtung Stuttgart. Baustelle und 2 Kilometer Stau.
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6: Guten Morgen, Andreas Machalitzer.
7: Hallo, guten Morgen.
6: Grauer Himmel, der ist auch hier sogar, ich habe das Gefühl, leicht gelblich eingefärbt. Es ist kühler draußen, es ist nass, also es kommt Regen runter, später noch Wind. Alles dabei heute.
7: Alles dabei heute. Es ist ziemlich wechselhaftes Sommerwetter mit vielen Wolken und auch immer wieder mal mit Nässe, Regen, vor allem im Norden und Osten des Landes ziemlich häufig. Bisschen weniger Richtung Elsass. Am Nachmittag ist es dann meist wieder trocken. Die Sonne zeigt sich allerdings nur wenig und der Wind aus West, der frischt zum Teil böig auf bei maximal 19 Grad im Hohen Westerwald und 26 in der Vorderpfalz. Der SWR1-Wetter trennt. Die nächsten Tage geht es wechselhaft weiter. Immer wieder regnet es mal.
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0: She's Like the Wind, Patrick Swayze. Es war eins Rheinland-Pfalz hier. Also, die Seelen waren ja schon ausgetrocknet bei uns, ja. Also, ich glaube, selten haben wir uns so über Regen gefreut wie jetzt. Und da fallen euch ja auch ganz viele Gründe ein über die Freude.
1: Ich freue mich tatsächlich auf Regen, weil damit mein Auto auch endlich hoffentlich sauber. Ist ein bisschen dreckig geworden, ich sehe es nicht an, die Waschanlage zu gehen dafür.
2: Unser Gras wächst dann endlich mal und es wird nicht gelb.
3: Alles, was gelb ist, wird endlich mal wieder grün und man kann wieder wöchentlich Rasen mähen.
4: Ich freue mich auf jeden Fall, weil die ganzen Becher bei uns komplett leer waren und mein Hund geht gerne baden. Das ist auch gut für die Pflanzen und dann haben wir auch mehr Grundwasser.
5: Und was ist mit dem Rhein? Also die Schifffahrt, die leidet ja seit Wochen unter diesen niedrigen Pegelständen. Die sollen zwar die nächsten Tage wieder leicht nach oben gehen, aber für eine erhebliche Verbesserung reicht diese kleine Menge an Regen einfach nicht. Das sagt Hydrologe Jörg Uwe Belz von der Bundesanstalt für Gewässerkunde in Koblenz.
6: Das ist kein nachhaltiges Auffüllen der Boden- und Grundwasserreserve. Das heißt also, es muss zumindest Niederschläge geben, die über einen längeren Zeitraum größere Volumina bereitstellen.
0: Mhm, gut. Aber immerhin, laut Martin Boksch von der Deutschen Rasengesellschaft, sieht unser Garten schnell wieder schön aus.
7: Diese Gräser erholen sich auch relativ schnell wieder. Also man kann durchaus sagen, dass, sagen wir mal, deutsches Weidelgras, das geht innerhalb von wenigen Tagen nach dem ersten Regen, ist das wieder grün.
0: Also, der Regen bringt zumindest so ein bisschen was und ich glaube, die Menschen haben auch wirklich große Sehnsucht nach Regen gehabt. Ich bin neulich durch Regen gelaufen, hat mich echt gar nicht gestört. Ich habe viele gesehen, die sind einfach so im Regen rumgelaufen, ganz ohne Schirm.
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0: 30 nach 7 am Dienstag. Welche Serie aus den 80er, 90ern war euer Pflichttermin? Also die, bei der ihr bis zum Ende dran geblieben seid. Ist egal. Bin so aufgeregt hier. Es geht um tolle Serien. Lieblingsserien, für die wir alles stehen und liegen lassen haben. Wir drehen so ein bisschen die Zeit zurück. Über meine Lieblingsserien haben wir ja schon gesprochen. Also so ein bisschen als Quiz gemacht. Was waren deine Lieblingsserien?
1: Also zum Beispiel Dallas. Ja, das war schon cool. Wir haben ja vorhin schon angesprochen, es hat keiner zugegeben. Ich hab's zugegeben.
0: Ja.
1: Es hat irgendwie Spaß gemacht. Ja. Es war so, ja, abends gemütlich da sitzen, denen zugucken, wie sie sich da zerfleischen. Man hat ja gewusst, das ist nicht alles ernst. Und der Einblick in diese Millionärswelt, wenn J.R. Ewing da immer mit seinen Hubschraubern rumgeflogen ist. Miss Ellie, die Mutter, die versucht hat, alle irgendwie brav zu halten. Bobby, Pamela, Sue Ellen mit ihrem Alkoholproblem. Und J.R. hat sie nie geliebt, glaube ich.
0: Ja. SWR1 Rheinland-Pfalz-Hörerin Barbara aus Emmelshausen weiß, glaube ich, gar nicht so recht, worüber du da jetzt gerade gesprochen hast, weil sie durfte weder Dallas noch Denver Clan gucken, hat sie gerade hier geschrieben.
1: Denver Clan?
0: Sie war zu jung, hat sie noch dazu geschrieben.
1: Verstehe ich. Ja, das war auch gut so. Denver Clan war nicht so scharf wie Dallas, fand ich. Ne? Habe ich dann wieder aufgehört. Was ich gerne geschaut habe? Magnum.
0: Mhm.
1: Higgins, der die Aufträge für einen mysteriösen Milliardär immer vergeben hatte. Es war ja ein Hausbutler, aber im Grunde war er immer der Herr im Haus. Ja, und dann natürlich Tom Selleck. Ja. Nicht nur, dass er diesen Mega-Ferrari immer gefahren hat, der ihm gar nicht gehört hat, sondern auch der Schnäuzer und so. Das war irgendwie ein cooler Typ. Ja. Und Hawaii.
0: Also, ich kenne ja Fotos von dir von früher. Du hast ja zu der Zeit tatsächlich selbst so ein bisschen wie Tom Selleck ausgesehen, ne, mit dem Schnäuzer.
1: Dankeschön. Ja, und so wie der hier habe ich hoffentlich nicht ausgesehen.
0: Ach, Alf.
1: Alf, genau. Fand ich auch sehr cool. Also
0: ja, der war super.
1: Ich habe gern Science Fiction geguckt, der hat mich nicht an Außerirdischen erinnert.
0: Da
1: aber,
0: bin ich wieder dabei, bei na, Alf.
1: Aber die Figur.
0: Ha, ha.
1: Ja, wenn dann Vater Tanner reingekommen ist und immer was gesagt hat mit seiner Brille so leicht spießig und Alf hat ihn dann irgendwie komplett auflaufen lassen.
0: Ich hatte ja persönlich immer ein bisschen Angst um die Katzen. Ich war ja immer schon ein Katzenmädchen, ne?
1: Ja, da hast du auch völlig recht gehabt. Die haben nämlich echt gefährlich gelebt. Lecker!
0: Was war
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0: Eure Lieblingsserien der 80er und 90er. Wir freuen uns über eure Nachrichten.

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4: 7:30.
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4: Aus unserem Nachrichtenteam, Andrea Schindler.
6: Guten Morgen. Wegen Mordes an der US-Touristin Amy Lopez in Koblenz vor mehr als 3 Jahrzehnten steht ein 81-Jähriger ab heute dort vor dem Landgericht. Er soll die 24-Jährige in der Nähe der Festung Ehrenbreitstein vergewaltigt und umgebracht haben. Der Beschuldigte hat die Tat von 1994 laut Staatsanwaltschaft gestanden. Beim Festival des deutschen Films in Ludwigshafen laufen die letzten Vorbereitungen. Das Festival startet morgen Abend auf der Parkinsel und dauert bis zum 6. September. Eröffnet wird es mit der Komödie Plötzlich Schwiegervater. Zum diesjährigen Star-Auflauf SWR-Reporterin Jessica Kischi.
7: Dazu kommen dann Schauspieler wie Uwe Ochsenknecht oder die US-amerikanisch-deutsche Schauspielerin Leslie Maltin nach Ludwigshafen. Beim diesjährigen Filmfestival stehen 74 Filme auf dem Programm. Die Preise für Schauspielkunst bekommen in diesem Jahr Annette Frier, Christian Berkel und Christian Redl. Der Ehrenpreis geht an Regisseur Volker Schlöndorff. Insgesamt werden 400 Schauspieler und Filmschaffende in Ludwigshafen erwartet. Auch in diesem Jahr haben Besucher die Möglichkeit, ihre Stars persönlich zu erleben und mit ihnen in Gespräche zu kommen.
6: Und zu den Nachrichten aus Deutschland. Die Situation beim Waldbrand im Hohenfenn in Belgien ist in der Nacht weitgehend stabil geblieben. Die belgischen Einsatzkräfte werden von deutschen Kollegen vom Eifelort Monschau aus unterstützt. Sie konnten bislang verhindern, dass weitere Großfeuer entstehen. Aus Brüssel berichtet Sabrina Fritz.
8: Der Sprecher der Feuerwehr in Monschau, Tobias Schell, erklärte, die Feuerlinie sei gut 2 Kilometer von der deutschen Grenze entfernt. Das Feuer breite sich nicht mehr weiter Richtung Deutschland aus. Ob es dabei bleibt, entscheidet heute vor allem der Wind. Dieser könnte heute noch einmal etwas stärker werden und die Richtung wechseln. Man sei aber darauf vorbereitet, so Schell. Auch mit weiteren Regenfällen wird heute gerechnet. Das würde zumindest neue Brände verhindern, erschwert aber den Rettungskräften die Arbeit.
6: Die Aussetzung des Lkw-Sonntagsfahrverbots hat laut Branchenvertretern bisher nicht zu deutlich mehr Verkehr auf den Straßen geführt. Nach Angaben des Bundesverbands Güterkraftverkehr und Logistik in der Rheinischen Post sind in Nordrhein-Westfalen zwar etwas mehr Lkw unterwegs gewesen, in Bayern aber zum Beispiel kaum. Es gäbe weder zusätzliche Fahrer noch zusätzliche gesetzliche Lenkzeiten. Einige Bundesländer haben das Fahrverbot vorübergehend wegen des Niedrigwassers und Ausfällen in der Binnenschifffahrt aufgehoben, auch Rheinland-Pfalz. Die deutschen Hockeymänner haben die nächste Runde der WM erreicht durch einen 1:0-Sieg gegen Gastgeber Belgien. Die deutschen Frauen haben 2:3 gegen Argentinien verloren. Sie brauchen im letzten Vorrundenspiel gegen die USA morgen einen Sieg, um weiterzukommen. 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
9: 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A5 Frankfurt-Karlsruhe im Dreieck Karlsruhe in der Überleitung zur A8 Richtung Stuttgart. Baustelle, 2 Kilometer Stau. Und A671 Mainz Richtung Wiesbaden zwischen Main-Spitzreieck und Hochheim Süd, 2 Kilometer Stau. Gute Fahrt unterwegs.
4: Heute viele Wolken für Rheinland-Pfalz, selten Sonne, Regen, vor allem am Vormittag immer wieder später, aber fast überall trocken. 19 Grad im Westerwald, 22 Grad Richtung Bitburg, 26 Grad in der Südpfalz, dazu teilweise starker Wind. Der SWR1 Rheinland-Pfalz Wettertrend, auch morgen wechselhaft, zeitweise Regen in der Südpfalz, ein bisschen freundlicher bis 30 Grad und Donnerstag wieder insgesamt mehr Sonne.
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4: Guten Morgen.
9: Schön, dass ihr dabei seid.
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0: Es ist 7:42 Uhr.
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0: Ja, das war mal die Ruhe vor dem Sturm eben, ne?
2: Und wir sagen hallo, guten Morgen nach Hütchenhausen zu Elke Holzhauser. Hallo Elke.
3: Hallo, guten Morgen.
0: Guten Morgen.
2: Du und der Michel habt was gemeinsam, was die Serien angeht.
0: Dallas.
2: Ihr habt Dallas gemeinsam.
3: Genau.
0: Durftest, und du hast das immer geschaut und hast es dann danach nochmal alles geschaut oder wie ist das bei dir?
3: Ja, als es damals lief, da durfte ich das tatsächlich abends immer gucken, bevor ich ins Bett musste. Mhm. Und dann irgendwann ging ja dann der Streamingdienst los im Fernsehen und da habe ich geguckt, ob man das streamen kann und habe dann tatsächlich alle Folgen nochmal durchgeguckt.
0: Aber du durftest das abends gucken, das ging doch 21 Uhr los oder so, war schon spät.
3: Ja,
0: ne?
3: das war dann damals so die Ausnahme. Dass
2: so ein Schlafanzug schon so auf dem genau. Sofa wahrscheinlich,
0: ja,
2: ne?
0: Ja.
2: So
0: genau.
2: War das ja dann immer.
0: So, 45 Sekunden Zeit, 20 Fragen und 14 richtige Antworten reichen uns schon für den Thermobecher.
2: Und Okay. Alle deine Antworten beginnen heute mit dem P wie Pamela, Frau von Bobby Ewing.
3: Oh je, okay.
0: Da kann ja jetzt gar nichts mehr schief gehen, Elke. Achtung.
4: Auf die Plätze A, B, C.
0: In der Schule gibt's die große
3: Pause.
0: Die Wohnung sauber machen.
3: Putzen.
0: Gemütlich quatschen.
3: Weiter.
0: Schwimmbecken im Garten.
3: Cool.
0: Für den Urlaub, Koffer.
3: Packen.
0: Wenn das Essen zu heiß ist, müssen wir.
3: Pusten.
0: Gegenteil von Glück.
3: Weiter.
0: Löwenzahn wird zu einer.
3: Blume, Pusteblume.
0: Weinort an der Mittelmosel.
3: Weiter.
0: Satzzeichen.
3: Punkt.
0: Auf die Minute genau.
3: Pünktlich.
0: Band von Sänger Sting, The.
3: Police.
0: Wenn etwas niedlich drollig ist.
3: Putzig.
0: Barbie ist eine.
3: Barbie-Puppe. Puppe.
0: Frauenname?
3: Paula.
0: Anderes Wort für Schlafanzug?
3: Pyjama.
0: Nicht Minus?
3: Plus.
0: Grünfläche in der Stadt?
3: Park.
0: Da steht der schiefe Turm?
3: Dieser.
0: Ein Reifen ohne Luft ist?
3: Platt.
0: Jawohl!
2: Wow. Ah. Uiuiuiui.
0: Glückwunsch.
2: Gemütlich quatschen hätten wir plaudern gesucht.
3: Ach, genau.
2: Gegenteil von Glück ist das Pech.
3: Weinort genau.
2: An der Mittelmosel, Peaceport und zum Glück hattest du kein Pech. Es sind 17 richtige.
3: Wow, super.
0: Toll.
3: Da freue ich mich.
0: Elke, sehr schön. Da kannst du jetzt ganz in Ruhe weiter Dallas schauen.
3: Genau.
0: Tschüss.
2: Gute Zeit dir.
3: Ja, vielen Dank. Euch einen schönen Tag.
0: Euch dir auch.

0: Dienstagmorgen, 7.52 Uhr. In Belgien brennt es so stark, dass wir es sogar hier bei uns in Rheinland-Pfalz riechen. Auch deutsche Rettungskräfte sind da ja immer noch im Einsatz. Und wegen des Rauchs habt ihr uns gestern deshalb aus der Südpfalz zum Beispiel geschrieben. In Trier ist es aber auch unter anderem besonders schlimm.
1: Inwieweit kann das jetzt Folgen für unsere Gesundheit haben? Also ich hatte gestern juckende, tränende Augen, ein wundes Gefühl im Hals. SWR1-Reporterin Dunja von Morsee ist im Studio Trier und hat sich das Thema mal genauer angeschaut.
2: Also klar, gesund ist Rauch nicht, denn da geht es ja unter anderem um Feinstaub, der wird bei Waldbränden freigesetzt und den sollten wir laut Experten nicht über längere Zeit einatmen. Und wenn, wie im Hohen Venn, auch noch ein Moor brennt, da reden wir dann auch noch über hochgiftiges Kohlenmonoxid und krebserregende Stoffe, die da frei werden können. Wer sich also nah am Brand aufhält, der sollte zumindest zum Beispiel eine FFP2-Maske tragen. Allerdings sind wir ja in Rheinland-Pfalz teils 100 oder sogar hunderte Kilometer vom Brandort im Hohen Venn entfernt. Da sind dann die Schadstoffe und auch der Feinstaub stark verdünnt. Aber es gilt eben, je weiter entfernt ich von diesem Feuer bin, desto besser für meine Gesundheit.
1: Also wenn ihr die Warnung aufs Handy bekommt, da kam ja gestern schon einige, dann gilt in den meisten Fällen möglichst Fenster und Türen geschlossen halten, Klimaanlagen ausschalten.
0: Ja, und das Gute ist, dass der Regen die Rußpartikel in den nächsten Tagen aus der Luft rauswäscht. Darüber haben wir heute Morgen schon mit Andreas Machalitze aus unserem Wetterteam gesprochen.
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14: Hallo, guten Morgen nach Niederolm. 17 Grad bei euch. Pirmasens, 17 Grad. Ludwigshafen, 17 Grad. Und Trier, na?
15: 17?
14: 17 Grad.
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16: Um 8 Uhr mit Andrea Schindler. Guten Morgen. Deutsche Feuerwehrleute fordern eine bessere Vorbereitung auf Waldbrände. Im 30 Jahre alten Koblenzer Mordfall Amy Lopez ist heute Prozessauftakt. Das Wetter in Rheinland-Pfalz, viele Wolken und zeitweise Regen, 19 bis 26 Grad. Wegen der Hitze und Trockenheit nimmt die Waldbrandgefahr in Deutschland zu. Die Feuerwehren sind aber auf Gebäudebrände ausgerichtet. Und das müsse sich ändern, fordert der Chef der Feuerwehrgewerkschaft Meyer im ARD-ZDF-Morgenmagazin.
17: Die Schneisen, die jetzt geschlagen werden müssen mit großem Aufwand, könnten im Vorfeld schon angelegt werden. Dann sind geländegängige Fahrzeuge unheimlich wichtig. Die Wasserversorgung müssten mit Depots angelegt werden und natürlich die Ausrüstung, die persönliche Schutzausrüstung muss hier angepasst werden, sie muss leichter werden.
16: Momentan stünden viele Einsatzkräfte quasi mit Skianzügen in den Waldbränden und das bis zu 8 Stunden lang, kritisiert Meyer. Nicht nur Europa hat mit anhaltender Dürre zu kämpfen, auch Teile der USA bekommen jetzt wohl Probleme. Bei den Stauseen Lake Powell und Lake Mead im mittleren Westen des Landes, die auch für die Wasser- und Stromversorgung wichtig sind, liegt der Wasserstand laut Behörden nur noch knapp über der Marke, ab der die Stromerzeugung beeinträchtigt wird. Und zu den Nachrichten aus Rheinland-Pfalz. Mehr als 30 Jahre nach dem Mord an der US-Studentin Amy Lopez in Koblenz beginnt heute der Prozess. Ermittler hatten den 81-jährigen Verdächtigen im Februar festgenommen. Laut Anklage hat er gestanden, Amy Lopez damals angegriffen, vergewaltigt und getötet zu haben. SWR-Reporter Andreas Kriesam.
2: Ihr Vater hatte der jungen Studentin als Belohnung für einen Schulabschluss eine Europareise geschenkt. Ein Ziel war Koblenz und die Festung Ehrenbreitstein. Am frühen Morgen des 24. September 1994 machte sie sich dorthin auf, kam aber nie an. Vergewaltigt und getötet von einem Unbekannten. Jahrzehntelang ermittelten die Behörden in diesem Cold Case, dem ungelösten Fall, bis sich nach verbesserten kriminaltechnischen Möglichkeiten neue Methoden ergaben. Vergleiche von Speicheltests des Angeklagten mit DNA-Spuren von Amy führten zu einem Treffer.
16: Die Minister der Landesregierung treffen sich am Vormittag zu einer Sitzung im Ahrtal. Sie wollen sich mit lokalen Politikern austauschen, dann gemeinsam wandern gehen und sich verschiedene Wiederaufbauprojekte im Ahrtal anschauen. Fußballfans können ab heute Vormittag Tickets für die ersten beiden Heimspiele mit dem neuen Bundestrainer Jürgen Klopp kaufen. In der Nations League spielt die deutsche Nationalmannschaft am 27. September in Augsburg gegen Griechenland und am 1. Oktober in München gegen Serbien. Erstmals seit 25 Jahren gibt es bei den Länderspielen wieder Stehplatztickets. Jürgen Klopp hat Julian Nagelsmann abgelöst. Der war nach dem frühen WM aus als Bundestrainer zurückgetreten. Mehr Nachrichten auf swraktuell.de.
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15: Hallo, die A5 Frankfurt-Karlsruhe. Zwischen Karlsruhe-Durlach und 3 Karlsruhe-Baustelle 3 Kilometer Stau. Viertelstunde mehr. Der Stau beginnt in der Überleitung auf die A8. A60 Mainz-Rüsselsheim zwischen Mainz-Weisenau und Rüsselsheim-Königstetten 4 Kilometer streckenweise stockend. A65 Landau Richtung Ludwigshafen zwischen Neustadt-Weinstraße Süd und Neustadt-Weinstraße Nord 2 Kilometer Stau. A66 Wiesbaden-Frankfurt zwischen Wiesbaden-Frauenstein und Wiesbaden-Mainzer Straße 4 Kilometer stockend. A66 Wiesbaden-Frankfurt zwischen Frankfurt-Ludwig-Landmann-Straße und Frankfurt-Mickwill-Allee 2 Kilometer. Und die A671 Mainz-Wiesbaden zwischen Mainz-Spitzdreieck und Hochheim-Süd 2 Kilometer Stau.
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14: Andreas Machalitzer, guten Morgen.
18: Guten Morgen.
14: So, diese Sonne, heißen Tage, die sind jetzt erstmal irgendwie rum, ne? Aber für dich fängt jetzt im Prinzip das spannende Wetter an, ne?
18: Ja, das ist richtig. Tiefdruckgebiete haben mal wieder die Regie übernommen, sorgen für dieses wechselhafte Wetter. Aber das ist ja nicht nur für uns Meteorologen eine gute Nachricht, dass es mal regnet. Im Moment zum Beispiel im Westerwald, auch mal etwas kräftiger. Der Regen breitet sich in die nächsten Stunden weiter nach Süden aus. Und da kann es dann auch überall mal nass werden. Am Nachmittag wieder längere trockene Phasen, nur wenig Sonne. Der Wind wird böiger heute Nachmittag und das bei maximal 19 bis 26 Grad. Der SWR1-Wettertrend. Morgen gibt's in der Südpfalz häufiger mal Sonne bei bis zu 29 Grad. Sonst geht's wechselhaft weiter. Der Donnerstag dann weitgehend trocken und dabei mäßig warm.
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14: Schönen guten Morgen von uns beiden. Es geht heute um die Lieblingsserien der 80er und 90er und wir schwelgen mit euch ein bisschen in Erinnerungen. SWR1 Rheinland-Pfalz-Hörer Andi Kölzer aus Siebenmorgen schreibt hier gerade: Hallo ihr zwei, als Serie der 80er Jahre ist für mich eine ganz tief in meinem Gedächtnis MacGyver. Von ihm habe ich so viel gelernt für mein späteres Leben und auch für den Beruf, den ich heute habe. Ich habe ihn gerade nochmal angeschrieben, was er für einen Beruf hat. Leider hat er sich noch nicht gemeldet. Andi, was bist du für ein Beruf?
15: Was hast du gelernt? Schreib's uns. So, Melli hat sich auch gerade gemeldet und schreibt, meine absolute Lieblingsserie war damals die Schwarzwaldklinik.
14: Ah,
15: die
14: ja auch ja, noch. Schön.
15: Ja, und ich liebe sie heute noch, schreibt sie. Jedes Jahr in der Vorweihnachtszeit läuft die im Fernsehen und jedes Jahr freue ich mich drauf. Und was sie auch nie verpasst hat, war Alf.
14: Und weißt du, an was ich mich noch erinnere? An den Trotzkopf. Den fand ich auch toll. Es war auch so eine Mädchenserie.
15: Ja, steht mir doch gegenüber hier.
14: Oh.
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9 Minuten nach 8 aktuell aus unserer Verkehrsredaktion. Vorsicht auf der A5 Frankfurt-Karlsruhe. Zwischen Heppenheim und Hemsbach sind Fahrradfahrer auf der Fahrbahn.

0: 13 Minuten nach 8 am Dienstag. Mensch, das waren noch Zeiten, ja. Mhm. Hört man halt häufiger. Dieses Mal stimmt es aber wirklich. Auf die Frage, ne, hast du gestern Abend die neue Folge von der oder der Serie gesehen? Jetzt, wenn da nicht so die Rückfrage kam, wer streamt das nochmal? Das waren halt echt noch Zeiten. Ja,
1: ja, damals, also in den 80ern, zumindest bis Mitte der 80er, da gab es ja eh nur 3 Programme. Später gab es ein paar mehr, aber auch nur wenige vergleichsweise. Und über die Kultserien von damals sprechen wir mit unserem SWR1 Filmexperten Peter Beddies.
0: Peter, welche Serie von damals findest du auch heute noch gut?
2: Ja, ich finde halt jeder eine, ne? Oder jede eine. Also meine Lieblingsserie fing mit dieser Musik hier an. Irgendeine Ahnung, was das sein könnte? Kleiner Hinweis.
0: Ja,
2: man nehme
0: ja.
2: 2 Nägel und einen Pfund Magerquark und bastelt daraus eine Bombe, um den Weltfrieden zu retten. Nein, MacGyver ist das. Der hat das jahrelang gemacht und wir haben jede Folge intensiv diskutiert. Richard Dean Anderson war damals echt ein Held. Und was mir da gerade einfällt, Titelmelodien, ne, waren in den 80er und 90er Jahren viel wichtiger. Das hier, ne, dürften auch alle kennen, die damals schon Fernsehen geschaut haben. Wir hören kurz rein. Sind wir uns einig, oder? Ein Colt für alle Fälle mit, ja. Lee Majors habe ich auch geliebt. Übrigens fand ich schon damals Serien am besten, die eine Folge mit einer Geschichte erzählt haben. Deshalb war ich auch nie ein Fan von Dallas und Co., wo man Folge 38 gesehen haben musste, um bei Folge 345 zutiefst erschüttert zu sein.
1: Wie sind die Serien so gealtert?
2: Ja, spannende Frage. Ich schaue heute auch noch gerne so in Serien hinein, um zu schauen, wie die Zeiten so waren. Das hier zum Beispiel ist ein typisches Geräusch, wenn das A-Team zum Einsatz gerufen wurde.
1: Telefon.
2: Stimmt. Großartig, oder? Festnetztelefon. Und nur ein paar Jahre zu später, so zum Beispiel bei Baywatch oder Friends, klang es dann schon so. Das ist der ganz berühmte Nokia-Tune. Schön, ja, zu sehen, wie sie die Technik entwickelt hat. Oder wenn ich mir anschaue, wie die 80er-Jahre-Klamotten bei Miami Vice aussahen. Ich sage nur Sakkos mit riesen Schulterpolstern für Männer. Würde heute keiner mehr tragen. Es gibt also unendlich viele faszinierende Serien. Viele davon wirken so wie Zeitreisen. Das mag ich schon sehr.
0: Jetzt gibt es ja ganz oft den Fall, dass so diese legendären Serien nochmal neu aufgelegt werden. Ist da irgendwie was geplant?
2: Ja, gibt spannende Projekte. Irgendwann im Winter wird bei Prime Video Baywatch wieder auferstehen. Da geht es dann um den Filmsohn von David Hasselhoff und welche Badehose ihm passt. Nee, nicht so ganz. Es geht um eine bisher unbekannte Tochter und viele Emotionen und natürlich das Meer. Dann plant man wohl etwas Neues in Sachen Magnum fürs Kino, die Serie, die auf Hawaii gespielt hat. Das wird noch ein bisschen auf sich warten lassen. Und noch weiter in der Zukunft liegt die neue Auflage von Akte X. Eines ist Fakt, die legendären 80er, 90er sehen, wenn uns noch jahrelang beschäftigen.
0: Akte X,
1: ja,
0: cool.
1: Die habe ich auch immer so geschenkt geschaut.
0: SWR1 Filmexperte Peter Beddies war das über die Kultserien der 80er und 90er.
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1: Es ist 8.22 Uhr, es war in Rheinland-Pfalz, der Parkplatz direkt vorm Laden. Das ist ja schon eine ziemlich praktische Sache, kann aber auch echt gefährlich sein. In Hohenecken bei Kaiserslautern ist das jetzt bei einem Mann quasi nach vorne losgegangen. Er war beim Bäcker, hatte den Parkplatz direkt vorm Geschäft bekommen und wollte dann losfahren, hat aber blöderweise statt dem Rückwärtsgang den ersten Gang eingelegt, wollte sportlich vom Parkplatz fahren und während er so nach hinten geschaut hat, schießt das Auto nach vorne.
2: Naja, er kracht also in die Glasfront der Bäckerei. Die Verkäuferin dahinter ist dabei leicht am Bein verletzt worden. Der Gesamtschaden wird jetzt auf mehrere 10.000 Euro geschätzt. Es war übrigens kein Senior, also wenn das jetzt vielleicht manche denken. Der Mann hatte wohl einfach nur einen ganz schlechten Tag. Und immerhin hatte er Brötchen. Er ist ja nach dem Einkauf reingefahren.
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0: halb neun.
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0: Hier ist aus unserer Nachrichtenredaktion Andrea Schindler.
2: Guten Morgen. Lebensmittel wie Brot und Fleisch werden nach Einschätzung von Bundeslandwirtschaftsminister Reiner wegen der Trockenheit in Deutschland nicht sofort teurer. Die Preise hingen auch noch von vielen anderen Faktoren wie Lieferkette, Transport oder Erzeugung ab, sagte der CSU-Politiker im ARD/ZDF-Morgenmagazin. Forderungen des Bauernverbandes nach Soforthilfen seien ohne belastbare Daten nicht zu erfüllen und es stehe noch nicht fest, wie hoch die Dürreschäden für die Landwirte seien. Die Aussetzung des Lkw-Sonntagsfahrverbots wegen der Dürre haben einige Bundesländer wie Rheinland-Pfalz auch schon gemacht, aber das hat bisher nicht zu deutlich mehr Verkehr auf den Straßen geführt. Das hat der Vorstandssprecher des Bundesverbands Güterkraftverkehr und Logistik Engelhardt der Rheinischen Post gesagt. Aus der Nachrichtenredaktion Christine Beith.
3: Die zusätzlichen Möglichkeiten würden grundsätzlich genutzt, so Engelhardt, allerdings offenbar in überschaubarem Umfang. So seien zum Beispiel in Nordrhein-Westfalen zwar etwas mehr Lkw unterwegs gewesen, jedoch ohne, dass dadurch größere zusätzliche Staus entstanden wären. Und in Bayern habe es am vergangenen Wochenende kaum mehr Lkw-Verkehr gegeben. Engelhardt erklärte, durch die befristete Aufhebung gebe es weder zusätzliche Fahrer noch zusätzliche gesetzliche Lenkzeiten.
2: Beim Waldbrand im Hohenfenn in Belgien treiben die Flammen auf die deutsche Grenze zu. Noch gut 2 Kilometer sind sie davon entfernt, so die Einsatzleitung. Die Lage habe sich über Nacht aber nicht groß verändert. Vom Eifelort Monschau aus helfen deutsche Feuerwehrleute bei der Brandbekämpfung. Sie hoffen, dass Regen die Flammen weiter eindämmt und den Boden befeuchtet. Um Trockenheit und Wald geht es jetzt auch in den Nachrichten für Rheinland-Pfalz. Es ist nämlich das waldreichste Bundesland. Hier sind bereits 85% Mischwälder. Das geht aus der Bundeswaldinventur hervor. Die neue Landesumweltministerin Schneider sieht den Waldumbau in Rheinland-Pfalz deswegen auf einem guten Weg und will ihn fortsetzen. Denn Nadelhölzer seien Brandbeschleuniger, sagte sie der deutschen Presseagentur. Deswegen sei der Laubwaldanteil extrem wichtig, so stehe es auch im Koalitionsvertrag. Die Konzepte zum Ausbau der Mischwälder müssten je nach Standort aber angepasst werden. Heute auf den Tag genau feiert Kaiserslautern 750-jähriges Bestehen. Am 18. August 1276 verlieh König Rudolf von Habsburg dem Ort die Stadtrechte. Im Festprogramm steht unter anderem heute Abend ein Gottesdienst. Alexandra Dietz berichtet.
4: Neben Ministerpräsident Gordon Schnieder und Oberbürgermeisterin Beate Kimmel werden auch die Kirchenpräsidentin Dorothee Wüst und der Bischof Karl-Heinz Wiesemann einen Blick auf die Gegenwart und Zukunft der Stadt richten. Schon ab mittags dreht sich auf der Jubiläumsbühne am Schillerplatz alles ums Wasser, nämlich bei der Stadtentwässerung. Mit Technik, Klimaschutz und Mitmachaktionen für Familien. Nach dem historischen Höhepunkt ist das Jubiläumsjahr aber noch nicht beendet. Mit Konzerten, Ausstellungen, Kunst und vielen Kulturveranstaltungen wird die Geschichte und Vielfalt der Stadt das ganze Jahr weiter gefeiert.
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5: 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Vorsicht bitte auf der A5 Karlsruhe-Heidelberg. Zwischen Heidelberg-Karlsruhe und Karlsruhe-Mitte liegen Fahrzeugteile auf der Fahrbahn. A5 Frankfurt Richtung Karlsruhe. Zwischen Karlsruhe-Mitte und 3 Karlsruhe wird gebaut. 2 Kilometer Stau. Der Stau beginnt in der Überleitung auf die A8. A6 Saarbrücken-Kaiserslautern zwischen Bruchmühlbach-Miesau und Rammstein-Miesenbach Unfall. Mehrere Fahrzeuge dabei, 4 Kilometer Stau, eine Viertelstunde mehr. A6 Kaiserslautern Richtung Mannheim zwischen Frankenthal und Mannheim-Sandhofen 3 Kilometer Stau. A60 Mainz Richtung Rüsselsheim zwischen Mainz-Weisenau und Rüsselsheim-Königstetten 4 Kilometer streckenweise stockender Verkehr. A65 Landau-Ludwigshafen zwischen Neustadt-Weinstraße Süd und Neustadt-Weinstraße Nord 2 Kilometer Stau. A671 Mainz Richtung Wiesbaden zwischen Main-Spitzdreieck und Hochheim Süd 2 Kilometer Stau. Gute Fahrt.
0: Viele Wolken heute für uns in Rheinland-Pfalz. Selten Sonne, Regen vor allem am Vormittag. Immer wieder später fast überall trocken. 19 Grad im Westerwald, 22 Grad Richtung Bitburg, 26 Grad in der Südpfalz. Dazu teilweise starker Wind. Der SWR1 Rheinland-Pfalz Wettertrend. Auch morgen wechselhaft, zeitweise Regen in der Südpfalz. Ein bisschen freundlicher bis 30 Grad. Und Donnerstag insgesamt mehr Sonne.
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5: Einen schönen guten Morgen.
0: Schönen Dienstag mit uns.
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0: 8.42 Uhr. Über 30 Jahre nach dem mutmaßlichen Mord an der Studentin Amy Lopez startet jetzt heute in Koblenz der Prozess. Die damals junge Frau aus den USA hatte Urlaub in Koblenz gemacht und als sie auf dem Weg zur Festung Ehrenbreitstein war, ist sie vergewaltigt und brutal getötet worden. Das war im September 1984.
1: Ja, und heute steht ein 81-jähriger Mann als mutmaßlicher Mörder vor Gericht. Die Ermittler sind dem Mann erst im Februar dieses Jahres auf die Spur gekommen. SWR1 Rheinland-Pfalz-Reporter Andreas Kriesam. Wie kam es dazu?
2: Ja, das ist modernster Kriminaltechnologie zu verdanken. Immer wieder haben die Ermittler DNA-Material verglichen, aber erst in den vergangenen Jahren ist es gelungen, dass sich Spuren an der Innenseite von Amys Jeans mit der DNA des Festgenommenen nachweisen ließen. Die Spuren gab es immer wieder, sie ließen sich aber nicht eindeutig zuordnen. Erst Spuren späterer Speicheltests, unter anderem von dem mutmaßlichen Täter, passten mit den DNA-Partikeln zusammen. Der 81-Jährige lebte schon mehrere Jahre in einem Koblenzer Seniorenheim. Dort ließ er sich auch widerstandslos festnehmen, hat aber laut leitendem Oberstaatsanwalt noch keine Aussagen zum Tatgeschehen gemacht. Die Staatsanwaltschaft hat den Mann wegen Mordes angeklagt.
1: Wie haben Amys Vater und ihr Bruder auf die Festnahme reagiert?
2: Ja, die waren beide erleichtert und haben den Behörden für ihre Beharrlichkeit gedankt. Der Vater ist inzwischen 86 Jahre alt und will eventuell erst zum Schluss des Verfahrens nach Koblenz kommen. Sie haben aber ein Rechtsanwaltspaar mit der Nebenklage betraut. Mit den beiden habe ich gesprochen. Laut deren Aussagen wollen sie, dass der Täter lebenslang in Haft kommt und auch die Schwere der Schuld beachtet wird, auch wenn das 32 Jahre danach die Tat nicht wieder gut machen kann.
0: Rund 3 Jahrzehnte nach dem Mord an der US-Touristin Amy Lopez in Koblenz kommt der Fall heute Vormittag vors Landgericht. Für den Prozess sind 8 Verhandlungstage angesetzt.
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12: Mit einem Blick auf die Temperaturen im Moment: Kobern-Gondorf 16 Grad, Koblenz ist bei 17 Grad, Neuwied auch 17 Grad und Worms aktuell 18 Grad.
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13: Um 9 Uhr mit Andrea Schindler. Guten Morgen. Landwirtschaftsminister Rainer erwartet vorerst keine Verteuerung von Lebensmitteln durch Ernteeinbußen. Der 30 Jahre alte Koblenzer Mordfall Amy Lopez kommt ab heute vor Gericht. Das Wetter in Rheinland-Pfalz, viele Wolken, zeitweise Regen, 19 bis 26 Grad. Dürre und Hitze setzen die Bauern in Deutschland massiv unter Druck. Der Bauernverband rechnet mit starken Ernteeinbußen. Am Vormittag will er die Bilanz vorstellen. Bundeslandwirtschaftsminister Rainer geht davon aus, dass die Preise für Verbraucher trotzdem erstmal stabil bleiben. Unsere Hauptstadtkorrespondentin Eva Huber berichtet.
14: Die Situation für die Landwirte habe er genau im Blick, sagt der Agrarminister und verspricht den Bauern, Zitat, so gut es geht und so schnell es geht, passgenaue Hilfe anzubieten. Dafür will er aber erstmal die amtlichen Erntedaten abwarten, die Ende August kommen sollen. Der Bauernverband stellt heute schon seine Bilanz vor. Er geht davon aus, dass die Ernte beim Getreide, vor allem beim Weizen, unterdurchschnittlich wird. Auch bei Kartoffeln, Gemüse und Zuckerrüben rechnet der Bauernverband mit deutlichen Ertragseinbußen. Er fordert deshalb mehr finanzielle Hilfen.
13: Auch die deutschen Obstbauern rechnen in diesem Jahr nur mit einer mittelmäßigen Ernte. Laut Statistischem Bundesamt bringt die Apfelernte nach vorläufiger Schätzung gut 934.000 Tonnen, mehr als 5% unter dem Durchschnitt der vergangenen 10 Jahre. Die Pflaumen- und Zwetschgenernte könnte dagegen vermutlich leicht höher ausfallen als im 10-Jahres-Durchschnitt, so die Statistiker. Die Deutsche Feuerwehrgewerkschaft ruft Bund, Länder und Kommunen dazu auf, sich besser auf Waldbrände vorzubereiten. Gewerkschaftschef Meyer sagte im ARD/ZDF-Morgenmagazin, Brandschneisen und Wasserdepots etwa könnten schon im Vorfeld angelegt werden. Außerdem müsse die Schutzausrüstung der Einsatzkräfte leichter werden. Zu den Nachrichten aus Rheinland-Pfalz. In einer halben Stunde soll der Prozess um den 32 Jahre alten Mord an der US-Touristin Amy Lopez beginnen. Sie war 1994 an der Festung Ehrenbreitstein tot gefunden worden. Beschuldigt wird ein 81-Jähriger, sie vergewaltigt und umgebracht zu haben. Eine Speichelprobe hatte die Ermittler auf seine Spur gebracht. Die Landesregierung trifft sich heute Vormittag zu einer Sitzung im Ahrtal, wie regelmäßig seit der Flutkatastrophe dort. Ziel ist, mit den Menschen vor Ort im Kontakt zu bleiben. Zum Programm SWR-Reporter Christian Giese-Kessler.
15: Los geht es mit einer Sitzung hinter verschlossenen Türen in einem Hotel in Ahrweiler. Dort treffen die Ministerinnen und Minister verschiedene lokale Politiker. Im Anschluss folgt eine gemeinsame Wanderung von Ahrweiler nach Walpertsheim. Nach der gemeinsamen Wanderung schauen sich die Ministerinnen und Minister noch verschiedene Wiederaufbauprojekte im Ahrtal an, etwa die Bauarbeiten im Kurpark von Bad Neuenahr und die neue Vinothek der Winzergenossenschaft Maischoss-Altenahr.
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16: Hallo, die A5 Frankfurt Richtung Karlsruhe zwischen Karlsruhe Mitte und 3 Karlsruhe. Baustelle, 2 Kilometer Stau und der Stau beginnt in der Überleitung auf die A8. A6 Saarbrücken Richtung Kaiserslautern zwischen Bruchmühlbach-Miesau und Rammstein-Miesenbach, Unfall mit mehreren Fahrzeugen, 3 Kilometer Stau, Viertelstunde mehr. A60 Mainz Richtung Rüsselsheim zwischen Ginsheim-Gustavsburg und Rüsselsheim-Königstetten, 4 Kilometer streckenweise stockend. A671 Mainz-Wiesbaden zwischen Mainspitz-Dreieck und Hochheim-Süd, 2 Kilometer Stau.
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12: Heute viele Wolken, selten Sonne, Regen vor allem am Vormittag immer wieder, später dann fast überall trocken. 19 Grad im Westerwald, 22 Grad Richtung Bitburg, 26 Grad in der Südpfalz, dazu teilweise auch starker Wind. Der SWR1 Rheinland-Pfalz-Wettertrend, auch morgen so wechselhaft, zeitweise mit Regen. In der Südpfalz wird es ein bisschen freundlicher, bis 30 Grad kriegen wir dann und am Donnerstag insgesamt mehr Sonne.
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16: Einen schönen guten Morgen.
12: Guten Morgen am Dienstag.
16: So, wir hören jetzt gleich Aerosmith hier.
12: Ja.
16: Machen wir so richtig laut. Ne? Und vor allen Dingen auch am Anfang. Ja, Steven Tyler, der Leadsänger von Aerosmith. Steffi, der sagt was zu dir. Achtung. Come here, baby.

0: Aktuell aus unserer Verkehrsredaktion. Vorsicht auf der A648 Eschborn Richtung Frankfurt zwischen Frankfurt-Rebstock und Katharinenkreisel. Eine ungesicherte Unfallstelle auf der mittleren Spur.
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0: 12 nach 9 am Dienstag. In den 80ern und 90ern war Fernsehen noch so ein richtig gemeinsames Erlebnis. Ne? Da lief eine Folge irgendwie von einer Serie und Millionen saßen einfach gleichzeitig vorm Fernsehen. Ob Knight Rider, MacGyver, Baywatch, Friends, manche Serien haben sich einfach ins Gedächtnis gesendet. Ja?
1: Was war denn eure Kultserie? Welche habt ihr nie verpasst und bei welcher Titelmelodie seid ihr sofort wieder zurück in den 80ern, den 90ern? Darüber sprechen wir heute mit euch. Es war einst Rheinland-Pfalz-Hörerin Sandra Foster aus Duchrot bei Bad Kreuznach. Hat sich bei uns gemeldet. Guten Morgen, Sandra.
2: Guten Morgen.
1: Du hast Dallas praktisch live erlebt.
2: Jawohl, genau. Ich war eigentlich auch noch zu jung, um Dallas zu schauen damals, aber irgendwann hat die Mama es dann erlaubt, dass ich es gucken durfte, weil es ja immer sehr spät war. Mhm. Und war natürlich ein Dallas-Fan. Wenn ich die Augen zumache, sehe ich auch, wie diese Streifen über den Bildschirm gehen.
1: Ja, genau. Wenn man die Ranch im Hintergrund gesehen hat.
2: Ja, ah, ich habe schon wieder Gänsehaut, das ist sehr lustig. Auf jeden Fall habe ich das immer geguckt, war der größte Pamela-Fan, den man sich vorstellen konnte. Und 1995 habe ich einen Amerikaner geheiratet, der aus Texas gekommen ist. Und als wir damals dann nach Dallas geflogen sind, habe ich gesagt, I have to go to the South Fork Ranch.
0: Wahnsinn.
2: Dann habe ich gesagt, doch, ich muss dahin.
0: Und dann warst du auf dieser legendären Ranch?
2: Yes. Genau, das war wirklich richtig cool. Ich habe auch die Bilder oben noch im Speicher. Und ja, ich erinnere mich da schon noch dran. Wir sind da hingefahren. Ich hatte Gänsehaut ohne Ende durch diesen Bogen da durchgefahren, sind dann ins Gebäude rein. Ich habe bei der Pamela im Bad gestanden und alles mit diesem Marmor und alles. Das war schon sehr, sehr beeindruckend, sehr cool. Mhm.
1: Also Pamela war ja die Frau von Bobby Ewing, die Liebe. Hast du auch Spuren von Sue Ellen und J.R. Ewing gesehen, dem Bösen?
2: Also ich war in allen Zimmern gewesen tatsächlich und das war, wie gesagt, schon alles sehr beeindruckend, dass man das alles da mal live gesehen hat, aber es war alles viel kleiner als im Fernsehen. Das war alles, als wäre alles geschrumpft.
0: Der Pool, ne, zum Beispiel, das war so, genau, so ein Mini-Pool, ja?
2: Genau, das war ein Mini-Pool gewesen und ich habe dann da so eine Führung bekommen und die haben dann erzählt, dass sie das damals mit Spiegeln größer gemacht haben. Ich bin dann auch mit so einem Golfauto, sind wir da komplett über die Ranch dann gefahren. Also ich habe das alles gesehen, aber wie gesagt, es war überhaupt nicht so groß wie im Fernsehen.
0: Die Liebe zu deinem Amerikaner ist mittlerweile verflogen, aber die Liebe zu Dallas ist geblieben, ja?
2: Auf jeden Fall, das ist auf jeden Fall so. Und wenn ich habe den Kiddies auch gesagt, also meine Kinder sind gerade in Amerika und denen habe ich gesagt, macht mir wieder ein Bild von Dallas, von dieser Kugel, die da steht und alles. Ich sehe es immer noch einfach gerne.
1: Sandra Foster, eigentlich müsste man ja sagen Sandra Foster from
2: genau,
1: Dallas, Duchrot in der Nähe von Bad Kreuznach. Thank you very much.
2: You're welcome.
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0: SWR1 Rheinland-Pfalz hier. Also, dass ein Fußballverein ganze Stadien zum Beten bringen kann, ne, einfach so, das ist, weiß man ja. Ne? Aber die roten Teufel auf dem Lauderer Betze, die schaffen schon noch mehr. Ich glaube, kein anderer Verein in ganz Deutschland belebt die eigene Innenstadt an Spieltagen so dermaßen wie der erste FC Kaiserslautern.
1: Ja, es gab eine Langzeitstudie und laut dieser Studie verzeichnet die Stadt bei FCK-Spielen 23% mehr Menschen in der City als an normalen Tagen und damit so viel wie kein anderer Club in der ersten und zweiten Bundesliga. SWR1 Rheinland-Pfalz-Reporter Lars-Henrik Wacker. Wie erklärt die Studie diesen positiven Effekt?
2: Das hat vor allem mit der zentralen Lage des Fritz-Walter-Stadions in Kaiserslautern zu tun. Im Schnitt kommen rund 47.000 Zuschauer zu den FCK-Heimspielen. Viele Fans gehen auf dem Weg ins Stadion durch die Innenstadt und das belebt laut der Studie die City. Die Analyse zeigt auch, dass die Anstoßzeit eine wichtige Rolle spielt. Spielt der FCK am Nachmittag, dann ist der Effekt für die Innenstadt größer als bei Abendspielen. Die Studie hat alle Vereine der ersten und zweiten Bundesliga über 4 Spielzeiten beobachtet. Mit Lasern sind die Besucherströme in den Innenstädten an den Spieltagen gemessen worden. Und in Kaiserslautern war der Effekt am größten.
0: Und in 2,5 Wochen wird es dann nochmal voller in Lautern. Da steht nämlich mit dem Heimspiel gegen Darmstadt das nächste Derby an.
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0: Es ist 9:30.
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0: Mit Andrea Schindler.
2: Guten Morgen. Die Lebensmittelpreise sollen trotz erwarteter Ernteeinbußen für Verbraucher vorerst stabil bleiben. Das schätzt zumindest Bundeslandwirtschaftsminister Rainer. Der sagte im ARD-ZDF-Morgenmagazin, die Preise hingen noch von weiteren Faktoren ab, wie Lieferketten, Transport oder Erzeugung. Für Soforthilfen, wie vom Bauernverband gefordert, sieht Rainer noch keine Grundlage. Die Dürreschäden für die Landwirtschaft müssten erst beziffert werden. Am Flughafen Magdeburg-Kochstedt in Sachsen-Anhalt wird heute Vormittag ein neues Technologiezentrum Drohnensicherheit eingeweiht. Dort will die Bundesregierung Techniken zur Drohnenabwehr erforschen, entwickeln und unter realistischen Bedingungen erproben lassen. Die USA wollen laut Präsident Trump die Waffenruhe mit dem Iran nicht verlängern. Er erwarte nicht mehr, dass der Iran einem für ihn annehmbaren Abkommen zustimmt. Die 60-Tage-Frist für die Waffenruhe ist gestern abgelaufen. Ob die USA jetzt den Iran wieder angreifen, ließ Trump offen. Er hatte vorher gedroht, den Oman zu bombardieren. Das Land spricht mit dem Iran über eine gemeinsame Regelung des Schiffsverkehrs in der Straße von Hormus. Zu den Nachrichten aus Rheinland-Pfalz. Vor dem Landgericht in Koblenz soll in diesen Minuten der Mordprozess im Fall Amy Lopez beginnen. Die Staatsanwaltschaft wirft einem 81-Jährigen vor, vor mehr als 30 Jahren die amerikanische Studentin vergewaltigt und ermordet zu haben. SWR-Reporter Andreas Kriesam beobachtet für uns den Prozess.
3: Ja, schon mehr als 2 Stunden vor dem eigentlichen Prozessbeginn haben sich vor dem Gerichtsgebäude lange Schlangen gebildet. Inzwischen stehen sie ca. 100, würde ich mal schätzen, vor dem Sitzungssaal 128. Man sieht, dieser Fall weckt riesiges Interesse bei der Bevölkerung. Da will jeder wissen, wie sieht der Angeklagte aus, welche Strafe hat er zu erwarten und was genau waren denn seine Motive überhaupt. All das soll in den nächsten 8 Verhandlungstagen geklärt werden. Heute erwarten die Experten maximal die Verlesung der Anklage und natürlich einen ersten Eindruck des mutmaßlichen Mörders.
2: Die letzten Vorbereitungen für das Festival des deutschen Films auf der Parkinsel in Ludwigshafen laufen. Morgen Abend ist Auftakt mit der Komödie Plötzlich Schwiegervater. Dazu werden Schauspieler wie Uwe Ochsenknecht oder seine US-amerikanisch-deutsche Kollegin Leslie Malton erwartet. Insgesamt rechnen die Veranstalter mit 400 Schauspielern, Filmschaffenden und 130.000 Besuchern in Ludwigshafen. Fußballfans können ab heute Vormittag Tickets für die ersten beiden Heimspiele mit dem neuen Bundestrainer Jürgen Klopp kaufen. In der Nations League spielt die DFB-Elf am 27. September in Augsburg gegen Griechenland und am 1. Oktober in München gegen Serbien. Erstmals seit 25 Jahren gibt es bei den Länderspielen wieder Stehplatztickets. 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
4: 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Und hier ist der aktuellste Verkehrsservice im Land. A5 Kassel Richtung Frankfurt zwischen Friedberg und Nordwestkreuz Frankfurt. Defekter PKW auf der rechten Spur, 5 Kilometer stocken, 20 Minuten plus. A5 Frankfurt Karlsruhe zwischen Karlsruhe Mitte und 3 Karlsruhe Baustelle, 2 Kilometer Stau. Und der beginnt schon in der Überleitung auf die A8. A671 Mainz Richtung Wiesbaden zwischen Mainz-Spitz-Dreieck und Hochheim-Süd, 2 Kilometer Stau. Gute Fahrt unterwegs.
0: Viele Wolken für uns in Rheinland-Pfalz, selten Sonne, Regen, vor allem am Vormittag immer wieder, später fast überall trocken. Dazu 19 Grad im Westerwald bis 26 Grad in der Südpfalz. Teilweise haben wir recht starken Wind und der SWR1-Wettertrend. Auch morgen wechselhaft, zeitweise Regen in der Südpfalz, ein bisschen freundlicher, bis 30 Grad werden es dann nochmal. Und am Donnerstag dann insgesamt mehr Sonne für alle.
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4: 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Hallo.
0: Schönen Dienstag mit uns.
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0: SW1 Rheinland-Pfalz hier, 9.42 Uhr gleich. Also ehrlich gesagt, selten haben wir uns so sehr über Regen gefreut wie jetzt, oder? Also da fallen auch vielen sofort ganz viele Gründe ein.
1: Ich freue mich tatsächlich auf Regen, weil dann wird mein Auto auch endlich hoffentlich sauber. Ist ein bisschen dreckig geworden, ich sehe es nicht an, die Waschanlage zu gehen dafür.
2: Unser Gras wächst dann endlich mal und es wird nicht gelb.
3: Alles, was gelb ist, wird endlich mal wieder grün und man kann wieder wöchentlich Rasen mähen.
4: Ich freue mich auf jeden Fall, weil die ganzen Becher bei uns komplett leer waren und mein Hund geht gerne baden.
5: Das ist auch gut für die Pflanzen und dann haben wir auch mehr Grundwasser.
6: Ja, und was ist mit dem Rhein? Also die Schifffahrt leidet ja seit Wochen unter den niedrigen Pegelständen. Die sollen zwar in den nächsten Tagen wieder leicht nach oben gehen, aber für eine erhebliche Verbesserung reicht diese kleine Menge an Regen einfach nicht. Das sagt Hydrologe Jörg-Uwe Belz von der Bundesanstalt für Gewässerkunde in Koblenz.
7: Das ist kein nachhaltiges Auffüllen der Boden- und Grundwasserreserve. Das heißt also, es muss zumindest Niederschläge geben, die über einen längeren Zeitraum größere Volumina bereitstellen.
0: Aber immerhin, also laut Martin Boksch von der Deutschen Rasengesellschaft, ich muss da echt lachen, ich finde das klingt so lustig, Rasengesellschaft, sieht unser Garten dann schnell wieder nach schönem Rasen aus, ne?
8: Diese Gräser erholen sich auch relativ schnell wieder. Also man kann durchaus sagen, dass, sagen wir mal, deutsches Weidelgras, das geht innerhalb von wenigen Tagen nach dem ersten Regen, ist das wieder grün.
0: Also dem deutschen Weidegras geht es dann bald wieder gut. Der Regen bringt zumindest ein bisschen was, das ist die gute Nachricht. Und wir freuen uns, glaube ich, alle darüber. Hoffentlich fällt noch ein bisschen was runter. So richtig schöner, fetter Landregen wäre gut.
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0: Guten Morgen.
1: Guten Appetit.
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3: Klingt wie eine nordische Gottheit und wird von vielen Fitnessfans auch so verehrt. Skyr. Skyr ist aber nur eine Milchpampe aus Island mit wenig Fett und viel Protein. Es ist ein Hype. Inzwischen steht im Supermarkt ja an jedem Produkt mit extra viel Protein. Das kann man auch auf Erdnüsse schreiben. Hüttenkäse heißt dann High-Protein-Cheese-Cream. Und die Kollegen essen bei der Arbeit statt einem Brot ihren High-Protein-Vanilla-Flavored-Porridge mit Dattelmus. Und abends an der Bar machst du ein bisschen Joghurt in deinen Espresso-Martini. Schon ist es ein Proteinshake. Davon kriegst du dann auch keinen Kater, sondern Muskelkater. Leider musst du dich ja zum Fitbleiben immer noch selbst bewegen. Sonst gibt's auch keine Muckis und wir kriegen im schlimmsten Fall irgendwann den Skierbecher nicht mehr auf.
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7: Es war eins. 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
8: 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Fight-Zeit.
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7: Um 10 Uhr mit Stefan Eich. Guten Tag. Feuerwehrleute fordern besseren Brandschutz im Wald und bessere Ausrüstung. 6 Jahre nach der Amokfahrt von Trier verklagt ein Ex-Polizist das Land auf Schadenersatz. Das Wetter in Rheinland-Pfalz, Wolken und teils Regen, höchstens 19 bis 26 Grad. Die Deutsche Feuerwehrgewerkschaft ruft Bund, Länder und Kommunen auf, sich besser auf Waldbrände vorzubereiten. Der Klimawandel bereite der Feuerwehr Sorge, sagte Gewerkschaftschef Meyer im gemeinsamen Morgenmagazin von ARD und ZDF.
9: Waldbrände, Vegetationsbrände waren in der Vergangenheit wenig in unserem Fokus und wir müssen uns besser vorbereiten. Wir brauchen bessere Ausrüstung. Wir brauchen aber auch bessere Maßnahmen im Vorfeld, einen vorbeugenden Brandschutz für Waldbrände.
7: Meyer schlägt unter anderem vor, Brandschneisen schon anzulegen, bevor Waldbrände entstehen. Neue Wasserdepots im Wald könnten die Versorgung mit Löschwasser sicherstellen. Beim Waldbrand im Hohen Venn in Belgien treiben die Flammen immer weiter auf die deutsche Grenze zu. Gut 2 Kilometer sind sie davon entfernt, so die Einsatzleitung. Die Lage habe sich über Nacht aber nicht groß verändert. Vom Eifelort Monschau aus helfen deutsche Feuerwehrleute bei der Brandbekämpfung. Sie hoffen, dass Regen die Flammen weiter eindämmt und den Boden befeuchtet. Die Lebensmittelpreise sollen stabil bleiben, auch wenn die Ernte in Deutschland wegen Hitze und Trockenheit vermutlich schlechter wird. Das schätzt zumindest Bundeslandwirtschaftsminister Rainer. Er sagte im ARD-ZDF-Morgenmagazin, die Preise hingen noch von weiteren Faktoren ab, wie Lieferketten, Transport oder Erzeugung. Für Soforthilfen, wie sie der Bauernverband fordert, sieht Rainer noch keine Grundlage. Erst müsse klar sein, welchen Schaden die Dürre wirklich verursacht hat. Weiter mit den Themen aus Rheinland-Pfalz. Knapp 6 Jahre nach der Amokfahrt von Trier hat am Verwaltungsgericht ein Prozess begonnen, in dem es um Schadenersatz geht. Ein inzwischen pensionierter Polizeibeamter fordert vom Land Rheinland-Pfalz 10.000 Euro Schadenersatz. SWR-Reporterin Verena Hafner erklärt warum.
10: Der Polizist war bei der Amokfahrt am 1. Dezember 2020 im Einsatz und erlitt durch das Erlebte nach eigenen Angaben gesundheitliche Schäden. Diese wurden in einem vorherigen Verfahren bereits als Dienstunfall anerkannt. Das Landgericht Trier sprach ihm deshalb 10.000 Euro Schmerzensgeld vom Täter zu. Weil dieser das Geld allerdings nicht zahlen konnte und die Zwangsvollstreckung erfolglos blieb, geht es jetzt darum, ob das Land für die Forderung einstehen muss.
7: Die Landesregierung trifft sich am Vormittag zu einer Sitzung im Ahrtal, wie regelmäßig seit der Flutkatastrophe dort. Ziel ist es, mit den Menschen in Kontakt zu bleiben. Die letzten Vorbereitungen für das Festival des deutschen Films auf der Parkinsel laufen. Die Veranstalter rechnen mit 400 Schauspielern, Filmschaffenden und 130.000 Besuchern. 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
11: Die A48 Koblenz Richtung Dernbach zwischen Koblenz Nord und Bendorf-Neuwied. Hier braucht ihr eine Viertelstunde länger, da gibt es gerade 2 Kilometer Stau. Dann eine Baustelle auf der A5 Frankfurt Richtung Karlsruhe zwischen Karlsruhe Mitte und dem Dreieck Karlsruhe. Deshalb auch da 2 Kilometer Stau. Der beginnt in der Überleitung auf die A8. A61 haben wir noch, Ludwigshafen Richtung Hockenheim, zwischen dem Kreuz Speyer und Hockenheim. Auch da wird gebaut, linke Spur gesperrt, 4 Kilometer stockender Verkehr. Auch da braucht ihr eine Viertelstunde länger. Habt ein bisschen Geduld, kommt gut an.
6: Das Rheinland-Pfalz-Wetter
11: hat viele Wolken im Gepäck, hin und wieder auch mal ein paar Regentropfen. Vor allen Dingen im Westerwald wird's nass, das Ganze bei maximal 19 Grad da. Bis zu 26 Grad bekommen wir entlang des Rheins und hier ist es dann meist trocken. Morgen wieder wechselhaft und ein bisschen wärmer bei bis zu 29 Grad. Am Donnerstag einzelne Schauer und Gewitter, aber meist trocken bei bis zu 27 Grad. Kommt hin und wieder auch mal die Sonne raus.
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11: Mit Veit Berthold. So klingt ein Ferkel. Und so klingt Fergal Sharky. Ich wollte es nur mal gesagt haben.
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0: dass das ein so wunderbarer Tag wird, wie es hier von Jimmy Cliff gerade besungen wurde. 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Also auch ohne Sonne nehmen wir das gerne hin. 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Und Achtung, alle mal ganz kurz leise sein. Wie laut und wie leise ist es denn gerade am Mittelrheintal? Wollten wir mal wissen, denn seit Juli wird ja die rechtsrheinische Bahnstrecke saniert. Deshalb fahren da seit Wochen keine Züge mehr. Müsste doch eigentlich heißen, also da, wo der Bahnlärm jetzt sonst in Dauerschleife durchaus an den Nerven zerrt und das jetzt nicht mehr der Fall sein dürfte, müsste es ruhiger sein. SWR1-Reporterin Lisa Jauppig hat sich mal vor Ort umgeschaut und umgehört. Und wie ist es? Tatsächlich leiser?
1: Ja, es ist ruhiger als sonst. Ich war in St. Goarshausen, da brettern ja sonst immer ordentlich die Güterzüge durch. Das war jetzt nicht mehr so. Ich habe vor Ort auch mit zwei Touristen gesprochen, das Ehepaar Weller. Die waren wohl früher oft am Mittelrhein zum Motorradfahren und jetzt auch total erstaunt darüber, wie ruhig es da zurzeit ist.
2: Ich weiß, dass ja immer wieder die ganzen Güterzüge gefahren sind und das war natürlich dann schon immer wieder laut. Es ist angenehm ruhig, aber schon fast zu ruhig.
1: Das ist aber irgendwie auch nur die halbe Wahrheit, weil ganz so ruhig ist es dann doch nicht überall.
0: Aha, wie das denn?
1: Naja, also die Bauarbeiten finden ja direkt an den Gleisen statt. Es ist also da ruhig, wo nicht gearbeitet wird. Und die Bauarbeiten finden auch nachts statt. Und das ist für die Leute, die wirklich dicht dran sind, oft sehr unangenehm. Ich habe zum Beispiel in Kaub mit Gastronom und Winzer Peter Wales gesprochen. Der hat mir dann gesagt, dass er teilweise nachts kaum schlafen kann, weil es da so laut ist.
3: Die Gleisbauer fangen in der späten Abendstunden erst an. Und dann wird was abgeladen, umgeladen, es quietscht, es kracht, es rumpelt und dann fahren sie wieder weg und 30 Minuten später das Ganze nochmal. Und so geht das durch die ganze Nacht bis morgens um 4 oder auch bis um 6.
1: Er führt auch ein Hotel in Kaub und sagt, dass er die Gäste da zurzeit nicht drin schlafen lässt, weil er denen die Lautstärke einfach nicht antun will.
0: Okay, das ist krass. Ein Hotelbetreiber, der freiwillig auf Gäste verzichtet, damit die aber nicht genervt sind, weil es dann doch so laut ist nachts. Heißt also insgesamt, es gibt dann durchaus weniger Gäste am Mittelrhein, oder?
1: Ja, auf jeden Fall. Aber da muss man sagen, dass viele Faktoren zusammenspielen. Also die Bahn fährt nicht, viele Personenschiffe fahren wegen Niedrigwasser nicht.
0: Klar.
1: Und da bleibt der Tourismus eben an vielen Stellen einfach aus. Wie beispielsweise in St. Goarshausen. Und das fand das Touristen-Ehepaar Weller auch teils erschreckend.
2: Normalerweise denke ich mir, im Sommer erwarte ich gerade hier im Rheintal viele, viele Touristen. Und davon ist im Moment noch nichts zu sehen. Das Niedrigwasser vom Rhein ist auch sehr erschreckend. Und denke mal generell auch hier für die Region, die doch sehr stark vom Tourismus lebt, natürlich schon sehr, sehr schwierig jetzt im Moment.
1: Und das wird uns wahrscheinlich noch eine Weile begleiten, weil die Bahnsanierungen noch bis Dezember andauern sollen und Niedrigwasser uns wahrscheinlich auch noch eine Weile begleiten wird.
0: Also wir halten fest, keine Züge am Mittelrhein heißt es nicht unbedingt weniger Lärm, aber definitiv weniger Touristen gerade.
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Neue Gefahrenstelle aus der SWR1 Rheinland-Pfalz Verkehrsredaktion. Vorsicht, ein defektes Fahrzeug auf der A66 Frankfurt Richtung Wiesbaden. Steht zwischen Wiesbaden-Mainzer Straße und Wiesbaden-Biebrich auf der rechten Spur. Passt bitte gut auf, kommt gut an.

0: Es ist 10:30.
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0: Stefan Eichert mit dem Nachrichtenüberblick.
2: Guten Tag. Knapp 6 Jahre nach der Amokfahrt von Trier läuft ab heute am Verwaltungsgericht ein Prozess, in dem es um Schadenersatz geht. Ein inzwischen pensionierter Polizeibeamter fordert vom Land Rheinland-Pfalz 10.000 Euro Schadenersatz. SWR-Reporterin Verena Hafner erklärt, warum.
3: Der Polizist war bei der Amokfahrt am 1. Dezember 2020 im Einsatz und erlitt durch das Erlebte nach eigenen Angaben gesundheitliche Schäden. Diese wurden in einem vorherigen Verfahren bereits als Dienstunfall anerkannt. Das Landgericht Trier sprach ihm deshalb 10.000 Euro Schmerzensgeld vom Täter zu. Weil dieser das Geld allerdings nicht zahlen konnte und die Zwangsvollstreckung erfolglos blieb, geht es jetzt darum, ob das Land für die Forderung einstehen muss.
2: Die Landesregierung trifft sich heute zu einer Sitzung im Ahrtal, wie regelmäßig seit der Flutkatastrophe dort. Ziel ist es, mit den Menschen vor Ort in Kontakt zu bleiben. Weiter mit den Themen aus Deutschland und der Welt. Um Drohnen in Deutschland abwehren zu können, fordert der Vorsitzende der Innenministerkonferenz Grote von der SPD mehr Tempo und ein Lagebild in Echtzeit. Im ARD-ZDF-Morgenmagazin widersprach er dem Vorwurf, es gebe ein Zuständigkeitswirrwarr. Grote sagt, es gebe noch kein Echtzeitlagebild, sodass sich die Stellen schnell absprechen könnten. Heute wird beim Deutschen Zentrum für Luft- und Raumfahrt in Kochstedt in Sachsen-Anhalt das neue Technologiezentrum Drohnensicherheit eröffnet. Es soll neue Techniken erforschen, entwickeln und erproben. Die Lebensmittelpreise sollen stabil bleiben, auch wenn die Ernte in Deutschland wegen Hitze und Trockenheit vermutlich schlechter wird. Das schätzt zumindest Bundeslandwirtschaftsminister Reiner. Er sagte ebenfalls im ARD-ZDF-Morgenmagazin, die Preise hingen noch von weiteren Faktoren ab, wie Lieferketten, Transport oder Erzeugung. Für Soforthilfen, wie sie der Bauernverband fordert, sieht Reiner keine Grundlage. Es müsse erst klar sein, welchen Schaden die Dürre wirklich verursacht hat. Mehr Nachrichten auch auf swraktuell.de.
0: Das Neueste aus der SWR 1 Rheinland-Pfalz Verkehrsredaktion. Die A48 Koblenz Richtung Dernbach zwischen Koblenz Nord und Bendorf-Neuwied. 2 Kilometer Stau, da braucht ihr eine gute Viertelstunde länger. Ebenso 2 Kilometer Stau, weil gebaut wird auf der A5 Frankfurt Richtung Karlsruhe zwischen Karlsruhe-Mitte und dem Dreieck Karlsruhe. Und dieser Stau beginnt bereits in der Überleitung auf die A8. Eine Viertelstunde braucht ihr auch länger, wenn ihr auf der A61 unterwegs seid, Ludwigshafen Richtung Hockenheim, zwischen dem Kreuz Speyer und Hockenheim. Auch da wird gebaut, linke Spur gesperrt, 4 Kilometer stockend. Kommt gut an. Das Wetter hat viele Wolken heute für uns im Angebot, auch ein paar Regentröpfchen. Vor allen Dingen im Westerwald wird es mal nass, ansonsten dann auch immer trockener in Rheinland-Pfalz bei maximal 26 Grad am Rhein heute Nachmittag. Morgen auch wieder wechselhaft, ein bisschen wärmer wieder bei bis zu 29 Grad. Und der Donnerstag zeigt sich jetzt schon mit einzelnen Schauern und Gewittern im SWR 1 Rheinland-Pfalz Wettertrend. Aber meist trocken und bei bis zu 27 Grad auch wieder mit etwas Sonne. Ich bin Veit Berthold, es ist 10.34 Uhr, kurz nach 10:30 in Rheinland-Pfalz. Und da drüben steht ein Leberwurstbrötchen. Hat jemand Lust?
4: Komm, stoß mal auf, mein Schatz, ich riech die Leberwurst.
0: Ja, das war klar. Die anonyme Gitarristin. Aber was ist mit dir? Céline Dion, Lust auf den Leberwurst weg? Ja, lecker, lecker.
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0: Guten Appetit.

Vorsicht, Gefahrenstelle aus der SWR1 Rheinland-Pfalz Verkehrsredaktion. Ein defektes Fahrzeug auf der A5 Karlsruhe Richtung Frankfurt steht in Höhe Heidelberg-Schwetzingen. Und zwar auf dem Beschleunigungsstreifen, also auf der linken Spur. Bitte sehr gut aufpassen, dass da nichts passiert. Kommt gut an mit SWR1 Rheinland-Pfalz und Herbert Grönemeyer. Halt mich.

0: Lieblingsserien aus den 80ern und 90ern. Heute eine Menge Nostalgie hier bei uns in SWR1 Rheinland-Pfalz. Also ich würde mal sagen, frage 10 Menschen nach ihren 80er und 90er Lieblingsserien und du bekommst mindestens 100 Antworten. Aber ich frage jetzt einfach mal einen meiner Lieblingskollegen, Hans Lohmann.
1: Und ich frage dich, Veit, wie sieht eigentlich Alf aus?
0: Null Problemo. Ich bin Alf-Experte quasi.
1: Ja, aber du warst Grundschüler, durftest du das gucken.
0: Ja und? Das habe ich mir erkämpft. Ja.
1: Und wie hieß Alfs Nachbarin? Weißt du das noch?
0: Oh. Moment, doch, da war was mit Ogmonic
1: ja,
0: oder sowas.
1: Ne? Rachel Ogmonic, die bekommt ihn ja einmal kurz zu sehen.
2: Gibt es sowas wie eine Kreuzung zwischen einem Känguru und einem Erdferkel?
3: Mach dich nicht kleiner, als du bist.
1: Alf landet ja in der Garage von Familie Tenner mit seinem irregeleiteten Raumschiff, nachdem sein Heimatplanet Melmark explodiert war. Weißt du, warum er explodiert ist?
0: Keine Ahnung, haben die zu viel Katzen gegessen und alle Toaster angemacht?
1: Fast alle haben gleichzeitig den Föhn angemacht.
0: Okay.
1: Wobei, du siehst halt irgendwie ungeföhnt aus. Das ist gut für den Planeten Erde, würde ich sagen.
0: Moment mal, ich sehe immer so aus.
1: Fernsehserien der 80er, das war natürlich nicht nur Klamauk mit Alf, das war auch Heimat aus Wappenrot im Hunsrück. Und wir gehen jetzt ins Krankenhaus.
0: Warum denn was, bitte?
1: Du warst ja noch Teenager, wahrscheinlich war dir das alles viel zu peinlich, oder?
0: Ja, ich hab's hin und wieder mal mitgeguckt, aber nicht mit großer Freude.
1: Ist auch Stand heute so ein bisschen peinlich, aber kultig. Und hör dir mal dieses Gespräch an zwischen Chefarzt Professor Brinkmann und einer Patientin, auf die der Chefarzt offenbar nicht nur ein chirurgisches Auge geworfen hat.
4: Naja, mein Busen, also der ist nicht mehr der straffste.
5: Ihren Busen würde ich nur im Krankheitsfall operieren, der ist in Ordnung.
1: Weit.

0: Ich würde mal sagen, wir gehen mal schnell in eine Zeit, in der wir ein bisschen politischer korrekter waren, oder?
1: Sehr gerne.
2: Ja. Wer lacht da? Ja.
0: Der mit dem Hut, J.R.
2: Ewing. Ich weiß, eigentlich 80er, aber erst in den 90ern war Schluss mit dem Ölfiesling. Dafür war Mr. Bean dann deutlich mehr 90er als 80er.
0: Ja, da gab es ja diese legendäre Szene, da ist er durch die Gegend gefahren, hat irgendwie alle mit dem Stinkefinger begrüßt, weil er dachte, so begrüßt man sich.
2: Das
0: irgendwie.
2: Wunderbar und auch so schön ohne Worte. Und für mich das Beste daraus, wie Mr. Bean fast einschläft beim Besuch einer Kirche, aber dann doch also mit Worten lautstark mitsingt.
3: Halleluja.
2: Herrlich, oder?
0: Ja.
2: Oder weißt du noch, wie Mr. Bean sein Salatblatt wäscht und dann seine Socke als Salatschleuder nutzt.
0: Ah ja, eklig, aber geil.
2: Apropos geil, wir kommen jetzt nicht ohne die Simpsons aus oder eine schrecklich nette Familie. Das ist ja sowas wie intellektuelle Gags gegen flache Gags, oder?
0: Unbedingt, aber also wenn schon flach, dann so richtig flach.
4: Ich muss noch irgendwas tun, um dir das Leben zu erleichtern.
5: Die Haare auf deinem Rücken rasieren.
6: Die Haare sind nicht grundlos dort. Die halten mir dich nachts vom Leib.
0: Diese herrlichen Lacher da im Hintergrund. Also da musste man noch nicht mal selber irgendwie rausfinden, was lustig ist oder nicht. Man hat es ja quasi vorgelacht bekommen. Welchen Serienheld habt ihr bis heute in eurem Herzen? Wer hat es euch angetan? 06131 92 93 94 95. Ruft an, schreibt eine WhatsApp oder gerne auch per Audionachricht hier ins Studio.
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10: Ganz viel Liebe, also Love für Meatloaf.
11: I do anything for love.
10: Gleich hier in voller Länge.
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12: Um 11 Uhr mit Stefan Eich. Guten Tag. Wegen geplanter Anschläge im Auftrag Russlands wird ein Ukrainer in Stuttgart verurteilt. Feuerwehrleute fordern mehr Brandschutz im Wald und bessere Ausrüstung. Das Wetter in Rheinland-Pfalz: Wolken und teils Regen, 19 bis 26 Grad. Wegen geplanter Brandanschläge im Auftrag Russlands hat das Oberlandesgericht Stuttgart einen Mann aus der Ukraine verurteilt zu 1 Jahr Haft und 3 Monaten. Er hatte Pakete mit GPS-Trackern verschickt. Damit, so das Gericht, wollte er Anschläge mit Paketbomben vorbereiten. 2 weitere ukrainische Angeklagte wurden freigesprochen. Nach dem möglicherweise russischen Drohnenangriff auf dem Flughafen Leipzig fordert der Vorsitzende der Innenministerkonferenz Grote mehr Tempo bei der Drohnenabwehr. Nötig sei ein Lagebild in Echtzeit, damit sich die Behörden schneller absprechen könnten. Heute wird beim Deutschen Zentrum für Luft- und Raumfahrt in Kochstedt in Sachsen-Anhalt das neue Technologiezentrum Drohnensicherheit eröffnet. Es soll neue Technik erforschen, entwickeln und erproben. Die Deutsche Feuerwehrgewerkschaft ruft Bund, Länder und Kommunen dazu auf, sich besser auf die Bekämpfung von Waldbränden vorzubereiten. Der Klimawandel bereite der Feuerwehr Sorge, sagte Gewerkschaftschef Meyer im gemeinsamen Morgenmagazin von ARD und ZDF.
13: Waldbrände, Vegetationsbrände waren in der Vergangenheit wenig in unserem Fokus und wir müssen uns besser vorbereiten. Wir brauchen bessere Ausrüstung. Wir brauchen aber auch bessere Maßnahmen im Vorfeld, einen vorbeugenden Brandschutz für Waldbrände.
12: Meyer schlägt unter anderem vor, Brandschneisen schon vorsorglich anzulegen, ebenso Wasserdepots im Wald. Weiter mit den Themen aus Rheinland-Pfalz. Knapp 6 Jahre nach der Amokfahrt von Trier hat am Verwaltungsgericht ein Prozess begonnen, in dem es um Schadenersatz geht. Ein inzwischen pensionierter Polizeibeamter fordert vom Land Rheinland-Pfalz 10.000 Euro Schadenersatz. Warum, erklärt SWR-Reporterin Verena Hafner.
14: Der Polizist war bei der Amokfahrt am 1. Dezember 2020 im Einsatz und erlitt durch das Erlebte nach eigenen Angaben gesundheitliche Schäden. Diese wurden in einem vorherigen Verfahren bereits als Dienstunfall anerkannt. Das Landgericht Trier sprach ihm deshalb 10.000 Euro Schmerzensgeld vom Täter zu. Weil dieser das Geld allerdings nicht zahlen konnte und die Zwangsvollstreckung erfolglos blieb, geht es jetzt darum, ob das Land für die Forderung einstehen muss.
12: Die Industriebetriebe in Rheinland-Pfalz haben im ersten Halbjahr höhere Umsätze als im gleichen Vorjahreszeitraum erzielt. Dem Statistischen Landesamt in Bad Ems zufolge stiegen sie um 3,4%. Deutschlandweit nahmen die Umsätze in der Industrie um 3,2% zu. Gleichzeitig wurden aber Mitarbeiter entlassen. Deutschlandweit sank die Zahl um 2,4%, in Rheinland-Pfalz um 1,7%. Mehr Nachrichten auf swraktuell.de.
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15: Die A48 Koblenz Richtung Dernbach zwischen Koblenz Nord und Bendorf-Neuwied. Hier 2 Kilometer Stau, da braucht ihr eine Viertelstunde länger. Ein Stau auch auf der A5 Frankfurt Richtung Karlsruhe zwischen Karlsruhe Mitte und dem Dreieck Karlsruhe wegen der Baustelle. Und dieser Stau beginnt in der Überleitung auf die A8, ist 2 bis 3 Kilometer lang. 20 Minuten Verzögerung auf der A61 Ludwigshafen Richtung Koblenz zwischen Gundersheim und dem Alzeyer Kreuz. Auch da eine Baustelle, rechte Spur gesperrt. 5 Kilometer. Habt ein bisschen Geduld, kommt gut an.
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15: Mit vielen Wolken und hin und wieder auch mit ein paar Regentröpfchen. Allzu viel kommt da nicht runter. Ein bisschen nasser als im restlichen Rheinland-Pfalz ist es im Westerwald, denn da regnet es ein bisschen länger. Das Ganze dort bei maximal 19 Grad bis zu 26 Grad entlang des Rheins. Morgen wieder wechselhaft und ein bisschen wärmer, wieder bei bis zu 29 Grad. Der Donnerstag dann auch wieder mit einzelnen Schauern und Gewittern. Aber meist trocken, bei bis zu 27 Grad kommt auch hin und wieder mal die Sonne raus.
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15: Mit Veit Berthold. 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Und dem versprochenen Meatloaf. I do anything for love.
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0: Lieblings-TV-Serien der 80er und 90er. Hier ist SWR1 Rheinland-Pfalz. Darüber sprechen wir heute. Und da hat mir jemand geschrieben, der liebt... Ach komm, wir hören mal ganz kurz rein. Das hier. Genau. MacGyver. So, seine Telefonnummer hat er dazu geschrieben. Komm, da rufen wir einfach mal ganz kurz an.
1: Ja, hallo, MacGyver am Apparat.
0: Ja, das habe ich mir gedacht. Leidest du ja unter einer Persönlichkeitsstörung oder ist es einfach nur eine große Fanliebe?
1: Das ist als Kind schon eine sehr große Fanliebe gewesen und ich habe wirklich gemerkt, dass man das im Erwachsenenleben alles ganz gut gebrauchen kann.
0: Andi Kölzer aus Siebenmorgen, der rheinland-pfälzische MacGyver, kann man das so festhalten?
1: Ja, von mir aus gerne. Ja. Also ich sehe mich selber manchmal so, weil ich halt aus vielen Sachen ein Ganzes zusammen basteln muss.
0: Für alle, die MacGyver irgendwie nur so vom Namen her kennen, also das war der Typ, der im Grunde aus einer Büroklammer eine Bombe gebaut hat.
1: Genau, mit seinem Schweizer Taschenmesser.
0: Da hast du dir als junger Kerl gedacht, ich möchte genauso sein?
1: Ja, eigentlich schon. Ich habe voller Faszination bei dieser Serie jedes Mal vom Fernsehen gehangen, wie er mit seinem schönen Jeep rumgefahren ist und Abenteuer erlebt hat und aus kaputten Sachen irgendwas ganz anderes gebaut hat. Hat mich immer schon total fasziniert.
0: Wenn du dich dann aber auch schon so am Telefon meldest, gehe ich mal davon aus, dass du auch bewiesen hast, dass du das auch kannst. Was hast du denn schon zusammengebaut, wo alle anderen gesagt haben, das geht gar nicht?
1: Ja, zum Beispiel Teile von so Förderanlagen, die Stillstand hatten, weil ein riesen Antriebsriemen gerissen ist und kein Originalersatzteil vorhanden ist, habe ich aus irgendwelchen zusammengeschweißten Materialien aus dem Keller verschiedene Gurtmaterialien und außerdem noch Nylonstrumpf war auch noch dabei.
0: Oh Gott, ich habe es befürchtet.
1: Ja, das ist wirklich so der Kracher eigentlich, wo man immer gesagt hat, den benutzt man halt, wenn der Keilriemen am Auto gebissen
0: ja,
1: ist.
0: Ja, schon, Andreas. Also ich meine, du bist ja Förderanlagenbauer. Ich habe gedacht, bis zu der Stelle, an der du gesagt hast, ich hoffe, der holt jetzt nicht den alten Nylonsocken raus.
1: Du hast es getan. Auch der findet hier Verwendung. Nee, aber auch aus der Altmetalltonne, wenn irgendwelche Halterungen von Elektromotoren, wenn die irgendwo abgerissen waren, dann wühlt man halt in der Altmetalltonne, holt die Flex raus und das Schweißgerät. Und dann wird halt irgendwas geschweißt, gebohrt, zurechtgedengelt, bis es halt passt.
0: Also jobmäßig attestiere ich dir MacGyver-Status, klar, aber hast du auch diese geile Tolle von ihm? Also diese hochtupierten Haare? Oder?
1: Nein, ich habe nur so 3 mm Haarschnitt.
0: Ich habe da hinten noch ein altes Toupet rumliegen. Soll ich es dir schicken?
1: Ja, schick mal rüber, versteht mir das hier.
0: Herrlich, ich danke dir für diese Fanliebe, für deinen Einsatz, den du auch mit alten Nylonstrümpfen vollbringst und überhaupt, dass du so ein gut gelaunter Typ bist.
1: Danke dir, Veit.
0: Alles Gute.
1: Bist du auch.
0: Ciao, ciao.
1: Danke, jo. Ciao.
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0: You Too. 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Es ist jetzt kurz nach 11:30.
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0: Der Nachrichtenüberblick mit Stefan Eich.
2: Guten Tag. Im Prozess um den Mord an der US-Studentin Amy Lopez vor mehr als 30 Jahren hat der Angeklagte die Tat gestanden. Das hat sein Verteidiger beim Prozessauftakt am Landgericht Koblenz gesagt. Der 81-Jährige ist angeklagt, Amy Lopez vergewaltigt und getötet zu haben. Nebenkläger in dem Prozess ist der Vater von Amy Lopez. Was er vom Prozess erwartet, erklärt seine Rechtsanwältin Katrin Kienle.
3: Er erhofft sich nun eine möglichst lückenlose Aufklärung durch das Gericht. Die Tat und auch 32 Jahre Ungewissheit lassen sich selbstverständlich durch kein Strafverfahren ungeschehen machen. Sollte das Gericht zu einer Verurteilung wegen Mordes gelangen, erwartet mein Mandant natürlich die hierfür vorgesehene lebenslange Freiheitsstrafe. Er wünscht sich letztlich, dass in der zu verhängenden Strafe auch die Schwere der Tat zum Ausdruck kommt.
2: Das Urteil wird im September erwartet. Wegen eines Drohbriefs ist das Eleonoren-Gymnasium in Worms am Vormittag vorsorglich geräumt worden. Was genau in dem Brief stand, hat die Polizei nicht gesagt. Es habe aber keine konkrete Gefährdung für Schüler und Lehrer gegeben. Die Fünft- und Sechstklässler werden noch betreut, alle anderen durften nach Hause. Weiter mit den Themen aus Deutschland. Wegen geplanter Brandanschläge im Auftrag Russlands hat das Oberlandesgericht Stuttgart einen Mann aus der Ukraine verurteilt zu einem Jahr und 3 Monaten Haft. Er hatte Pakete mit GPS-Trackern verschickt. Damit, so das Gericht, wollte er Anschläge mit Paketbomben vorbereiten. 2 weitere Ukrainer wurden freigesprochen. Die Getreideernte fällt dieses Jahr nach Schätzung des Bauernverbandes um 7% geringer aus als im Vorjahr. Regional gäbe es große Unterschiede. Weil es so wenig geregnet hat, seien die Erträge in Süd- und Westdeutschland besonders schlecht, sagte Bauernpräsident Ruckwied. Deswegen und wegen der hohen Rohstoff- und Energiepreise sei die Lage vieler Betriebe angespannt. Mehr Nachrichten auch auf swraktuell.de.
0: Wir schauen auf die Straßen. Das Neueste aus der SWR 1 Rheinland-Pfalz Verkehrsredaktion. A48 Koblenz Richtung Dernbach zwischen Koblenz Nord und Bendorf-Neuwied. 2 Kilometer Stau, da braucht ihr eine Viertelstunde länger. A5 Frankfurt Richtung Karlsruhe zwischen Karlsruhe Mitte und dem Dreieck Karlsruhe. Wegen der Baustelle 2 Kilometer Stau und der beginnt in der Überleitung auf die A8. 20 Minuten braucht ihr gerade länger auf der A61 Ludwigshafen Richtung Koblenz zwischen Gundersheim und dem Kreuz Alzey wegen der Baustelle. Rechte Spur gesperrt, 4 Kilometer Stau da. Kommt gut an. Das Wetter heute hier und da mit Regen. Doris, SWR1-Hörerin zu Hause in Mähren, hat uns geschrieben, mitten in der Vulkaneifel, ein Herzchen-Emoji und ein Regen-Emoji. Ja, es regnet immer noch und Doris gefällt das. Vieles ist ja noch ziemlich trocken, also wir freuen uns über jeden Regentropfen, der da gerade runterprasselt. Irgendwo zwischen Westerwald und der Südpfalz sind Schauer unterwegs. Das Ganze bei maximal 19 Grad im Westerwald bis 26 Grad am Rhein. Morgen ganz ähnlich, wieder wechselhaft. Ein bisschen wärmer, wieder bei bis zu 29 Grad. Ab Donnerstag kommt auch wieder die Sonne raus, garniert mit einzelnen Schauern und Gewittern. Auch das ist ein ziemlich wechselhafter Donnerstag, zeigt der SWR 1 Rheinland-Pfalz Wettertrend. Dienstag mit Kylie Minogue, I Should Be So Lucky, Veit Berthold hier. Aber was viel wichtiger ist, ist, dass ihr mit dabei seid. Danke fürs Einschalten.
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0: Gefahrenstelle aus der SWR1 Rheinland-Pfalz Verkehrsredaktion. Vorsicht, ein kaputter LKW auf der A48 Richtung dem Dreieck Vulkaneifel. Und zwar zwischen Koblenz Nord und dem Kreuz Koblenz. Da steht dieser defekte LKW auf der linken Spur. Bitte sehr gut aufpassen, dass da nichts passiert, dass alle gut ankommen. Apropos ankommen, also wie läuft denn das eigentlich im Gefängnis, wenn da Gefängnisinsassen zum Arzt müssen? Gar nicht. Also der Arzt kommt und zwar digital auf den Bildschirm in der JVA Frankenthal. Da testet man verstärkt Telemedizin. SWR1-Reporter Paul Lüttke hat sich das mal im Gefängnis in Frankenthal angeschaut und zeigen lassen. Paul, wie funktioniert das ganz genau?
1: Im Grunde ist das eine medizinische Behandlung per Video. Eine Krankenschwester sitzt dann mit dem kranken Gefangenen vor dem Bildschirm und ruft per Videocall eine Ärztin oder einen Arzt an. Und der stellt dann die Diagnose. Dabei werden zum Beispiel auch digitale Stethoskope genutzt. Heißt, wenn also die Krankenschwester das Stethoskop an die Brust des Gefängnisinsassen legt, kann der zugeschaltete Arzt den Herzschlag hören. Und auch Bilder, zum Beispiel von Hautausschlägen und Befunde, werden digital ausgetauscht.
0: Also das Ganze ohne großen Aufwand und ohne, dass jemand von A nach B muss. Ist das auch der Grund, warum die JVA Frankenthal das jetzt austestet?
1: Weil da ungefähr 150 Menschen pro Woche behandelt werden müssen. Und es gibt nur eine Ärztin und ein paar Krankenpfleger. Oft müssen die Gefangenen auch zu Fachärzten gebracht werden. Das ist ein Riesenaufwand und den kann man sich jetzt oft sparen, hat mir die Gefängnisleiterin Gundi Bessler erzählt.
2: Wir müssen nicht mehr ganz so viele Gefangene nach draußen in Arztpraxen, zu Fachärzten oder in Krankenhäuser ausführen. Das ist ein Stück weit Sicherheit. Personalschonend, weil eine Ausführung bindet. Mindestens 2 Mann, die den Gefangenen begleiten. Und ich denke, es ist auch ein Vorteil für die Praxen draußen. Ein Gefangener macht kein gutes Bild.
1: Weiterer Vorteil, die Telemedizin ist 24/7 anwendbar. Die Gefangenen müssen also nicht mehr wochenlang auf einen Termin warten.
0: Das klingt alles logisch und gut und praktisch. Das geht aber natürlich nicht immer und für alle, ne?
1: Die Telemedizin kann zwar einen Routinebesuch bei der Hautärztin oder dem HNO-Arzt ersetzen, aber lange nicht alle Arztbesuche. Das erzählte mir die Gefängnisärztin.
3: Wenn jemand was rausgeschnitten bekommen muss oder irgendwas gemacht werden muss am Patienten selbst, dann bedingt es dann eine Facharztausführung. Das geht dann nicht.
0: Aber die Telemedizin, also digital, macht das Ganze dann doch insgesamt einfacher. Das wird jetzt gerade an der JVA Frankenthal ausprobiert und schon jetzt für gut befunden. Vielleicht findet das dann auch demnächst an anderen Gefängnissen statt.
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Neue Gefahrenstelle aus der SWR1 Rheinland-Pfalz. Verkehrsredaktion, Vorsicht, ein kaputter LKW jetzt auf der A3 Köln Richtung Frankfurt zwischen Bad Honnef-Linz und Neustadt-Wied steht da auf der rechten Spur.

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0: Sagt ihr uns jeden Tag frisch, was hier läuft? Also heute passend zu den Serien aus den 80er und 90er. In der TV haben wir passende TV-Musik ausgewählt. Das war Kult. Miami Vice. Da sind wir auf Verbrecherjagd. Geht aber

0: Lee Majors, ein Colt für alle Fälle, hat er sogar selbst gesungen. Also das muss man sich erstmal trauen, ne? Als Schauspieler hat er gemacht und auch sehr gut. Und ein großer Fan, Christian Emmel, SWR1-Hörer, auch du. Warum?
1: Ich fand die Pickups, die er gefahren hat, so cool. Sierra Grande, GMC.
0: Ein Durchschnittsverbrauch von 3000 Litern auf 10 Metern.
1: Wenn man heute den Spritpreis dazu geben müsste, ja, da würde man arm bei werden, glaube ich.
0: Da müsste man schon ein Colt für alle Fälle sein, um das zu überleben.
1: Richtig.
0: Heute hat er auf jeden Fall dieses Hitduell gewonnen, weil auch, vielleicht lag es auch an Christian Emmel, sich deutlich mehr SWR1-Hörerinnen und Hörer in unserem WhatsApp-Kanal für ihn entschieden haben. Unknown Stuntman. Also bitte schon jetzt nochmal Lee Majors, wie wir ihn lieben. Ein Colt für alle Fälle in SWR1 Rheinland-Pfalz. Danke fürs Mitabstimmen. Well,

0: Gefahrenstelle aus der SWR1 Rheinland-Pfalz Verkehrsredaktion. Vorsicht, ein kaputtes Fahrzeug steht gefährlich auf der A48 Dreieck Vulkaneifel Richtung Koblenz. Und zwar zwischen Ulmen und Laubach. Bitte gut aufpassen. Kommt gut an.
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1: Um 12 Uhr mit Stefan Eich. Guten Tag. Der Prozess um den Mord an Amy Lopez vor 32 Jahren beginnt mit einem Geständnis. Wegen geplanter Anschläge im Auftrag Russlands wird ein Ukrainer in Stuttgart verurteilt. Das Wetter in Rheinland-Pfalz: Wolken und teils noch Regen bei 19 bis 26 Grad. Im Prozess um den Mord an der US-Studentin Amy Lopez vor mehr als 30 Jahren hat der Angeklagte die Tat gestanden. Das hat sein Verteidiger beim Prozessauftakt am Landgericht Koblenz gesagt. Der 81-Jährige ist angeklagt, im Jahr 1994 Amy Lopez in Koblenz vergewaltigt und getötet zu haben. Nebenkläger in dem Prozess ist der Vater von Amy Lopez. Was er vom Prozess erwartet, hat seine Rechtsanwältin Katrin Kiende dem SWR so erklärt.
2: Er erhofft sich nun eine möglichst lückenlose Aufklärung durch das Gericht. Die Tat und auch 32 Jahre Ungewissheit lassen sich selbstverständlich durch kein Strafverfahren ungeschehen machen. Sollte das Gericht zu einer Verurteilung wegen Mordes gelangen, erwartet mein Mandant natürlich die hierfür vorgesehene lebenslange Freiheitsstrafe. Er wünscht sich letztlich, dass in der zu verhängenden Strafe auch die Schwere der Tat zum Ausdruck kommt.
1: Das Koblenzer Gericht wird das Urteil voraussichtlich im September sprechen. Die Industriebetriebe in Rheinland-Pfalz haben im ersten Halbjahr 2026 höhere Umsätze als im gleichen Vorjahreszeitraum erzielt. Dem Statistischen Landesamt in Bad Ems zufolge stiegen sie um 3,4%. Deutschlandweit nahmen die Umsätze in der Industrie um 3,2% zu. Gleichzeitig wurden aber Mitarbeiter entlassen. Weiter mit den Themen aus Deutschland und der Welt. Wegen geplanter Brandanschläge im Auftrag Russlands hat das Oberlandesgericht Stuttgart einen Ukrainer verurteilt zu einem Jahr und 3 Monaten Haft. Der Mann hatte Pakete mit GPS-Trackern verschickt. Damit, so das Gericht, wollte er Anschläge mit Paketbomben vorbereiten. 2 weitere Ukrainer wurden freigesprochen. Christoph Schöneberger berichtet.
3: Die Männer waren in Konstanz, Köln und im Schweizer Kanton Thurgau festgenommen worden. Ermittlungen der Bundesanwaltschaft zufolge sollen sie Teil eines Sabotageplans gewesen sein, der auf Transportwege eines Paketdienstleisters abzielte. Laut Anklage sollen die Männer im März 2025 über einen ukrainischen Postdienst 2 Pakete mit GPS-Trackern in Richtung Ukraine verschickt haben. Den Auftrag hierzu sollte laut Generalbundesanwalt ein russischer Nachrichtendienst erteilt haben.
1: Die Getreideernte in Deutschland fällt dieses Jahr nach Schätzung des Bauernverbandes um 7% geringer aus als im Vorjahr. Bauernpräsident Ruckwied sagte, regional gäbe es große Unterschiede. Weil es so wenig geregnet hat, seien die Erträge in Süd- und Westdeutschland besonders schlecht. Das gelte vor allem auch für den Weizen, so Ruckwied.
4: Besonders enttäuschend war der Ertrag bei unserer Hauptkultur, dem Weizen, der dann für Mehl und nachfolgende Backwaren verwendet wird. Hier haben wir eine Ertragseinbuße von 9% verzeichnen müssen. Der Weizen macht knapp 50%, exakt sind es 48% der Getreidefläche aus.
1: Weiter sagte Ruckwied, die Bundesregierung müsse ein Sofortprogramm auflegen, um die leidende Landwirtschaft zu unterstützen. Auf der Messe Gamescom in Köln präsentieren sich in diesem Jahr so viele Aussteller wie noch nie. Die Veranstalter der größten Computerspielermesse haben mitgeteilt, dass es mehr als 1600 Aussteller werden. Gut 2 Drittel von ihnen kommen aus dem Ausland. Die Gamescom startet am Mittwoch nächste Woche und geht 5 Tage lang. Letztes Jahr waren fast 360.000 Menschen da. 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
5: Bitte gut aufpassen, ein defektes Fahrzeug jetzt auf der A3 Frankfurt Richtung Köln zwischen Ransbach, Baumbach und Dierdorf steht da auf der linken Spur. Dann mehrere Fahrzeuge auf der B9, B256 Koblenz Richtung Neuwied zwischen Mülheim-Kerlich und der Raiffeisenbrücke in Weißenturm, die parken da auf der rechten Spur. Ein defektes Fahrzeug auf der A48 Dreieck Vulkaneifel Richtung Koblenz zwischen Ulmen und Laubach. Vorsicht! A48 Koblenz Richtung Dernbach zwischen Koblenz Nord und Bendorf-Neuwied. Hier braucht ihr eine Viertelstunde länger, 2 Kilometer Stau. Und ebenso 2 Kilometer wegen der Baustelle auf der A5 Frankfurt Richtung Karlsruhe zwischen Karlsruhe Mitte und um 3 Karlsruhe. Dieser Stau beginnt in der Überleitung auf die A8. Habt Geduld, kommt gut an!
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5: Mit dem ein oder anderen Regentröpfchen heute. Das nehmen wir gerne mit. Und ansonsten viele Wolken, maximal 19 Grad im Westerwald bis 26 entlang des Rheins. Morgen wieder wechselhaft ein bisschen wärmer bei bis zu 29 Grad, schon wieder schwülwarm. Und am Donnerstag auch einzelne Schauer und Gewitter, aber meist trocken. Und bei bis zu 26, 27 Grad zeigt sich dann immer häufiger die Sonne.
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5: Mit Veit Berthold. Und wir trommeln uns rein in diesen Dienstagmittag mit Yes, Owner of a Lonely Heart. Schön, dass ihr mit dabei seid.
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Neue Gefahrenstelle aus der SWR1 Rheinland-Pfalz Verkehrsredaktion. Vorsicht, es hat einen Unfall gegeben auf der A60 Lüttich Richtung Wittlich in der Einfahrt Spangdahlem. Diese Unfallstelle ist noch nicht gesichert. Passt gut auf der A60 Lüttich Richtung Wittlich in der Einfahrt Spangdahlem.

0: Waldbrände, das war für die allermeisten eher mal so eine theoretische Gefahr, aber seit diesem Sommer 2026 wissen wir auch hier in Rheinland-Pfalz, das ist keine Theorie mehr, also es wird ja immer noch gelöscht, es ist immer noch wahnsinnig viel los. Der Regen hat Gott sei Dank ein bisschen mitgeholfen, dass es alles ein bisschen in den Griff gebracht werden kann. Aber man muss schon sagen, so eine Brandschutzversicherung, das ist schon eine gute Idee, also im Allgemeinen. Früher war das zuständige Gebäudeversicherungsding eine absolute Pflicht. Und ich dachte ehrlicherweise bis heute Morgen, das sei immer noch so. Also wir haben uns heute Morgen darüber mal unterhalten hier in der Redaktion. Und dann hieß es, nee, also die braucht man heute gar nicht mehr unbedingt. Also für so ein Haus braucht man nur noch eine Gebäudeversicherung, eben auch mit diesem Brandschutz, wenn man das über eine Bank finanziert. Aber Emma-Luise Rothschild aus der SWR1 Verbraucherredaktion, so eine Gebäudeversicherung ist eigentlich immer sinnvoll, ne?
1: Ja, weil so eine Versicherung schon wichtig ist. Die deckt nämlich Gefahren ab. Und in den meisten Fällen eben auch Sturm, Hagel oder Brand. Das bedeutet, wenn mein Haus völlig abbrennt, dann bekomme ich wenigstens einen finanziellen Ersatz. Mit dem finanziellen Ersatz muss ich das Gebäude dann aber auch wieder aufbauen, in Absprache mit der Versicherung. Und das, was ich bekomme für mein Haus, das setzt sich zusammen aus der Grundversicherungssumme und dem aktuellen Baupreisindex. Das bedeutet, die Versicherung legt erstmal fest, welchen Wert hat das Haus denn? Und dann wird dieser Grundwert auch noch mit den Baukosten angepasst, die aktuell vorliegen. Das ist dafür gut, damit das Geld, was ich bekomme, auch noch ausreicht, damit ich mein Haus wieder aufbauen kann.
0: Klar, aber da wird dann erstmal hin und her gerechnet, wie viel Geld ich am Ende kriege. Darum geht's. Und da kommt dann die Versicherungssumme ins Spiel. Worauf muss ich denn da achten?
1: Ja, besonders dann, wenn ich umbaue oder wenn ich anbaue und den Wert meines Hauses deutlich steigere, dann sollte ich das immer bei der Versicherung angeben. Und dann wird auch gegebenenfalls die Versicherungssumme angepasst. Und das ist auch wichtig für alle, die jetzt zum Beispiel eine Photovoltaikanlage anschaffen. Denn auch die sollte mitversichert sein. Ja, und auch da ist es nicht so wichtig, ob der Anbieter jetzt besonders günstig ist. Was immer wichtig ist, was steht in der Police? Was ist abgedeckt und welche Summen?
0: Das berühmte Kleingedruckte, ja, das muss man lesen, was die Brandschutzversicherung nicht abdeckt, ist der Hausrat. Was müssen wir denn da wissen?
1: Zum Hausrat, das kann man sich ganz schön merken, der gehört eigentlich alles, was rausfällt, wenn ich das Haus umdrehe und ein bisschen schüttel. Zum Beispiel Möbel, persönliche Gegenstände. Und hier gilt das Gleiche wie bei der Gebäudeversicherung. Die deckt Schäden ab bis zu einem bestimmten Wert. Das heißt, ich muss immer mal wieder schauen, ob meine Versicherung auch zu meinem Besitz passt. Noch ein Tipp, Fotos machen. Und zwar auch im heilen Zustand. Da denkt man oft nicht dran, aber zum Beispiel auch von Schrankinhalten. Kaufbelege aufbewahren, am besten digital, damit ich die immer bei mir habe. Ja, und eben besonders von teuren Gegenständen wie Schränken, Couch, Küche. Das hilft mir im Ernstfall einfach schnell weiter.
0: Also das ist wirklich ein konkreter, guter Tipp, ne? Einmal den eigenen Hausrat abzufotografieren, den einfach digital festzuhalten für den Fall der Fälle. Informationen waren das hier in SWR1 Rheinland-Pfalz. Eine Gebäudeversicherung ist zwar heute nicht mehr Pflicht, aber eine sehr gute Idee.
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Gefahrenstelle aus der SWR1 Rheinland-Pfalz Verkehrsredaktion. Vorsicht, ein kaputtes Fahrzeug auf der A6 Mannheim Richtung Heilbronn zwischen dem Viernheimer Kreuz und dem Mannheimer Kreuz. Da liegen auch Reifenteile verteilt auf der ganzen Autobahn rum. Bitte sehr gut aufpassen, dass dann nicht noch mehr passiert. Kommt gut an.

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2: Auf so einer Skala von 1 bis 10. Ja. Wie verpeilt bist du denn eigentlich heute Morgen?
3: 12.
2: Wir hören jetzt gleich Aerosmith hier.
3: Ja.
2: Machen wir so richtig laut. Ne? Steven Tyler, der Leadsänger von Aerosmith. Steffi, der sagt was zu dir. Achtung.
4: Come here, baby.
3: Jawohl. Es geht um die Lieblingsserien der 80er und 90er. Du hast ja unter anderem, Michael, damals gerne Dallas geguckt.
2: Mhm. Und die beiden SWR1-Hörer Andreas aus Ludwigshafen und Hans-Peter aus Wöllstein, die schreiben uns ja hier über swr1.de, der liebe Gott sieht alles außer Dallas.
3: Und weißt du, an was ich mich noch erinnere? Mhm. An den Trotzkopf. Den fand ich auch toll.
2: Ja, steht mir doch gegenüber hier.
3: Oh.
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0: Dienstagmittag, kurz nach 12:30.
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0: Der Nachrichtenüberblick jetzt mit Stefan Eich.
2: Guten Tag. Knapp 32 Jahre nach dem gewaltsamen Tod der US-Studentin Amy Lopez in Koblenz hat der Prozess mit einem Geständnis begonnen. Im Landgericht gab der 81-jährige Angeklagte über seinen Anwalt zu, dass er die Frau vergewaltigt und getötet hat. SWR-Reporter Andreas Kriesam war im Gerichtssaal.
3: Mit einem Rollator, roter Jogginghose und grauem T-Shirt setzt sich der gebrechlich wirkende 81-Jährige auf die Anklagebank. Sein Verteidiger übernimmt und lässt einen Psychiater sprechen. Der hat mit dem Angeklagten 12 Stunden gesprochen und gibt das in Auszügen wieder. Demnach hat der Angeklagte die amerikanische Studentin erst am Tattag, dem 24. September 1994 in Koblenz gesehen. Unter dem Vorwand, einen kürzeren Weg zur Jugendherberge auf die Festung Ehrenbreitstein zu kennen, lockte er sie abseits des Weges in eine abgelegene Kammer, vergewaltigte und tötete sie. Der Angeklagte hat schon mehrfach wegen Diebstahls, Vergewaltigung und Entführung im Gefängnis gesessen.
2: Bei einer Auseinandersetzung in Hermeskeil ist ein 22-Jähriger mit einer Stichwaffe schwer verletzt worden. Tatverdächtig ist ein 38-Jähriger. Laut Polizei waren die beiden Männer in Streit geraten, weil der Tatverdächtige in einer Gaststätte 2 Frauen belästigt haben soll. Weiter mit den Themen aus Deutschland. Wegen geplanter Brandanschläge im Auftrag Russlands hat das Oberlandesgericht Stuttgart einen Mann aus der Ukraine verurteilt zu 1 Jahr und 3 Monaten Haft. Er hatte Pakete mit GPS-Trackern verschickt. Damit, so das Gericht, wollte er Anschläge mit Paketbomben vorbereiten. Die Getreideernte fällt dieses Jahr nach Schätzung des Bauernverbandes 7% geringer aus als im Vorjahr. Regional gäbe es große Unterschiede. Weil es so wenig geregnet hat, seien die Erträge in Süd- und Westdeutschland besonders schlecht, sagte Bauernpräsident Ruckwied. Deswegen und wegen der hohen Rohstoff- und Energiepreise sei die Lage vieler Betriebe angespannt. Mehr Nachrichten auch auf swraktuell.de.
0: Und das Neueste jetzt hier aus der SWR 1 Rheinland-Pfalz Verkehrsredaktion. Vorsicht auf der A6 Mannheim Richtung Heilbronn. Hier steht ein defektes Fahrzeug und hier liegen auch Reifenteile auf der Autobahn verteilt zwischen dem Viernheimer Kreuz und dem Kreuz Mannheim. A48 Koblenz Richtung Dernbach zwischen Koblenz Nord und Bendorf-Neuwied. 2 Kilometer Stau, da braucht ihr eine Viertelstunde länger. Und noch die A5 Frankfurt Richtung Karlsruhe zwischen Karlsruhe Mitte und dem Dreieck Karlsruhe. Hier wird gebaut, 2 Kilometer Stau und der beginnt bereits in der Überleitung auf die A8. Habt Geduld, kommt gut an. Ein bisschen Abkühlung seit gestern und auch Regen, wenn auch nicht allzu viel. Aber es kann immer mal wieder schauern, vor allen Dingen im Westerwald hier bei maximal 20 Grad bis 26 Grad heute entlang des Rheins. Und morgen und übermorgen sieht es dann ganz ähnlich aus. Also es kann immer mal wieder schauern, auch mal kurz gewittern, die Temperaturen. Morgen wieder ein bisschen wärmer bei bis zu 29 Grad, ab Donnerstag bis zu 27 Grad. Dann kommt auch mal wieder die Sonne raus. Ich bin Veit Berthold, schön, dass ihr mit dabei seid. Ace of Base ist es auch, The Sign.
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0: The One I Love. Hier ist SWR1 Rheinland-Pfalz. Viele von uns lieben ja den Rhein. Und wenn man da im Moment reinschaut in den Rhein, dann könnte einem fast ein Tränchen runterkullern und das würde den Rhein so ein klein wenig auffüllen. Aber bei dem Niedrigwasser, das ist schon krass. Also ich behaupte mal, fast niemand hat den Rhein schon mal so gesehen, wie er im Moment aussieht. Und die Frachtschiffe, die normalerweise darauf rumfahren würden, die sieht man eigentlich auch überhaupt nicht mehr, weil eben auch kaum noch eins fahren kann, das ist ja auch klar. Weil wenn sie auch noch was mitnehmen würden, dann auf Grund laufen würden. Also es fährt tatsächlich noch eins, also ganz wenige fahren noch, aber eins, da war SWR1-Reporterin Michaela Dimski mal für uns an Bord sozusagen auf einem niederländischen Güterschiff, hat es ein Stück begleitet. Die Besatzung hat ihr erzählt, wie sehr sie und die Schifffahrt unter diesem Niedrigwasser leiden. Im Mannheimer Rheinhafen Rheinau ist sie an Bord gegangen.
1: Bei dem Schiff handelt es sich um die 60 Jahre alte Dame De Wietsche, wie Kapitän Michael sie liebevoll nennt. Aus dem Niederländischen übersetzt bedeutet das Reichtum.
2: Und jetzt kommt die Hafenausfahrt und der Kapitän muss ein bisschen navigieren.
3: Wir müssen ein klein bisschen Gas geben, dass wir die Strömung, die noch immer da ist, auch mit Niedrigwasser, dass wir dann gerade auf der Rivier kommen.
1: Rum um die Kurve und dann tut er sich schon auf. Der Rhein in seiner vollen, besser gesagt, halbvollen Pracht. Kaum Strömung, das Wasser ist flach und ruhig. So ein Niedrigwasser hat das Ehepaar Kloß noch nicht erlebt. Sie fahren jetzt seit fast 20 Jahren gemeinsam. Sie haben noch Glück und können fahren, sagt Kapitän Michael.
3: Wir sind ein kleines und ein altes Schiff. Die sind leichter gebaut, weniger Apparatur, weniger Metall im Schiff. So, wir sind ziemlich leicht. Wir können bis ein Tiefgang von 90 cm fahren.
1: Das Schiff von Ehepaar Kloß ist derzeit unbeladen. Es geht jetzt nach Bendorf im Landkreis

0: 10 km/h.
1: Der könnte nicht überall mehr fahren, der ist auch viele Untiefen und der muss immer aufpassen natürlich, nicht zu viel Gas geben.
0: Auf der Strecke kommt uns kein einziges Güterschiff entgegen. Das haben Samantha und Michael noch nie erlebt.
1: Du siehst man auch, dass die Mannheimer Hafen auch jetzt leer ist. Leere Schiffe, die wartet auf Arbeit.
0: Noch kann das Ehepaar auf dem Rhein fahren, deshalb wünschen sie sich nur eins.
2: Regen, Regen, Regen. Wir brauchen auch kein Hochwasser natürlich, aber dass wir wieder alle normal fahren können, das hoffen wir.
3: Auf dass sich diese Situation schon bald wieder ein bisschen normalisiert und wir auf dem Rhein mal wieder mehr Frachtschiffe sehen.
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TV-Serienkult hier in SWR 1 Rheinland-Pfalz. Also, was habt ihr geguckt in den 80er und 90er Jahren? Erkennt ihr es, was Katharina Altendorfer aus Rüdersheim liebt bis heute? Mein Serienheld, schreibt sie über swr1.de. Patrick Swayze. Wie er immer wieder versucht, seine Geliebte aus den Fängen ihres bösartigen Mannes zu retten. Einen schönen Tag noch. Andere fanden andere Serien toll. Airwolf, Captain Future auf Achse. Gruß vom Verwaltungstechniker Carsten. Also es hat ihn nicht beeinflusst in seinem späteren Leben. Auch Maurice aus Bad Kreuznach ist bis heute nicht auf Aliensuche, auch wenn er Akte X in den 90ern gesuchtet hat, wie man das heute sagen würde. Ich habe auch immer wieder mich von dieser Serie inspirieren lassen und habe mich gefragt, sind wir allein oder ist da Enrique Iglesias mit seiner Gitarre und spielt uns jetzt was und singt auch noch. Ja, er ist es bei Lamont.

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12: Mit einer neuen Gefahrenstelle aus unserer Verkehrsredaktion. Vorsicht, eine Metallstange liegt auf der A3 Frankfurt Richtung Köln. Und zwar zwischen Bad Camberg und Limburg Süd auf der rechten Spur. Bitte sehr gut aufpassen, dass dann nichts passiert. Kommt alle gut an.
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13: Um 13 Uhr mit Stefan Eich. Guten Tag. In Koblenz beginnt der Prozess um den Mord an Amy Lopez vor 32 Jahren mit einem Geständnis. Wegen Hitze und Dürre ernten die deutschen Bauern 7% weniger Getreide. Das Wetter in Rheinland-Pfalz, Wolken und teils noch Regen bei 19 bis 26 Grad. Knapp 32 Jahre nach dem gewaltsamen Tod der US-Studentin Amy Lopez in Koblenz hat der Prozess mit einem Geständnis begonnen. Im Landgericht gab der 81-jährige Angeklagte über seinen Anwalt zu, dass er die Frau vergewaltigt und getötet hat. SWR-Reporter Andreas Kriesam war im Gerichtssaal.
14: Mit einem Rollator, roter Jogginghose und grauem T-Shirt setzt sich der gebrechlich wirkende 81-Jährige auf die Anklagebank. Sein Verteidiger übernimmt und lässt einen Psychiater sprechen. Der hat mit dem Angeklagten 12 Stunden gesprochen und gibt das in Auszügen wieder. Demnach hat der Angeklagte die amerikanische Studentin erst am Tattag, dem 24. September 1994 in Koblenz gesehen, unter dem Vorwand, einen kürzeren Weg zur Jugendherberge auf die Festung Ehrenbreitstein zu kennen, lockte er sie abseits des Weges in eine abgelegene Kammer, vergewaltigte und tötete sie. Der Angeklagte hat schon mehrfach wegen Diebstahls, Vergewaltigung und Entführung im Gefängnis gesessen.
13: Die Industriebetriebe in Rheinland-Pfalz haben im ersten Halbjahr 2026 höhere Umsätze als im gleichen Vorjahreszeitraum erzielt. Dem Statistischen Landesamt in Bad Ems zufolge stiegen sie um 3,4%. Deutschlandweit nahmen die Umsätze in der Industrie um 3,2% zu. Weiter mit den Themen aus Deutschland und der Welt. Die Getreideernte fällt dieses Jahr nach Schätzung des Bauernverbandes um 7% geringer aus als im Vorjahr. Bauernpräsident Ruckwied sagte, die Erträge in Süd- und Westdeutschland seien besonders schlecht, vor allem beim Weizen.
15: Besonders enttäuschend war der Ertrag bei unserer Hauptkultur, dem Weizen, der dann für Mehl und nachfolgende Backwaren verwendet wird. Hier haben wir eine Ertragseinbuße von 9% verzeichnen müssen. Der Weizen macht knapp 50%, exakt sind es 48% der Getreidefläche aus.
13: Wegen geplanter Brandanschläge im Auftrag von Russland hat das Oberlandesgericht Stuttgart einen Ukrainer zu 1 Jahr und 3 Monaten Haft verurteilt. Er hatte Pakete mit GPS-Trackern verschickt, um Anschläge mit Paketbomben vorzubereiten. Am Flughafen Magdeburg-Kochstedt in Sachsen-Anhalt ist ein Forschungszentrum zur Drohnenabwehr eröffnet worden. Es soll gezielte Abwehrmöglichkeiten gegen Drohnen entwickeln. Innenminister Dobrindt sagte, Deutschland sei eine tägliche Zielscheibe hybrider Angriffe. 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
12: Vorsicht bitte auf der A3 Frankfurt Richtung Köln zwischen Bad Camberg und Limburg Süd. Hier weiterhin eine Metallstange auf der Autobahn. Dann die A5 Frankfurt Richtung Karlsruhe zwischen Karlsruhe Mitte und dem Dreieck Karlsruhe wegen der Baustelle 2 Kilometer Stau. Dieser Stau beginnt in der Überleitung auf die A8. Und noch die A61 Ludwigshafen Richtung Hockenheim zwischen dem Kreuz Speyer und Hockenheim. Linke Spur gesperrt, 4 Kilometer Stau. Da braucht ihr auch eine Viertelstunde länger. Kommt gut an.
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12: Das hat heute viele Wolken im Gepäck. Hier und da auch mal ein Regentröpfchen. Vor allen Dingen im Westerwald kommt was runter. Allerdings auch jetzt nicht allzu viel. Das Ganze dort bei rund 19 Grad in der Spitze bis 26 am Rhein. Und morgen wieder wechselhaft und ein bisschen wärmer, wieder bei bis zu 29 Grad. Der Donnerstag dann auch mit einzelnen Schauern und Gewittern, aber meist trocken. Und dann bei bis zu 27 Grad kommt immer mal wieder die Sonne raus.
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12: Mit Veit Berthold. Bon Jovi und ich, wir waren mal zusammen, habe ich ihm gesagt, kannst du nicht mal ein Lied über mich schreiben? Aber ich habe genuschelt. Und daraus machte dann Bon Jovi nicht Keep the Fight, sondern Keep the Faith. Naja, der Song ist gut.
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0: Hier ist SWR1 Rheinland-Pfalz. Der Wald brennt und mittendrin viele Feuerwehrleute, wenn man diese Bilder im Fernsehen sieht. Also zumindest geht es mir dann immer so. Ich denke immer, wow, krass, was für ein Einsatz. Das ist wirklich unglaublich, was da geleistet wird. Eine Riesenherausforderung, ne, mit diesen Waldbränden zurzeit. Und Udo Mohr ist einer von diesen vielen Feuerwehrleuten. Er ist seit fast 40 Jahren dabei. Er ist Wehrleiter der Verbandsgemeinde Vordereifel. Zu den 23 Feuerwehren gehören mit mehr als 500 Freiwilligen. Und er hat mit seinen Leuten jetzt an vorderster Front gekämpft gegen die Waldbrände. Als in der Verbandsgemeinde Vordereifel Waldwiesen und Felder auf rund 60 bis 70 Hektar gebrannt haben, eine Riesenfläche. Glutnester beschäftigen die Einsatzkräfte bis heute. Und Udo, trotzdem kannst du jetzt mit mir sprechen. Für dich war das bisher dein größter Einsatz. Freitag bis Sonntag, das ganze Wochenende durch, ohne Schlaf. Aber hoffentlich mit der richtigen Ausrüstung. Also ihr seid ja für Innen- und Außeneinsätze ganz gut ausgestattet.
1: Ja, genau. Also nicht alle Feuerwehren haben alles. Wir haben Feuerwehren, die gehen in den Innenangriff mit Atemschutz. Die haben natürlich ganz andere Kleidung wie Feuerwehren, die keinen Atemschutz haben und im Außenangriff sind. Die in den Innenangriff gehen, haben aber beides. Insofern waren wir eigentlich ganz gut vorbereitet. Bei den Außenangriffsjacken handelt es schlichtweg um die Baumwolljacken, so wie sie früher auch üblich waren. Und die sind halt auch in dem Außenangriff Waldbrand eigentlich fast optimal. Also eine einlagige Kleidung, die nicht zu dick ist, ist da schon ganz nützlich, gerade bei den Temperaturen, die wir da haben.
0: Ja, und bei den Bildern, die wir so sehen, habe ich jetzt nicht immer das Gefühl, dass da alle freiwilligen Feuerwehren top ausgerüstet sind.
1: Unsere sind verhältnismäßig sehr gut ausgestattet. Es ist auch ein Heidenkunststück als Kommune, 535 Leute auszustatten. Ganz klar, hier zieht Politik wirklich an einem Strang. Also wenn Feuerwehr was hat, bekommt Feuerwehr Gott sei Dank auch. Weil wir vor circa 2 Jahren angefangen haben, tatsächlich massiv Waldbrandausbildung zu machen, weil wir festgestellt haben, wir haben hier verdammt viel Wald. Und es wird passieren, dass der Wald irgendwann brennt.
0: Man sieht ja oft also Feuerwehrleute, die auch ohne Masken im Rauch stehen. Das ist zumindest von außen gesehen so, dass man sich denkt, müssten die nicht alle Masken tragen, so Atemschutzmasken?
1: Also Atemschutzmasken, die klassischen, wie man sie vom Innenangriff kennt, prinzipiell nicht. Also die sind viel zu schwer, viel zu großer Einatemwiderstand mit Filter. Da bist du nach einer Viertelstunde platt, da willst du nicht mehr. Damit verheizen die Leute.
0: Ich dachte immer nur so, wenn du da drin stehst, dann bist du doch also wirklich einmal durchgeräuchert.
1: Ja klar, bist du beim Grillfeuer auch. Du stellst dich natürlich nicht freiwillig da rein. Du stellst dich schon dahin, wo der Qualm nicht hinzieht. Eine FFP2-Maske, die ist da schon ganz nützlich, um die Rußpartikel wirklich zu filtern, den ganzen Staub und Ruß. Und ansonsten sind das im Prinzip der klassische Waldbrandsatz, das sind Tücher, die vom Mund sind. Darunter ist eine FFP2-Maske.
0: Okay.
1: Also auch nichts Großartiges.
0: Und das reicht und ist auch okay so?
1: Das reicht. Der Einatemwiderstand ist nicht so groß und du bleibst leistungsfähiger. Denn dein Körper, das ist Leistungssport, was die da machen.
0: Ich wollte gerade sagen, also ich meine, du warst ja jetzt knapp 3 Tage im Einsatz ohne Schlaf, bist gestern erst zurückgekommen. Wie geht's dir? Wieso kannst du überhaupt noch mit mir sprechen?
1: Gut, wirklich gut. Also das Gefühl der Zufriedenheit, so ein Ding auszuhaben und wirklich zu wissen, okay, das hat alles so funktioniert. Und die ganzen Rettungsorganisationen. Da war ja quasi ein kleines Krankenhaus aufgebaut, was natürlich auch von Vorteil für unseren Patienten war mit dem Herzinfarkt. Also eine bessere Versorgung hätte er nicht haben können.
0: Wenn Menschen das eigene Leben aufs Spiel setzen, um Brände zu löschen, dann verdient das wirklich unseren allergrößten Respekt, also allen Einsatzkräften in Rheinland-Pfalz und darüber hinaus. Ein Riesendankeschön dafür.
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0: Dienstag. Es ist ganz genau 13:30.
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0: Unser Nachrichtenupdate jetzt mit Stefan Eich.
2: Guten Tag. Im Prozess um den Mord an der US-Studentin Amy Lopez vor knapp 32 Jahren hat der Angeklagte die Tat gestanden, über seinen Anwalt. Der 81-Jährige gab zu, die Frau vergewaltigt und getötet zu haben. Entdeckt wurde er bei einem freiwilligen DNA-Test. Nebenkläger ist Amy Lopez Vater. Seine Anwältin Katrin Kienle sagte dem SWR:
3: Er erhofft sich nun eine möglichst lückenlose Aufklärung durch das Gericht. Die Tat und auch 32 Jahre Ungewissheit lassen sich selbstverständlich durch kein Strafverfahren ungeschehen machen. Sollte das Gericht zu einer Verurteilung wegen Mordes gelangen, erwartet mein Mandant natürlich die hierfür vorgesehene lebenslange Freiheitsstrafe. Er wünscht sich letztlich, dass in der zu verhängenden Strafe auch die Schwere der Tat zum Ausdruck kommt.
2: Das Koblenzer Landgericht spricht das Urteil voraussichtlich im September. Weiter mit den Themen aus Deutschland. Am Flughafen Magdeburg-Kochstedt in Sachsen-Anhalt ist das Forschungszentrum zur Drohnenabwehr eröffnet worden. Innenminister Dobrindt sagte, Deutschland sei eine tägliche Zielscheibe hybrider Angriffe. Der Vorfall mit einer mit Sprengstoff beladenen Drohne in Leipzig vor 2 Wochen habe die Dringlichkeit von Abwehrmaßnahmen nochmals deutlich vor Augen geführt. Die Getreideernte fällt dieses Jahr nach Schätzung des Bauernverbandes um 7% geringer aus als im Vorjahr. Bauernpräsident Ruckwied sagte, die Erträge in Süd- und Westdeutschland seien besonders schlecht, vor allem beim Weizen. Forscher des Naturkundemuseums Mainz haben an der Mosel 900 verschiedene Tierarten nachgewiesen. Darunter sind etliche Tiere, die dort zuvor nicht nachgewiesen wurden. Der Leiter des Museums nannte als Beispiel eine Mottenart, die vermutlich wegen des Klimawandels und der höheren Temperaturen nach Norden gewandert ist. Außerdem fanden die Forscher an der Mosel die genabelte Puppenschnecke. 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
4: Jetzt habe ich Bilder im Kopf. Die genabelte Puppenschnecke. A3, Köln Richtung Würzburg. Da ist ein Unfall passiert zwischen dem Frankfurter Flughafen und dem Offenbacher Kreuz. Nur eine Spur frei, 5 Kilometer Stau bedeutet eine halbe Stunde Verzögerung. Dann die A5, Frankfurt Richtung Karlsruhe zwischen der Überleitung auf die A8 am Dreieck Karlsruhe wegen der Baustelle. 3 Kilometer Stau, da braucht ihr eine Viertelstunde länger. Kommt alle gut an. Und das Wetter ist für die genabelte Puppenschnecke offensichtlich genau richtig, weiter in Richtung Norden zu wandern. Wobei, es dürfte ja vielleicht heute ein bisschen zu kalt sein, bei maximal 26 Grad. Am Rhein und an der Mosel, maximal 19 Grad im Westerwald, da ist auch ein bisschen Regen unterwegs. Wobei hier gerade in Mainz regnet es auch ein bisschen. Ich vermelde jeden Regentropfen im Moment, weil wir alle so trocken gelaufen sind. Morgen weiter wechselhaft, wird ein bisschen wärmer bei bis zu 29 Grad. Und ab Donnerstag wieder einzelne Schauer und Gewitter, aber meist trocken bei bis zu 27 Grad. Kommt auch mal wieder die Sonne raus. Veit Berthold hier, ABC, When Smokey Sings jetzt. Und danach serviere ich euch Milch und ein Toast mit Honig, schiebe ich euch in die Ohren rein mit Roxette, hier bei uns in SWR 1.

0: Gefahrenstelle aus der SWR1 Rheinland-Pfalz Verkehrsredaktion. Vorsicht, ein kaputtes Auto auf der B35 Germersheim Richtung Bretten. Zwischen der B36 Graben Neudorf Mitte und der B36 und Karlsdorf Autohof. Da bitte aufpassen, dass nichts passiert. Kommt gut an und... Hey. Halt! Wie heißt du denn? Achso, hast keinen Namen. Na dann, habe ich einen Song für dich.
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0: A Horse with No Name.

0: 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Wir berichten schon den ganzen Tag, mehr als 30 Jahre nach der schrecklichen Tat, der Täter gefasst und geständig, heute vor dem Landgericht Koblenz. Der erste Prozesstag gegen den heute 81-jährigen mutmaßlichen Täter im Fall Amy Lopez. Und der Mann hat gestanden, das Mädchen damals unterhalb der Festung ihren Breitstein vergewaltigt und getötet zu haben. Durch DNA-Analysen, die erst jetzt möglich wurden, konnte der Mann überführt werden. SWR1-Reporterin Ursula Bartzen. Welchen Eindruck hat der Angeklagte auf dich gemacht?
1: Eigentlich relativ unscheinbar. In den Gerichtssaal kam er auf einen Rollator gestützt, also körperlich wirkte er nicht mehr ganz so fit. Er schien aber sehr aufmerksam zuzuhören, zeigte dabei aber keinerlei Regung. Dass er so emotionslos wirkte, das hat hier einige Zuschauer im Saal aufgeregt. Das haben sie mir nach der Verhandlung gesagt. Er selbst hat bis auf seinen Namen gar nichts gesagt. Über seinen Verteidiger hat er aber die Tat im vollen Umfang eingeräumt, wobei er sich laut Verteidiger aber auch an vieles nicht mehr erinnern kann. Von seiner Vergangenheit hat er nichts erzählt, das hat ein beauftragter Gutachter gemacht. Ursprünglich ist er im sächsischen Bautzen geboren, seine Kindheit sei nicht ganz einfach gewesen, seine Eltern seien sehr arm gewesen, er habe zeitweise auch im Kinderheim gelebt. Viel später ist er nach Koblenz gezogen, wollte zuerst Kellner werden, dann Tischler und immer wieder stand er auch vor Gericht, wurde mehrmals verurteilt, unter anderem wegen Diebstählen, Vergewaltigung und Entführung.
0: Die Tat beschäftigt ja die Menschen in der Region seit Jahren. War denn im Gericht so viel los wie erwartet?
1: Auf jeden Fall. Schon am Morgen gab es eine lange Schlange vor dem Landgericht. Bestimmt mehr als 100 Menschen standen da. Im Saal selbst war nur Platz für etwa 75 Zuschauer und auch viele Journalisten waren da. Während der Verhandlung war die Stimmung recht ruhig im Saal. Es ging kein Raunen durch die Reihen. Nach der Verhandlung hat mir eine Zuschauerin aus der Region bestätigt, wie nah ihr die Tat gegangen ist.
2: Das ist für mich ein ganz schlimmer Fall. Diese junge Frau wollte hier Urlaub verbringen und kehrt nicht mehr nach Hause. Das ist so unglaublich.
1: Der 86-jährige Vater von Amy Lopez und ihr Bruder treten ja als Nebenkläger auf. Sie leben in den USA und waren aber heute nicht im Gericht dabei.
0: 8 Verhandlungstage sind ja jetzt angesetzt. Der Angeklagte hat aber jetzt gestanden. Wie geht's in diesem Prozess weiter?
1: Am Donnerstag geht der Prozess weiter. Da sollen 3 Ermittler von der Polizei gehört werden. Außerdem soll es Infos aus der Spurensicherung geben. Und auch der Gutachter wird nochmal zu Wort kommen. Er hatte vor dem Prozess den Angeklagten als voll schuldfähig eingeschätzt. Aber ob es dabei bleibt, ist nicht sicher. Das wird sich erst am Ende der Hauptverhandlung herausstellen. Sollte der Angeklagte wegen Mordes verurteilt werden, droht ihm eine lebenslange Freiheitsstrafe.
0: Erster Prozesstag gegen den heute 81-jährigen mutmaßlichen Täter im Fall Amy Lopez. SWR1-Reporterin Ursula Bartzen war für uns im Gerichtssaal dabei.
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9: Mit Veit Berthold, aber hier geht's gleich weiter mit Hans Lohmann und Aha. Are the One in voller Länge. Jetzt erstmal alles, was wichtig ist.
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10: Um 14 Uhr mit Stefan Eich. Guten Tag. In Magdeburg gibt es jetzt ein Forschungszentrum zur Drohnenabwehr. Im Koblenzer Landgericht gesteht der Angeklagte den Mord an Amy Lopez. Das Wetter in Rheinland-Pfalz, Wolken und teils noch Regen, 19 bis 26 Grad. Gut zwei Wochen nach der mutmaßlich russischen Drohnenattacke am Leipziger Flughafen ist am Flughafen Magdeburg-Kochstedt ein Drohnenforschungszentrum eröffnet worden. Es soll Technik entwickeln, Drohnen abzuwehren. Max Hensch berichtet.
11: Hybride Angriffe, auch mit Drohnen, mit dem Ziel, Deutschland zu destabilisieren. Davor warnte Innenminister Dobrindt heute erneut am Flughafen Kochstedt. Dort soll sich der Fokus der Drohnenforscher, die bereits seit 2019 aktiv sind, nun zunehmend auf das Militär richten. 10 Millionen Euro sollen in den kommenden Jahren investiert werden. Bis zu 40 neue Stellen beim Deutschen Zentrum für Raum- und Luftfahrt, das den Flughafen betreibt, geschaffen werden. Man müsse Schritt halten mit der rasanten Entwicklung bei Drohnen, hieß es heute. Diese können mit geringen Kosten und überschaubarem personellen Aufwand großen Schaden anrichten, etwa wenn sie kritische Infrastruktur treffen. Der Russland- und Ukraine-Krieg hat es bereits gezeigt.
10: Wegen geplanter Brandanschläge im Auftrag von Russland hat das Oberlandesgericht Stuttgart einen Ukrainer zu einem Jahr und drei Monaten Haft verurteilt. Er hatte Pakete mit GPS-Trackern verschickt, um Anschläge mit Paketbomben vorzubereiten. Christoph Schöneberger berichtet.
12: Die Männer waren in Konstanz, Köln und im Schweizer Kanton Thurgau festgenommen worden. Ermittlungen der Bundesanwaltschaft zufolge sollen sie Teil eines Sabotageplans gewesen sein, der auf Transportwege eines Paketdienstleisters abzielte. Laut Anklage sollen die Männer im März 2025 über einen ukrainischen Postdienst zwei Pakete mit GPS-Trackern in Richtung Ukraine verschickt haben. Den Auftrag hierzu sollte laut Generalbundesanwalt ein russischer Nachrichtendienst erteilt haben.
10: Jetzt die Themen aus Rheinland-Pfalz. 32 Jahre nach dem gewaltsamen Tod von Amy Lopez in Koblenz hat der Mordprozess begonnen mit einem Geständnis des 81-jährigen Angeklagten. Die US-Studentin war 1994 in der Nähe der Festung Ehrenbreitstein vergewaltigt und getötet worden. Verteidiger Volker Klein sagte dem SWR.
13: Weil er endlich Klarheit schaffen wollte, hat er mir gesagt. Das hat ihn so stark belastet und auch als seine Frau gestorben ist im Jahr 2024. Es hat ihn so extrem jetzt belastet, dass er gesagt hat, ich gebe freiwillig einen Speicheltest ab und stelle mich der Verantwortung.
10: Das Urteil in dem Prozess wird im September erwartet. Die Industriebetriebe in Rheinland-Pfalz haben im ersten Halbjahr 2026 höhere Umsätze erzielt als im gleichen Zeitraum des Vorjahres. Dem Statistischen Landesamt in Bad Ems zufolge stiegen sie um 3,4%. Deutschlandweit nahmen die Umsätze in der Industrie um 3,2% zu. Trotzdem haben viele Firmen Mitarbeiter entlassen. 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
14: geht los mit der A3 Köln Richtung Würzburg zwischen Frankfurt Flughafen und Offenbacher Kreuz. Geräumte Unfallstelle, 5 Kilometer Stau, eine knappe halbe Stunde dauert es dort aktuell noch länger. A5 Frankfurt Richtung Karlsruhe zwischen Karlsruhe Mitte und der Überleitung auf die A8 am Dreieck Karlsruhe. Baustelle, 3 Kilometer Stau, Viertelstunde plus. Und A643 Mainz Richtung Wiesbaden zwischen Mainz-Gonsenheim und Schiersteiner Kreuz, 4 Kilometer Stau, Viertelstunde plus. Kommt gut und sicher an, ich wünsche gute Fahrt.
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14: Das ist bewölkt mit wenig Sonne und es regnet. Öfter mal in der Pfalz, ansonsten wenige Tropfen. Aber all das, was da so an Nassem runterkommt oder auch nicht, ist jedenfalls ziemlich warm mit 19 Grad auf den Eifelhöhen und 26 Grad in der Südpfalz. Kommende Nacht lau mit 19 bis 15 Grad Tiefstwerten und im SWR1 Rheinland-Pfalz-Wetter drin. Sehen wir morgen im Süden von Rheinland-Pfalz ab und zu Sonne, ansonsten zwischendurch Regen, viele Wolken. Und insgesamt werden Regen und auch örtlich Gewitter dann am Abend stärker. Aber wieder warme Luft, 20 bis 29 Grad. Donnerstag in der Pfalz, einzelne Schauer und Gewitter. Sonst trocken, teils sonnig bis 27 Grad.
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14: Mit Hans Lohmann. Hallo, guten Tag. Förster Axel Schneider hat uns Erstaunliches erzählt aus dem Forstrevier Boos in der Eifel. Ausgetrocknete Bäche dort sind jetzt immer noch nicht richtig fließen, aber auch nicht mehr so trocken.
15: Eben hört es sich ganz seltsam an, habe ich schon länger nicht mehr gehört. In den Bächen hörte ich schon wieder ein leichtes Rauschen. Die Bäche führen schon wieder leicht Wasser.
14: Na bitte, das sind nochmal gute Waldnachrichten. Und wie haben die Tiere den Waldbrand überstanden bei Landscheid in den letzten Tagen? Welche konnten sich in Sicherheit bringen, welche nicht? Darüber rede ich mit Förster Schneider gleich gegen 20 vor 3. Aha! Also, aha, da läuft aha. Das ist sehr schön. You're the one. Herzlich willkommen am Dienstagnachmittag.

0: Wichtiges Neues aus der Verkehrsredaktion von SWR1 Rheinland-Pfalz. Passt bitte besonders auf der A65 Landau Richtung Karlsruhe zwischen Insheim und Rohrbach. Da liegt ein Rad auf der Fahrbahn. Und wie hat's Veit Berthold so schön formuliert heute Vormittag? Fragt 10 Leute über Lieblingsfernsehserien der 80er und 90er und ihr bekommt vielleicht 100 Antworten. Also bei euch klackern hier die Erinnerungen. Ihr schreibt wunderbare Sachen auf den Studiobildschirm wie Meinhard Kahlen aus Schoden an der Saar. Hallo, ohne J.R. Ewing ging bei mir gar nichts. Leider war ich damit alleine, war mir aber egal. Meinhard, das stimmt so nicht. Also ich wäre da ganz bei Ihnen gewesen, beziehungsweise war es. Also auch großer Dallas-Fan mit J.R. Ewing. Und vor allem mit der goldigen Lucy. Aber ich war ja auch noch jung, da darf man das sagen. Barbara schreibt eine WhatsApp-Nachricht. Hallo erstmal, meine liebste Serie in den 90ern war, ist und bleibt die Nanny. Wird auch heute noch gesuchtet. Schöner Begriff. Im Zusammenhang mit Fernsehserien aus den 80ern und 90ern suchten. SWR1 Rheinland-Pfalz-Reporterin Anke Müller hat mal Menschen in Frankenthal gefragt, was denen noch so ins Hirn schießt, wenn man in Sachen solcher Serien nur so einen klitzekleinen Impuls gibt.
1: Ich sage den Anfang und ihr macht weiter. Eine schrecklich nette Zeit.
2: Gesellschaft.
1: Familie.
2: Ah ja.
1: Ein sprechendes Auto, schwarze Lederjacke, David.
3: Columbo. Derek, Knight Rider, Kit, Gels Auto war der Kit, Haselhoff, David Haselhoff, der kam glaube ich von Österreich.
4: Hasselhoff.
1: Wer ist der coolste Ermittler in der Zeit gewesen bei den Serien? So richtig, weißt du, so mit Hawaii-Hemd und Schnäuzer?
4: Magnum.
5: Ja, Magnum war schon okay. Der Typ war cool, es war angesagt.
1: Weißt du noch, wie der aussah?
3: Thomas Magnum, gelockte Haare, Schnurrbart.
1: 4 ältere Damen in Miami.
6: Golden Girls, die waren cool, die waren lustig.
4: Also es sind so völlig durchgeknallte ältere Damen halt. Da wird nichts ausgespart, kein einziges Thema. Also über Sex und Autos und Männer und so weiter. Es ist sehr lustig, es ist wirklich sehr, sehr lustig, ja.
1: Eine außerirdische Lebensform mit großer Nase, die Katzen ziemlich lecker findet.
7: Alf! Ja, der Alf, genau. Und da fällt mir direkt ein, die Stimme von Alf.
8: Diese raue Stimme da, ja.
9: Der Mark vom Ork.
10: Den Hotzkäber, ja, den kenne ich ja.
11: Genau.
9: Mark Ruf Ossen. Das war ein Außerirdischer, gell? Welches noch?
1: Welche Serie würdet ihr euch von Anfang von Folge 1 nochmal anschauen?
4: The Golden Girls.
0: Ich würde sagen, fast alle Antworten sind richtig. Ja, Filmserien der 80er und 90er sind Kult. Warum und welche? Genau, SWR1 Filmexperte Peter Beddies hatte einiges zu sagen. Das könnt ihr lesen und hören bei swr1.de.
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Da rumst ja irgendwie nichts, geht langsam los, aber es entwickelt sich eine richtige Spannung, richtig toller Song, dann richtig mit Energie, ohne großes Schlagzeug. George Ezra, Hold My Girl, SWR1 Rheinland-Pfalz, am Dienstagnachmittag.

0: Und gleich leg ich Eddie Money für euch auf Take Me Home Tonight. Und Colby Calais dabei. Das gleich, nächste halbe Stunde bei uns. Es ist kurz vor halb drei.
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0: Aus unserer Nachrichtenredaktion Stefan Eich.
2: Guten Tag. 32 Jahre nach dem gewaltsamen Tod von Amy Lopez in Koblenz hat der Mordprozess begonnen mit einem Geständnis des 81-jährigen Angeklagten. Die US-Studentin war 1994 in der Nähe der Festung Ehrenbreitstein in Koblenz vergewaltigt und getötet worden. Verteidiger Volker Klein sagte dem SWR, warum der Angeklagte gestanden hat.
3: Weil er endlich Klarheit schaffen wollte, hat er mir gesagt. Es hat ihn so stark belastet und auch als seine Frau gestorben ist im Jahr 2024, es hat ihn so extrem jetzt belastet, dass er gesagt hat, ich gebe freiwillig einen Speicheltest ab und stelle mich der Verantwortung.
2: Das Urteil in dem Prozess wird im September erwartet. Mehr als 260 Millionen Euro soll ein internationales Netzwerk von Kreditkartenbetrügern erbeutet haben. Die Generalstaatsanwaltschaft Koblenz klagt deswegen nun 8 Männer und eine Frau an. Die Bande soll sich durch Phishing und Abo-Fallen die Kreditkartendaten von Menschen aus aller Welt besorgt haben. Dann haben die Betrüger von diesen Konten jeweils kleine Beträge eingezogen. Weiter mit den Themen aus Deutschland. Am Flughafen Magdeburg-Cochstedt in Sachsen-Anhalt ist das Forschungszentrum zur Drohnenabwehr eröffnet worden. Innenminister Dobrindt sagte, Deutschland sei eine tägliche Zielscheibe hybrider Angriffe. Der Vorfall mit einer Sprengstoffdrohne in Leipzig vor 2 Wochen habe gezeigt, wie dringlich Abwehrmaßnahmen sind, so Dobrindt. Weil es in den vergangenen Tagen geregnet hat, steigt der Wasserstand im Rhein langsam wieder. Der Pegel Kaub zeigte am Wochenende noch einstellige Werte an. Heute früh waren es immerhin 12 Zentimeter. Der Schiffsverkehr auf dem gesamten Rhein bleibt noch eingeschränkt. Mehr Nachrichten auf swraktuell.de.
0: Und es geht auf die Straßen. 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Geht los mit der A5 Frankfurt Richtung Karlsruhe zwischen Karlsruhe-Mitte und der Überleitung auf die A8 am Dreieck Karlsruhe. Baustelle 2 Kilometer Stau, Viertelstunde plus. A67 Mannheim Richtung Darmstadt zwischen Pfungstadt und Darmstädter Kreuz, 5 Kilometer stockender Verkehr. Ich wünsche euch gute Fahrt, kommt gut und sicher ans Ziel. Hier noch eine Gefahreninformation für den Landkreis Kaiserslautern, Gemeinde Niedermohr. Durch einen Großbrand kommt es im Ortsteil Schrollbach und in den angrenzenden Bereichen zu einer starken Rauchentwicklung. Vor möglichen Gesundheitsgefahren wird vorsorglich gewarnt. Bitte meidet das betroffene Gebiet, schließt Fenster und Türen und schaltet Lüftungen und Klimaanlagen ab. Und es kommt noch was Aktuelles von den Straßen. Eine neue Gefahrenstelle. Vorsicht auf der B48 Bingen, Bad Kreuznach. Zwischen Bad Kreuznach und Bad Münster am Stein Ebernburg. In beiden Richtungen Gefahr durch Steinschlag. Und das war's. Gute Fahrt. Das Wetter ist geprägt von einer warmen Front eines Tiefs bei Schottland. Das heißt, es ist durchwachsen, aber sommerlich warm. Heißt genau, dass es heute in der Pfalz öfter mal regnet, ansonsten nur wenige Tropfen, 19 bis 26 Grad. Die Nacht bleibt auch dann lau mit 19 bis 15 Grad Tiefstwerten, also nicht richtig tief, die Abkühlung. Im SWR1 Rheinland-Pfalz-Wettertrend bekommen dann die Pfälzer morgen ab und zu etwas Sonne ab. Ansonsten dominieren die Wolken, zwischendurch regnet es auch mal. Am Abend gibt es stärkeren Regen, örtlich auch Gewitter, höchstens 29 Grad. Der Donnerstag bringt einzelne Schauer und Gewitter in der Pfalz. Ansonsten teilweise Sonne und eine trockene Sonne-Wolken-Mischung bei höchstens 27 Grad. Dann am Donnerstag. J-Lo, Waiting for Tonight. Hans Lohmann im Studio. Guten Tag. Hallo.
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0: SWR1 Rheinland-Pfalz am Dienstagnachmittag. Eine Schneise in den Wald schlagen, um das Feuer zu stoppen, um dem Feuer quasi die Nahrung zu nehmen. Das war die Hauptaufgabe für die Frauen und Männer des Forstreviers Boos in der Vordapfalz. Sie haben in der Vordereifel natürlich. Sie haben geholfen, den Waldbrand bei Landscheid einzudämmen. Und jetzt sind sie dabei, mit den Waldschäden dort bestmöglich umzugehen. Schäden auch für die Tiere im Wald. Forstrevierleiter Axel Schneider ist in seinem Wald bei Landscheid unterwegs. Hallo, Herr Schneider.
1: Hallo, Herr Lohmann.
0: Konnten sich die Tiere vor diesen Bränden in Sicherheit bringen?
1: Also da müssen wir, glaube ich, ein bisschen unterscheiden. Ich konnte selbst beobachten, die Rehe haben sehr lange ausgehalten vor der Feuerwalze, sind aber dann geflüchtet. Für alle anderen kleinen Insekten und so, denke ich, da die konnten sich einfach nicht retten. So schnell lief das Feuer durch die Bestände und insbesondere auch über die Wacholderheiden. Das ging alles so rasend schnell. Da konnte also jetzt so diese Insektenwelt, hatte da keine Chance. Und ich denke auch die Mäuse und die Maulwürfe, die können sich vor sowas einfach nicht retten.
0: Kann man schätzen, kann man die Zahl schätzen, wie viele Tiere bei so einem Waldbrand beispielsweise in und um Landscheid ums Leben gekommen sind?
1: Also da kann ich keine Zahlen nennen, aber es sind sicherlich einige Tausend. Denken Sie einfach nur mal an die Ödlandschrecken, an die Heuschrecken, die sich dort in der Heide befinden, auf 4 Hektar. Das sind eine ganze Menge.
0: Und jetzt, nachdem das Feuer aus ist, wie gehen die Tiere mit dieser ja erstmal Mondlandschaft, verbrannter Wald, verbrannter Busch um?
1: Für die Tiere ist das jetzt kein Lebensraum. Sie kommen sicherlich mal zurück, aber es besteht ja noch genügend Fläche drumherum. Die weichen jetzt erstmal aus. Selbst konnte ich auch sehen gestern bei einem Kontrollfahrt, dass die Rehe langsam wieder zurückziehen in die Randbereiche. Aber wir haben ja noch genügend Fläche, wo sich andere Tiere wieder zurückziehen können. So zum Beispiel die Vögel, auch die Heidelerche, die ja jetzt mal ganz besonders auf den Lebensraum dort oben angewiesen ist, kann in den Menkepark ausweichen oder kann an den Heidbüschel ausweichen. Da ist noch genügend Fläche zum Ausweichen da. Aber die ursprünglichen Habitate, in denen sie ihr Revier hatten, die sind jetzt erstmal auf einige Zeit zerstört. Wie lange, ist auch nur Spekulation. Manchmal hilft die Natur sich ja auch sehr schnell. Und es wird wieder grün und die Tiere kehren zurück.
0: Forstrevierleiter Axel Schneider aus Boos in der Eifel. Und der Blick auf die Natur im Allgemeinen, auf die Tiere im Besonderen nach dem Waldbrand. Dankeschön, alles Gute für Sie.
1: Danke.
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0: kommt eine WhatsApp-Nachricht eines SWR1-Hörers, die ein Mensch gar nicht mehr versteht, der, sagen wir mal, im Jahr 2005 geboren ist. Er schreibt: Wegen Alf habe ich mir in den 80ern einen Videorekorder gekauft, damit ich keine Folge verpasse. Herzlichen Gruß aus Stadtecken-Elsheim bei Mainz, schreibt Joachim. Dankeschön dafür. Ja, Videorekorder war nicht schlecht, wenn man einen hatte. Und heute überflüssig, damals sehr wichtig. Der Moderator dieser Sendung hatte keinen, aber eine alte Tante mit Videorekorder. Auch das war wichtig, um Alf-Folgen aufzuzeichnen. Ging mir also ganz ähnlich. Eine Menge Erinnerungen an große Zeiten vor der Flimmerkiste heute hier in SWR1 Rheinland-Pfalz. Fernsehserien aus den 80er und 90er Jahren. Und die Erinnerungen sind natürlich auch musikalischer Art. Und da kommt Frank Sinatra ins Spiel, Love and Marriage.
1: Love and Marriage, Love and Marriage.
0: Das ist eigentlich ein Song aus den 50ern. Aber mit dem Start von Al Bundy, eine schrecklich nette Familie, schaffte der Song ein Comeback 1987. Oder anderes Beispiel. Wer erinnert sich noch daran? Moonlighting, das Model und der Schnüffler aus dem Jahr 85. In der Serie startete ein gebürtiger Ida Obersteiner, ein gewisser Bruce Willis, seine Karriere. Und als Titelsong hier gab es wunderschöne US-Jazz-Pop-Sound-Musik mit Al Jarreau und Moonlighting und mehr Erinnerungen an große Hits aus Fernsehserien der 80er und 90er mit Stefan Fahrich aus der Musikredaktion, gleich um 14:45 bei

Zweimal Wichtiges aus der Verkehrsredaktion von SWR1 Rheinland-Pfalz. Einmal Vorsicht A5 Frankfurt Richtung Karlsruhe zwischen Kreuz Walldorf und Kronau. Hier ein Metallteil auf der Fahrbahn. Und Vorsicht nochmal A5 Karlsruhe Richtung Basel zwischen Karlsruhe Süd und Rastatt Nord. Hier ein defektes Fahrzeug auf der linken Spur.

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7: Ja, das ist durchaus durchwachsen, aber nicht kalt mit 21 Grad zurzeit im Kuseler Landregen. 20 Grad haben wir zurzeit in Nassau an der Lahn. Und Hermeskeil im Hunsrück meldet zurzeit 17 Grad.
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8: Um 15 Uhr mit Klaus Reginek. Guten Tag. In Deutschland wird wieder mehr gebaut. Nach 32 Jahren hat ein Mann den Mord an einer US-Touristin in Koblenz gestanden. Das Wetter in Rheinland-Pfalz. Am Nachmittag Wolken und teils Regen bei bis zu 26 Grad. In die Baubranche kommt Bewegung. Die Zahl der Baugenehmigungen ist im ersten Halbjahr um 15% gestiegen. Der stärkste Anstieg seit 10 Jahren, so das Statistische Bundesamt. Die meisten Genehmigungen hat es für Mehrfamilienhäuser gegeben, berichtet unsere Reporterin Ursula Mayer.
9: Besonders stark zugenommen haben die Genehmigungen für Zweifamilienhäuser. Da schoss die Zahl der Baugenehmigungen innerhalb eines Jahres sogar um 27% nach oben auf fast 8000. Weniger stark stieg die Anzahl der Genehmigungen etwa für Einfamilienhäuser oder Umbaumaßnahmen an bereits bestehenden Gebäuden. Der Hauptverband der deutschen Bauindustrie begrüßte die generell steigenden Zahlen, kritisierte allerdings, dass die Zahl der Baugenehmigungen trotzdem noch auf einem niedrigen Niveau sei. Außerdem gäbe es nach wie vor nicht genug Aufträge. Auch generell werde noch zu wenig gebaut. Die Wohnungsbaukrise sei also noch nicht überwunden.
8: Bis zu 10 Millionen Euro pro Jahr fließen in Zukunft in das neue Technologiezentrum für Drohnensicherheit in Kochstedt in Sachsen-Anhalt. Bundesinnenminister Dobrindt hat es heute eröffnet. Die Neuerungszyklen bei Drohnen lägen im Moment bei 2 bis 3 Monaten, sagte der CSU-Politiker. Deutschland müsse damit Schritt halten. In den vergangenen 2 Jahren sind in Deutschland mehr als 1000 denkmalgeschützte Gebäude verloren gegangen. Darauf hat die Stiftung Denkmalschutz hingewiesen. Meistens liege das daran, dass es wirtschaftlich nicht vertretbar sei, die teils jahrhundertealten Gebäude zu erhalten. Teilweise würden sie abgerissen wegen Fäulnis, Wurmfraß und Schimmel. Weiter mit den Themen aus Rheinland-Pfalz. Vor dem Landgericht Koblenz hat der Angeklagte im Fall Amy ein Geständnis abgelegt. Dem 81-Jährigen wird zur Last gelegt, vor mehr als 30 Jahren die US-Studentin Amy Lopez in Koblenz vergewaltigt und getötet zu haben. Sein Verteidiger sagte, der Beschuldigte habe nach fast 32 Jahren endlich reinen Tisch machen wollen. Deshalb habe er auch den Speicheltest mitgemacht, der schließlich auf seine Spur führte. Wegen Hitze und Trockenheit erwarten die deutschen Obstbauern in diesem Jahr eine kleinere Apfelernte. Für Rheinland-Pfalz prognostiziert das Statistische Bundesamt rund 16% weniger Äpfel als im Durchschnitt der letzten 10 Jahre. Deutschlandweit rechnen die Experten mit einem Rückgang um gut 4% wegen Hitze und Trockenheit. Dadurch fallen viele Äpfel vorzeitig vom Baum, bleiben sehr klein oder weisen Schäden durch Sonnenbrand auf. 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
7: Bitte passt weiter besonders gut auf der A5 Frankfurt Richtung Karlsruhe zwischen Kreuzwaldorf und Kronau ein Metallteil auf der Fahrbahn. Dann Vorsicht auf der A5 Karlsruhe Richtung Basel zwischen Karlsruhe Süd und Rastatt Nord, defektes Fahrzeug auf der linken Spur. Nochmal A5, jetzt Frankfurt Richtung Karlsruhe, zwischen Karlsruhe-Mitte und der Überleitung auf die A8 am Dreieck Karlsruhe. Baustelle, 2 Kilometer Stau, Viertelstunde plus. Und letzte Meldung von der A67, Mannheim Richtung Darmstadt, zwischen Funkstadt und Darmstädter Kreuz, defektes Fahrzeug auf der rechten Spur. Deshalb 4 Kilometer Stau. Ich wünsche euch gute Fahrt, kommt gut an.
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7: Es ist durchwachsen, aber ziemlich warm durch eine Warmfront eines Tiefs bei Schottland. Und das heißt, heute gibt es vor allem in der Pfalz öfter mal Regen. Ansonsten fallen nur wenige Tropfen. 19 Grad auf den Hunsrückhöhen, 26 Grad maximal an der Weinstraße. Die Nacht lau mit 19 bis 15 Grad im SWR1 Rheinland-Pfalz-Wettertrend. Morgen im Süden dann ab und zu Sonne, ansonsten viele Wolken, zwischendurch Regen. Und all das, also Regen und örtlich auch Gewitter, werden am Abend stärker. 20 bis 29 Grad Höchstwerte. Der Donnerstag bringt in der Pfalz einzelne Schauer und Gewitter. Ansonsten Sonne und Wolken im trockenen Mix. Und weiter warm dann höchstens 27 Grad.
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7: Mit Hans Lohmann. Hallo, guten Tag. Wir lernen zu fliegen, oder? Learning to fly. Zumindest musikalisch. Mit Tom Petty and the Heartbreakers.
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0: wie soll man sagen, das Fernsehen geht ins Gehör heute hier in SWR1 Rheinland-Pfalz. Serien, Lieblinge der 80er, 90er und dazu, ja, die entsprechende Musik. Nehmen wir das hier beispielsweise. Miami Vice, Nummer 1 in den USA für... Sagt man eigentlich Jan Hammer, Stefan?
1: Ich würde Jan Hammer.
0: Jan Hammer, okay. Also die Bilder sind wieder da. Crockett Tubbs in pastellfarbenen Designeranzügen. Ärmel hochkrempeln, ohne Socken, der Ferrari, Neonlicht und coole Hits. Also Stefan Fahri ist da aus der Musikredaktion von SWR1 Rheinland-Pfalz. Man kann sagen, Miami Vice war eigentlich nicht so sehr eine Fernsehserie, sondern eine Hitmaschine.
1: Absolut. Und vergessen zum Beispiel, wenn Crockett und Tubbs in den Sonnenaufgang fahren und dazu dann Phil Collins mit In the Air Tonight. Und das war schon episch, muss man sagen. Und dann war noch dieser Hit aus Miami Vice, Glenn Frey und You Belong to the City. Hat auch noch jeder von uns im Ohr. Aber springen wir in die 90er zu. Friends, die Serie war ja Karrierestart für Jennifer Aniston und ein Song von The Rembrandts, I'll Be There For You. Eigentlich war die Nummer ja nur als Titelsong der Serie geplant, kam aber so gut an, dass die Nummer als Single rausgebracht wurde und dann zum weltweiten Radiohit wurde.
0: Was hast du noch mitgebracht als als Fernsehserien, die in Wahrheit Hitfabriken sind?
1: Ja, Grey's Anatomy zum Beispiel. Die schottisch-irische Band Snow Patrol, die kam anfangs über den Erfolg in Großbritannien nicht so richtig raus. Dann lief ihr Song Chasing Cars. Der hatte vorher 2 Jahre in der Schublade gelegen. Mhm. Der lief dann im Finale der 2. Staffel von Grey's Anatomy. If I lay here. Dazu gab es ganz viele Tränen im Staffelfinale. Und für Snow Patrol ging es direkt in die Charts. Ja? Chasing Cars wurde der weltweit größte Hit für die Band. Richtig schöne Nummer. Das war ein episches Finale.
0: Absolut.
1: Ja, gibt aber auch Hits, die dank der Serie einen Comeback erlebten. Zum Beispiel hier einer der Lieblingshits in der SWR1 Hitparade. Letzte dramatische Szene der US-Erfolgsserie Sopranos. Und dann diese Nummer.
0: Wow.
1: Ja, Journey und Don't Stop Believin' aus dem Jahr 81 und plötzlich dank den Sopranos und der Fernsehserie wieder da. Aber das größte Comeback, das schaffte ja Kate Bush und Running Up That Hill in der Serie Stranger Things. Der Song war der emotionale Hintergrund für eine mega emotionale Szene. Und danach, ja, da schoss der Song weltweit an die Spitze der Charts. 37 Jahre nach Veröffentlichung. Völlig verrückt.
0: Absolut. Und ich höre da ein Einverständnis schon heraus, dass dieser Song jetzt komplett läuft in fast 5 Minuten.
1: Mehr als verdient.
0: Kate Bush, Running Up That Hill. Stefan Fahrig aus der Musikredaktion von SWR1 Rheinland-Pfalz.

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0: Es ist 3:30.
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0: Aus unserer Nachrichtenredaktion Klaus Regenick.
2: Guten Tag. Den Industriebetrieben in Rheinland-Pfalz geht es wieder etwas besser. Sie haben im ersten Halbjahr 2026 mehr Umsatz gemacht als im selben Zeitraum 2025. Und zwar laut Statistischem Landesamt 3,4% mehr. Deutschlandweit nahmen die Umsätze in der Industrie um 3,2% zu. Trotzdem wurden in vielen Betrieben Mitarbeiter entlassen. Fußball-Zweitligist 1. FC Kaiserslautern belebt an Spieltagen die Innenstadt wie kein anderer Verein in der ersten und zweiten Liga. Das hat eine neue Studie ergeben. Die hat gemessen, wie viel mehr Menschen den Weg durch den Fußball in die Innenstadt finden. Und Kaiserslautern verzeichnet bei FCK-Spielen ein Plus von 23%. SWR-Reporter Lars-Henrik Wacker. Wie erklärt die Studie diesen Effekt?
3: Das hat vor allem mit der zentralen Lage des Fritz-Walter-Stadions in Kaiserslautern zu tun. Im Schnitt kommen rund 47.000 Zuschauer zu den FCK-Heimspielen. Viele Fans gehen auf dem Weg ins Stadion durch die Innenstadt und das belebt laut der Studie die City. Die Studie hat alle Vereine der ersten und zweiten Bundesliga über 4 Spielzeiten beobachtet. Mit Lasern sind die Besucherströme in den Innenstädten an den Spieltagen gemessen worden und in Kaiserslautern war der Effekt am größten.
2: Dankeschön. Weiter mit den Themen aus Deutschland. Auch angesichts der letzten Waldbrände lehnt der Deutsche Richterbund höhere Strafen für Brandstiftung ab. Bundesgeschäftsführer Repen sagte, wer vorsätzlich einen Brand lege, werde aktuell mit mindestens 1 Jahr und bis zu 10 Jahren Haft bestraft. SPD-Parlamentsgeschäftsführer Wiese hatte gestern in der Rheinischen Post höhere Strafen bei vorsätzlicher und fahrlässiger Brandstiftung vorgeschlagen. In Deutschland entstehen zurzeit wieder mehr Wohnungen. Zahlen des Statistischen Bundesamtes zeigen, in den ersten 6 Monaten dieses Jahres gab es Baugenehmigungen für insgesamt 126.300 Wohnungen. Das war ein Plus von 15% im Vergleich zum Vorjahreszeitraum und der stärkste Anstieg seit 10 Jahren. Mehr Nachrichten auf swraktuell.de.
0: SWR1, der aktuellste Verkehrsservice für Rheinland-Pfalz, geht relativ schnell. Oft habt ihr freie Fahrt. Hier sind 2 Ausnahmen. A5 Frankfurt Richtung Karlsruhe zwischen Karlsruhe-Mitte und der Überleitung auf die A8. A3 Karlsruhe-Baustelle, 2 Kilometer Stau. Viertelstunde dauert es länger. Und A67 Mannheim Richtung Darmstadt zwischen Funkstadt und Darmstädter Kreuz. Defektes Fahrzeug auf der rechten Spur. 4 Kilometer Stau. Ich wünsche euch gute Fahrt. Kommt gut und sicher an. Und beim Wetter gibt es ein bisschen was Nasses zum Abend hin. Also nicht überall, aber örtlich. Und die Nacht bleibt lau, meistens trocken, 19 bis 15 Grad Tiefstwerte. Morgen Wolken, etwas Sonnenschein, hier und da auch Regen, der am Abend stärker wird. Örtlich begleitet wird von Blitz und Donner. Und in teils schwüler Luft geht es rauf auf 20 Grad auf den Eifelhöhen bis 29 Grad an der Saar. Der ist wahnsinnig Rheinland-Pfalz-Wettertrend. In der Pfalz am Donnerstag einzelne Schauer und Gewitter, sonst trocken, teils sonnig bis 27 Grad. Freitag überall ein Sonne-Wolken-Mix bei höchstens 26 Grad. Hans Lohmann ist im Studio. Schönen guten Tag.
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0: Also es ist Dienstagnachmittag und es ist eine gute Zeit zum Forschen, jetzt um 20 vor 4.
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0: Und heute mit SWR1-Hörerin Ingrid Kachel in Bacharach am Rhein. Hallo Frau Kachel.
2: Hallo Herr Lohmann, hallo Herr Professor Udolf.
3: Hallo.
0: Wir reden über Ihren Geburtsnamen. Wie spricht man den aus?
2: Im Deutschen heißt es Böster. Mhm. Und im Holländischen, mein Vater war Holländer, heißt es Booster.
0: Genau, mit OE geschrieben.
2: Genau. Da legen wir großen Wert drauf.
0: So ist es. Also bloß kein Ö. Also das OE ist im Niederländischen wie ein U.
2: Genau.
0: So, und jetzt ist die Frage, haben Sie ansonsten Erkenntnisse, die vielleicht helfen können? Also ein bisschen Familienforschung haben Sie betrieben die letzten
2: Jahre. Ich habe ein bisschen Familienforschung betrieben. Ich komme nicht weiter.
0: Ja, macht ja nichts. Dafür gibt es Professor Udolf. Und
2: prima.
0: Ich habe, Herr Udolf, den Verdacht, dass Sie auch eher Richtung Booster gehen als Richtung Böster, oder?
3: Ja, natürlich. Ich denke auch. Ich finde ihn auch in Deutschland. Und dann haben wir natürlich Norddeutschland. Und zwischen Niederländisch und Niederdeutsch gibt es keine großen Differenzen. Ich habe niederdeutsche Wörter anzubieten, die dann auch für das Niederländische gelten können. Das ist keine Frage. Zwei Möglichkeiten. Wir haben im Niederdeutschen eine Form Beustern. Das heißt angestrengt arbeiten. Schon mal gut, ne? Oder?
0: Muss ich noch klären, ja, ob das gut ist oder nicht. Also ich bin gespannt auf die zweite Alternative.
3: Das ist noch gut, Herr Lohmann. Die zweite Alternative ist Büstern, heißt Bürsten oder Prügeln. Und dazu gibt es, bezeugt, im Südniedersachsen den Familiennamen Böstekerle. Ja, dann komme ich auf den Prügelkerl. Na, Frau Buster, wie ist denn aus bei Ihnen?
2: Nicht so gut.
3: Okay, ja, ich habe doch gewusst, Herr Lohmann sagt immer, Namenforschung ist kein Wunschkonzert, aber stopp, Sie können auch sagen, der angestrengt arbeitet, würde im Deutschen sagen, der klotzt dran und ich denke, die nehmen Sie natürlich lieber.
2: Denke ich auch, ja.
0: Oder Sie diskutieren das nochmal mit Ihrem Mann, Frau Kachel. wie der das so sieht.
2: Ja. Ja,
0: er muss ja auch beurteilen können, ob er sich da eine prügelnde oder eine hart schaffende Frau irgendwie ins Haus
3: genau
0: geholt hat.
2: Zweites. Ich sage jetzt mal sowohl als auch.
0: Ah, sehr schön. Ansonsten haben Sie das Recht zu schweigen.
2: Ja.
0: Ich wünsche Ihnen beiden einen wunderbaren Dienstag. Frau Kachel, herzlichen Gruß nach Bacharach am Rhein.
2: Vielen Dank für die Hilfe.
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So sagen, wenn schon so viele Erinnerungen hochkommen heute hier in SWR1 Rheinland-Pfalz an Lieblingsfernsehserien aus den 80er und 90ern, ja, dann kann man sich auch mal Gedanken machen, welche Serie man gerne in einer Neuauflage sehen würde. Von welcher eurer Lieblingsserie hättet ihr gerne sozusagen eine 2.0-Version des Jahres 2026? Es gibt die

Online-Abstimmung dazu, beziehungsweise in unserem WhatsApp-Kanal von SWR1 Rheinland-Pfalz. Den könnt ihr kostenlos abonnieren und dann mit abstimmen. Ich habe das jetzt schon gemacht für Dallas, liegt aber chancenlos hinten. Ganz vorn aktuell ein Colt für alle Fälle. Aber das kann sich ja noch ändern. Dank eurer Stimme.

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8: Neues und Wichtiges aus unserer Verkehrsredaktion. Passt bitte besonders auf. Auf der A5 Frankfurt Richtung Kassel zwischen Nordwestkreuz Frankfurt und Bad Homburger Kreuz. Da liegt eine Warnbarke auf der rechten Spur und dem Standstreifen.
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9: Um 16 Uhr mit Klaus Reginek. Guten Tag. Der Rauch des Waldbrandes in Belgien zieht weiter nach Deutschland. In Worms ist nach einer Drohung eine Schule geräumt worden. Das Wetter in Rheinland-Pfalz. Am Nachmittag Wolken und teils Regen bei bis zu 26 Grad. In Rheinland-Pfalz, Nordrhein-Westfalen und Hessen riechen die Menschen weiter den Rauch aus dem Brandgebiet im Naturschutzgebiet Hoher Venn in Belgien. Der Wind trägt den Rauch über die Grenze und der hat gegen Mittag auch noch zugenommen. Aus Brüssel berichtet unsere Korrespondentin Sabrina Fritz.
10: Die schlechte Luftqualität macht auch den Feuerwehrmännern zu schaffen. 2 erlitten eine Rauchvergiftung und mussten ins Krankenhaus gebracht werden. Durch das verbrannte Moor werden Schadstoffpartikel und Gase in die Luft geschleudert, die für die Menschen ungesund sind. Durch den Rauch und die schlechte Sicht können Löschhubschrauber bislang nicht starten. Die Einsatzkräfte müssen die Flammen am Boden bekämpfen. Auf einer Pressekonferenz hieß es am Mittag, heute sei ein entscheidender Tag. Das Feuer würde sich nicht mehr weiter ausbreiten, sei aber noch nicht gelöscht.
9: Im ersten Halbjahr sind in Deutschland 15% mehr Baugenehmigungen erteilt worden als in den ersten 6 Monaten 2025. Konkret waren es 126.300. Nicht genug, sagt die Bau- und Wohnungswirtschaft. Das sei erst eine leichte Erholung, so der Zentralverband Deutsches Baugewerbe. Denn nicht aus jeder Baugenehmigung werde auch eine Wohnung. Manche Projekte würden storniert. Und die Regierung hatte pro Jahr 400.000 neue Wohnungen angekündigt. Weiter mit Themen aus Rheinland-Pfalz. Wegen der Hitze und der Dürre erwarten die deutschen Obstbaubetriebe in diesem Jahr weniger Äpfel. In Rheinland-Pfalz fällt die Ernte deutlich geringer aus als im Bundesdurchschnitt. Dazu Details aus der SWR-Umweltredaktion von Jakob Sachs.
11: Rund 16% weniger als im Durchschnitt der letzten 10 Jahre prognostiziert das Statistische Bundesamt für Rheinland-Pfalz. Deutschlandweit rechnen die Experten mit 5,4% weniger Äpfeln in der diesjährigen Ernte. Grund für die verhaltene Ernteprognose sind wiederkehrende Hitzeperioden und anhaltende Trockenheit im Frühjahr und Sommer 2026. Dadurch fallen viele Äpfel vorzeitig vom Baum, bleiben sehr klein oder weisen Schäden durch Sonnenbrand auf. Zudem melden einzelne Obstbaubetriebe Hagelschäden, die teilweise zu kompletten Ernteausfällen führen.
9: Durch den Regen der vergangenen Tage steigen die Pegelstände am Rhein langsam wieder an. Bei Kaub zwischen Koblenz und Mainz wurden nach einstelligen Werten am Wochenende heute Morgen 12 Zentimeter gemessen. Das geht aus dem Monitoring der Internationalen Kommission zum Schutz des Rheins hervor. Die Fahrrinne ist deutlich tiefer als der jeweilige Pegelstand am Ufer. Der Schiffsverkehr bleibt aber weiter eingeschränkt und laut Experten ist der Anstieg noch kein Zeichen einer Erholung. 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
8: Weiterhin besonders aufpassen bitte. A5 Frankfurt Richtung Kassel zwischen Nordwestkreuz Frankfurt und Bad Homburger Kreuz. Immer noch eine Warnbarke auf der rechten Spur und dem Standstreifen. A5 Frankfurt Richtung Karlsruhe zwischen Karlsruhe-Durlach und 3 Karlsruhe Baustelle. 4 Kilometer Stau und stockender Verkehr. Und schon die letzte Meldung von der A66 Frankfurt Richtung Wiesbaden zwischen Wiesbaden-Mainzer Straße und Schierstanner Kreuz, 3 Kilometer stockend. Ich wünsche euch gute Fahrt, kommt gut und sicher an.
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8: Mit Bernd Martlener im Wetterstudio. Bernd, die Pfalz bekommt oft das schönste Wetter landesweit. Heißt ja. Heute den schönsten Regen.
13: So ist es, da plätschert's mit Unterbrechungen so ein bisschen vor sich hin. Regen bekommt auch die Saar heute Abend noch. In der Nacht ist erstmal Regenpause, morgen kommt dann wieder hier und da was. Tagsüber ist es eher wenig und am Abend eine größere Schütte von Westen her, teilweise mit Gewittern. Und davor kommt ein Schwall Mittelmeerluft in die Pfalz rein. Temperaturen steigen hier bis auf 29 Grad, im Westerwald morgen maximal 20. Und der SW1 Wettertrend, Donnerstag in der Pfalz wieder schönes Wetter, nämlich einzelne Schauer und Gewitter, ansonsten teilweise Sonne und bis 27 Grad.
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8: Mit Hans Lohmann. Hallo, guten Tag. Lass uns über den Fall des Malmüssens auf der Autobahn reden. Teure Geschichte mit meist einem Euro. Auf dem Autobahn-Raststätten-Klo, der absolute Marktführer Sanifair, fällt nach Recherchen der Kollegen von Report Mainz auf als Arbeitgeber, der alle möglichen Arbeitsschutzregeln nicht einhält oder einhalten lässt, allen voran Mindestlohn. Und das lassen wir uns gleich genauer erklären von Report-Kollegin Anna Stradinger.
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0: Es war eins Rheinland-Pfalz am Dienstagnachmittag. Wer auf der Autobahn unterwegs ist und aufs Klo muss, der kommt kaum rum um die Toilettenanlagen des Unternehmens Sanifair. Absoluter Marktführer in dem Bereich, Kostenpunkt 1 Euro, die man zwar teilweise anrechnen kann in der Raststätte, was sich aber dort wegen teilweise sehr hoher Preise oft überhaupt nicht rechnet. 1 Euro fürs große oder kleine Geschäft. Und das große Geschäft dahinter macht offenbar Sanifair. Recherchen der Fernsehkolleginnen und Kollegen von Report Mainz zeigen, das Unternehmen müsste eigentlich Sani-Unfair heißen. Fernsehkollegin Anna Stradinger war an den Recherchen beteiligt. Warum Sani-Unfair?
1: Naja, zumindest für manche Reinigungskräfte trifft es das wohl eher. Wir konnten mit mehreren sprechen, die uns erzählt haben, täglich 12 Stunden zu arbeiten und das jeden Tag. Für einen Stundenlohn von rund 5 Stunden zu arbeiten und das jeden Tag. Für einen Stundenlohn von rund 5 Euro, das ist weit unter Mindestlohn. Bei einigen haben wir die Aussagen überprüft. Tatsächlich waren die Reinigungskräfte 12 Stunden im Einsatz. Man muss aber dazu sagen, dass die Reinigungskräfte nicht direkt bei Sanifair angestellt sind, sondern bei Subunternehmen. Sanifair sagt, die tragen die alleinige Verantwortung und Sanifair selbst dulde kein rechtswidriges Verhalten.
0: Über wie viele Menschen reden wir da?
1: Das ist schwer zu sagen, da wir natürlich nicht alle Raststätten abfahren konnten. Eine Reinigungskraft sagt im Interview mit Report Mainz, sie kenne allein 30 weitere Personen, die wie sie 7 Tage die Woche 12 Stunden in Sanifair-Anlagen arbeiten.
0: Ihr habt über den Fall Sanifair hinaus auch in anderen Toilettenanlagen recherchiert, wenn man so nennen darf. Anlagen, die von einer Firma aus Mainz betrieben werden, bundesweit. Und damit im Grunde genommen auch in einer Art Wespennest gestochen. Über welche Dimension reden wir da?
1: Wir reden über 235 Toilettenanlagen in Einkaufszentren bundesweit. Die Führungsebene dieses Unternehmens aus Mainz wurde gestern vor dem Landgericht Koblenz zu mehrjährigen Haftstrafen verurteilt. Das Urteil ist noch nicht rechtskräftig. Es ging um Steuerhinterziehung, Sozialabgabenbetrug und Menschenhandel. Auch hier mussten die Reinigungskräfte teilweise bis zu 16 Stunden arbeiten für einen Stundenlohn zwischen 3 und 4 Euro. Die Putzkräfte sollen das sogenannte Tellergeld nicht bekommen haben. Im Lager der Firma muss es ausgesehen haben dagegen wie in Dagobert Ducks Geldspeicher. Da konnte man wohl im Münzgeld schwimmen.
0: Informationen von Fernsehkollegin Anna Stradinger. Ausbeutung bei Sanifair und bei anderen Unternehmen, zumindest mutmaßlich, also Unternehmen, die Toilettenanlagen betreiben. Das Milliardengeschäft mit öffentlichen Toiletten. Den Filmbeitrag dazu könnt ihr sehen heute Abend ab 21.45 Uhr in Report Mainz im Ersten.
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Es war eins Rheinland. Falls hier kommt wichtiges Neues aus unserer Verkehrsredaktion, passt bitte besonders auf der A67 Darmstadt Richtung Mannheim, zwischen Gansheim und Lorsch, Fahrzeugteile auf der rechten Spur und im Standstreifen.

0: Es ist gleich 16:30.
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0: Aus unserer Nachrichtenredaktion Klaus Reginek.
2: Guten Tag. In der JVA Frankenthal werden kranke Gefängnisinsassen jetzt per Telemedizin behandelt. Das heißt, sie sprechen per Videocall mit einem Arzt, der dann die Diagnose stellt. Die JVA Frankenthal ist eins von zwei Gefängnissen in Rheinland-Pfalz, in denen das Pilotprojekt startet. SWR-Reporter Paul Lüttke.
3: Etwa 150 Menschen müssen jede Woche in der JVA Frankenthal medizinisch behandelt werden. Im Gefängnis gibt es eine Ärztin und mehrere Krankenpfleger. Oft müssen Patienten zu Facharztterminen aus dem Gefängnis gebracht werden. Das sei ein Riesenaufwand, den man sich jetzt teilweise sparen könne, so die Gefängnisleiterin Gundi Bessler. Vor allem Hautarzt- und HNO-Diagnosen lassen sich durch Telemedizin gut machen, so die Gefängnisärztin. In anderen Bundesländern, zum Beispiel Nordrhein-Westfalen, wird bereits seit einigen Jahren Telemedizin genutzt.
2: Nach dem Wald- und Wiesenbrand bei Arft in der Verbandsgemeinde Vordereifel ist die Wiederaufforstung noch unklar. Nach Angaben des zuständigen Forstamts ist abzuwarten, was sich erhole und was neu gepflanzt werden müsse. Am Freitag war bei Arft ein bis zu 70 Hektar großes Gebiet abgebrannt, unter anderem auch Teile der Wacholderheide. Axel Schneider vom Forstamt Ahrweiler sagte dazu dem SWR:
4: Ja, für mich persönlich natürlich schockierend, wenn man sieht, wie die Heide hier aussieht. Fährt so richtig durch einen Geisterwald. Dann die Bestände von den Privatwaldbesitzern, die wahrscheinlich als Totalschaden zu zählen sind. Da müssen wir noch ein bisschen abwarten. Da müssen wir in aller Ruhe mit den Eigentümern ein Konzept überlegen, was die aus ihren Flächen machen.
2: Weiter mit Themen aus Deutschland. In Rheinland-Pfalz, Nordrhein-Westfalen und Hessen riechen die Menschen den Rauch aus dem Brandgebiet im Hohen Venn in Belgien. Nachdem gegen Mittag der Wind zugenommen hat, zieht noch mehr Rauch nach Deutschland. In mehr als 100 Kilometer entfernten Köln wurden die Menschen aufgefordert, Fenster und Türen geschlossen zu halten. Am Flughafen Magdeburg-Kochstedt in Sachsen-Anhalt ist das Forschungszentrum zur Drohnenabwehr eröffnet worden. Bundesinnenminister Dobrindt sagte, Deutschland sei eine tägliche Zielscheibe hybrider Angriffe. Abwehrmaßnahmen seien dringlich. Mehr Nachrichten auch auf swraktuell.de.
0: Und es geht auf die Straßen. Es war eins der aktuellste Verkehrsservice für Rheinland-Pfalz. Es geht relativ schnell. Weiter Vorsicht bitte auf der A67 Darmstadt Richtung Mannheim zwischen Gansheim und Lorsch. Fahrzeugteile auf der rechten Spur und dem Standstreifen. Und A5 Frankfurt Richtung Karlsruhe zwischen Karlsruhe Nord und dem Übergang zur A8 am Dreieck Karlsruhe. Eine Baustelle. 5 Kilometer Stau und stockender Verkehr. Viertelstunde dauert's länger. Ich wünsche euch gute Fahrt. Kommt gut und sicher an. Und es gibt ein bisschen Regen, aber nicht überall. Schon gar nicht in der Nacht, die meistens trocken ist und lau mit Tiefstwerten zwischen 19 und 15 Grad. Morgen Wolken, etwas Sonne und hier und da Regen. Der Regen wird am Abend stärker, örtlich mit Gewittern. Und ziemlich schwül ist es zumindest teilweise. 20 Grad auf den Hunsrückhöhen, 29 Grad entlang des Rheins maximal. Und dann im SWR 1 Rheinland-Pfalz Wettertrend, eher so weiterhin durchwachsen und warm, also Donnerstag in der Pfalz, einzelne Schauer und Gewitter, sonst trocken, teils sonnig bis 27 Grad und Freitag ein trockener Sonne-Wolken-Mix bei höchstens 26 Grad. Hans Lohmann ist im Studio. Guten Tag, hallo.
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Hier kommt Wichtiges Neues aus der Verkehrsredaktion von SWR1 Rheinland-Pfalz. Bitte passt besonders auf der A5 Karlsruhe Richtung Frankfurt. In Höhe Kreuz Walldorf, da liegt eine Radabdeckung auf der linken Spur.

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Wichtiges Neues aus der Verkehrsredaktion. Vorsicht A66 Frankfurt Richtung Wiesbaden zwischen Frankfurt-Ludwig-Landmann-Straße und an Westkreuz Frankfurt hier ein E-Scooter-Fahrer auf der rechten Spur. S1-Hörerin Manuela aus Königsfeld in der Eifel, Kreis Ahrweiler, schreibt uns ins Studio per WhatsApp. Meine absolute Lieblingsserie der 80er ist Knight Rider. Ein Mann und sein Auto, David Hasselhoff, da im Mittelpunkt. Und heute werden ja viele, viele Erinnerungen wach an die 80er und 90er Jahre, beziehungsweise eben an die Fernsehserien, die da laufen. Und S1-Hörer Stefan Krüger aus dem rheinhessischen Wörstadt legt sich da nicht so sehr

0: die mit Witz und Humor, die auch gerne im Vorabendprogramm liefen. A-Team oder MacGyver natürlich auch. Miami Vice war immer gut. Columbo haben wir alle geliebt. Eine meiner Lieblingsserien war zum Beispiel Remington Steele mit dem Pierce Brosnan, späteren Bond-Darsteller. Der war auch immer klasse.
1: Und harte Zeit, man muss das noch mit VHS aufzeichnen, wenn man es nicht live gucken konnte.
0: Ich hatte mir damals einen gebrauchten Videorekorder gekauft und dann viele Sachen aufgenommen, weil es ging dann irgendwann auch ins Studium, oder hatte man nicht so die Zeit und hat dann am Wochenende mal geschaut. Und wenn man das vergleicht, die Qualität war ja miserabel damals und da sind wir ja wirklich verwöhnt.
1: Wir hatten ja nichts damals, aber trotzdem
0: ja, das
1: Spaß.
0: Hatten wir.
1: Ja? Und heute sind Sie noch im Serienfieber oder ausgestiegen?
0: Es ist deutlich weniger geworden, aber wir sind trotzdem immer noch so klassische Linear-Fernsehgucker, also so Serien wie die Kanzlei, Praxis mit Mehrblick und so, die im Öffentlich-Rechtlichen laufen.
1: Und die Serien-Clique von damals, trifft man sich da heute noch und unterhält sich über alte Zeiten und alte Serien?
0: Och, gelegentlich mal, wenn man sich so alle mal zusammen auch im Dürkheimer Waschmarkt trifft. Wir haben damals da unten gelebt und heute sind ja alle doch irgendwo verstreut. Aber da trifft man sich dann wieder. Und da kommt auch mal so ein Thema wieder auf, weißt du noch damals.
1: Tolle Erinnerung. Danke, dass Sie das geschrieben und natürlich auch erzählt haben.
0: Ja, gerne.
1: Stefan Krüger aus der rheinhessischen Wörstadt. Peter Beddies, unser Filmexperte, über die 80er, 90er Serien, die Kult sind. Und bei manchen gibt es vielleicht auch eine Neuauflage. Könnt ihr lesen und hören bei swr1.de.
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9: Und da haben wir heute ein wieder mal durchwachsenes Wetter, was ja sehr gern gesehen ist bei der Trockenheit der letzten Zeit. Aber kalt ist es nicht. Pirmasens meldet warmen Regen, 24 Grad. Diez an der Lahn ist bei 20 und Manderscheid in der Eifel zurzeit bei 19 Grad.
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10: Um 17 Uhr mit Klaus Reginek. Guten Tag. Nach 32 Jahren hat ein Mann den Mord an einer US-Touristin in Koblenz gestanden. Die Zahl der Firmenpleiten ist im vergangenen Jahr erneut gestiegen. Das Wetter in Rheinland-Pfalz, morgen ein Wechsel aus Sonne und Wolken, aber auch Regen und bis zu 29 Grad. 32 Jahre nach dem gewaltsamen Tod der US-Touristin Amy Lopez in Koblenz hat der Mordprozess begonnen mit einem Geständnis des 81-jährigen Angeklagten.

0: Er hat vor dem Landgericht Koblenz über seinen Verteidiger ein Geständnis abgelegt. Dem 81-Jährigen wird zur Last gelegt, vor mehr als 30 Jahren die US-Amerikanerin in Koblenz vergewaltigt und getötet zu haben. SWR-Reporter Andreas Kriesam mit seinem Bericht aus dem Gerichtssaal.
1: Mit einem Rollator, roter Jogginghose und grauem T-Shirt setzt sich der gebrechlich wirkende 81-Jährige neben seinen Verteidiger auf die Anklagebank. Sein Verteidiger übernimmt und lässt einen Psychiater sprechen. Der hat mit dem Angeklagten 12 Stunden gesprochen und gibt das in Auszügen wieder. Demnach hat der Angeklagte die amerikanische Studentin erst am Tattag, dem 24. September 1994 in Koblenz gesehen, unter dem Vorwand, einen kürzeren Weg zur Jugendherberge auf die Festung Ehrenbreitstein zu kennen, lockte er sie abseits des Weges in eine abgelegene Kammer, vergewaltigte und tötete sie. Der Angeklagte hat schon mehrfach wegen Diebstahls, Vergewaltigung und Entführung im Gefängnis gesessen. Sein Verteidiger sagte, der Beschuldigte habe nach fast 32 Jahren endlich reinen Tisch machen wollen und deshalb auch den Speicheltest mitgemacht, der schließlich auf seine Spur führte.
0: Die Erklärung des Verteidigers Volker Klein zur Motivation des Angeklagten zu gestehen klang wörtlich folgendermaßen.
2: Weil er endlich Klarheit schaffen wollte, hat er mir gesagt. Es hat ihn so stark belastet und auch als seine Frau gestorben ist im Jahr 2024, es hat ihn so extrem jetzt belastet, dass er gesagt hat, ich gebe freiwillig einen Speicheltest ab und stelle mich der Verantwortung.
0: Das Urteil in dem Prozess wird im September erwartet. Weiter mit Themen aus Deutschland. In Deutschland sind im letzten Jahr fast 190.000 Unternehmen geschlossen worden. Das sind rund 10% mehr als im Vorjahr. Das berichtet das Mannheimer Wirtschaftsforschungsinstitut ZEW anhand von Daten der Wirtschaftsauskunftei Kreditreform. Aus der SWR Wirtschaftsredaktion dazu Jutta Kaiser.
3: Im vergangenen Jahr wurden laut ZEW viele Unternehmen im Gastgewerbe geschlossen. Hier waren es 15% mehr als im Vorjahr, der größte Anstieg in allen untersuchten Branchen. Außerdem wurden viele Arztpraxen geschlossen, 23% mehr als im Jahr davor. Jeder 8. Fall eines geschlossenen Unternehmens geht den Angaben zufolge auf eine Insolvenz zurück. Weitere Gründe für Geschäftsaufgaben waren der Fachkräftemangel, hohe Kosten oder dass niemand den Betrieb übernehmen wollte. Ein Sprecher von Kreditreform weist darauf hin, die Zahl an kleinen und mittleren Unternehmen, die leise verschwenden, sei um ein Vielfaches größer.
0: SPD-Co-Chef Klingbeil pocht auf die Grundgesetzänderung zum Hitzeschutz. Wenige Tage vor der Kabinettsklausur sagte er, das Vorhaben dürfe nicht daran scheitern, dass die Union im Bundestag nicht gemeinsam mit der Linkspartei stimmen wolle. Statt Hickhack zu veranstalten, müsse man das Richtige tun, so Klingbeil. Für eine Änderung des Grundgesetzes braucht es eine Zweidrittelmehrheit in Bundestag und Bundesrat und damit voraussichtlich auch die Stimmen der Linken. Ab heute können die ersten Jugendlichen mit einer extra auf sie zugeschnittenen Version von ChatGPT chatten. Das Unternehmen OpenAI gibt an, das Programm habe unter anderem bessere Schutzvorkehrungen bei Inhalten wie etwa Suizid, Selbstverletzung oder sexuellen Gesprächen. Bei Hausaufgaben soll der Chatbot Schüler demnach außerdem dabei unterstützen, selbst Lösungen zu finden. 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
5: Viel freie Fahrt um 17.04 Uhr. Einzige Ausnahme zurzeit die A5 Frankfurt Richtung Karlsruhe zwischen Karlsruhe Nord und dem Übergang zur A8 am Dreieck Karlsruhe. Hier eine Baustelle, 5 Kilometer Stau und stockender Verkehr, Viertelstunde plus. Gute Fahrt wünsche ich euch. Kommt gut und sicher an.
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5: Mit Bernd Martlener im Wetterstudio. Man käme jetzt, Bernd, nicht direkt auf die Idee, den Feierabend im Badesee oder am Badesee zu planen, aber die Temperaturen gäben es her.
6: Ja, kurioserweise ist es genau da am sommerlichsten von der Temperatur her, wo es am meisten regnet heute Abend, nämlich von der Südwestpfalz bis zum Landkreis Germersheim, 25 bis 27 Grad, ab und zu mit einem Regenguss. Ansonsten käme man nicht auf die Idee, wahrscheinlich ins Bad zu hüpfen, bei nur 17 Grad an der Sieg. Und morgen sind auch diese großen Temperaturunterschiede da. 20 Grad im Westerwald, 29 Grad in der Vorderpfalz. Hier kommt Mittelmeerluft rein. Gelegentlich scheint die Sonne. Mit jedem Kilometer Richtung Norden wird es wolkiger. Da und dort mit Regen. Und gegen Abend verstärkt sich der Regen von Westen her, bringt auch örtlich Gewitter mit. Und der SWR1 Wettertrend in der Pfalz: gibt es am Donnerstag noch einzelne Schauer und Gewitter. Sonst scheint die Sonne bei bis zu 27 Grad.
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5: Mit Hans Lohmann.
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5: Hallo. Hallo, schönen guten Tag. Hier tröpfeln nicht nur, hier rauschen die Nachrichten rein. Fernsehserien der 80er, 90er, eure Lieblingsfernsehserien. Fessner Hohenberg schreibt von Alf und von natürlich Miami Vice. Hat man den frechen Alf schon vergessen, fragt sie. Ich sage Fessner, nein, auf keinen Fall. Also Veit Berthold und ich haben, glaube ich, heute Vormittag unser gesammeltes Alf-Wissen schon intensiv unter Beweis gestellt. Und dann kommt eine Nachricht über die SWR1-App von Jutta Kneis aus Zell im Zellertal. Und da habe ich den Eindruck, die hat die 80er, 90er komplett vor dem Fernseher verbracht. Hinter Gittern der Frauenknast. Kojak, Columbo, Dr. Stefan Frank, diese Drombusch und Dornvögel, schreibt sie. Danke dafür.
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0: Es war in Rheinland-Pfalz am Dienstagnachmittag ein sogenannter Cold Case, ein Tötungsdelikt, das lange, lange nicht geklärt werden konnte. Dann doch, mehr als 30 Jahre nach der Tat hatte die Polizei ja den mutmaßlichen Täter aus einem Pflegeheim heraus festnehmen können. Und heute war Prozessauftakt vor dem Landgericht Koblenz. Der Fall der US-amerikanischen Touristin Amy Lopez mit 24 Jahren umgebracht unterhalb der Festung Ehrenbreitstein. Der heute 81-jährige Angeklagte vor Gericht, der zum Auftakt des Prozesses die Vergewaltigung und Tötung gestanden hat. Dass der Fall nach Jahrzehnten doch noch einen Ermittlungserfolg brachte, lag an neuesten DNA-Techniken, die in den 90er Jahren noch nicht zur Verfügung standen. SWR1 Rheinland-Pfalz-Reporter Andreas Kriesam berichtet vom Prozessbeginn.
1: Mit einem Rollator kommt der gebrechlich wirkende 81-Jährige in den Saal des Koblenzer Landgerichts und setzt sich langsam neben seinen Verteidiger auf die Anklagebank. Außer seinem Namen sagt er nichts. Sein Verteidiger, Rechtsanwalt Volker Klein, äußert sich nach dem ersten Verhandlungstag vor den vielen Mikrofonen und Fernsehkameras.
2: Ich war zweimal bei ihm in der JVA in Wittlich. Er möchte nichts sagen, aber durch die Verteidigererklärung, die ich abgegeben habe, hat er den Tatvorwurf ja eingeräumt. Und Angaben zur Person wären, wenn er sie selbst machen würde, zu anstrengend für ihn. Es wird eine Verurteilung wegen Mordes erfolgen. Da brauche ich das Urteil jetzt nicht großartig vorwegzunehmen. Und wenn die besondere Schwere der Schuld festgestellt wird, dann bleibt er eben im Gefängnis und wird da, vermute ich, auch sterben.
1: Aktuell sitzt der Angeklagte in der rheinland-pfälzischen Justizvollzugsanstalt Wittlich ein. Dort hat er lange mit einem Psychiater gesprochen. In Auszügen trägt der heute vor, worüber sie geredet haben. Über das Leben des Angeklagten und die Tat. Demnach hat er die US-amerikanische Studentin erst am Tattag im September 1994 in Koblenz gesehen. Unter dem Vorwand, einen kürzeren Weg zur Jugendherberge auf die Festung Ehrenbreitstein zu kennen, lockte er sie abseits des Wegs in eine abgelegene Kammer, vergewaltigte und tötete sie. Schon vor dieser Tat hat der Angeklagte mehrfach im Gefängnis gesessen, unter anderem wegen Diebstahls, aber auch schon wegen Vergewaltigung. Viele Jahre habe ihn die unentdeckte Tat belastet, sagt sein Verteidiger Volker Klein. Jetzt habe er zu seiner Schuld stehen wollen.
2: Weil er endlich Klarheit schaffen wollte, hat er mir gesagt. Es hat ihn so stark belastet und auch als seine Frau gestorben ist im Jahr 2024, es hat ihn so extrem jetzt belastet, dass er gesagt hat, ich gebe freiwillig einen Speicheltest ab und stelle mich der Verantwortung.
1: Dieser Speicheltest hat letztlich zu seiner Festnahme geführt und nach mehr als 30 Jahren für Aufsehen weit über die Grenzen von Koblenz hinaus gesorgt. Am Donnerstag wird weiter verhandelt. Ein Urteil soll im September fallen.
0: Der Tod der 24-jährigen US-Amerikanerin Amy Lopez 1994. Seit heute wird vor dem Landgericht Koblenz gegen ihren mutmaßlichen Mörder verhandelt, der zu Beginn des Prozesses ein Geständnis abgelegt hat.
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Wir sind ja wieder in Temperaturregionen, in denen man über was Heißes, Kreislaufanregendes nachdenken kann. Nicht nur nachdenken, ich drück's Knöpfchen für diese Musik her. Gloria Estefan, Oye Mi Canto. Hier ist SWR1 Rheinland-Pfalz am Dienstag.

0: Es ist gleich 5:30.
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0: Aus unserer Nachrichtenredaktion Klaus Regeneck.
2: Guten Abend. Die Landeszentrale Cybercrime der Generalstaatsanwaltschaft Koblenz hat Anklage gegen 9 mutmaßliche Betrüger erhoben. Sie sollen als Teil eines internationalen Netzwerks Kreditkartendaten gestohlen haben. SWR-Reporterin Sandra Thyssen berichtet.
3: Laut Anklage sollen sie sich durch Phishing und Abo-Fallen Kreditkartendaten verschafft haben und das von mehr als 3 Millionen Kreditkarteninhabern aus 193 Ländern. Damit sollen sie in der Zeit von 2016 bis 2021 gemeinsam mit weiteren Personen mehr als 18 Millionen Abonnements über eigens dafür betriebene Fake-Internetseiten generiert haben. Demnach wurden die monatlichen Beträge bewusst niedrig gehalten und verschleiert, sodass die Abbuchungen häufig nicht auffielen.
2: Vor dem Landgericht Koblenz hat der Angeklagte im Fall Amy Lopez ein Geständnis abgelegt. Dem 81-Jährigen wird zur Last gelegt, vor mehr als 30 Jahren eine junge US-Touristin in Koblenz vergewaltigt und getötet zu haben. Sein Verteidiger sagte, der Beschuldigte habe nach fast 32 Jahren endlich reinen Tisch machen wollen. Weiter mit Themen aus Deutschland und der Welt. Rund einen Monat vor der Landtagswahl in Mecklenburg-Vorpommern hat der linken Politiker Trepsdorf bekannt gegeben, auf seine Direktkandidatur in Schwerin zu verzichten. Er wolle stattdessen Ministerpräsidentin Schwesig von der SPD unterstützen. Ziel sei, einen Sieg von AfD-Kandidat Holm in dem Wahlkreis zu verhindern, so der Politiker der Linken. In der Demokratischen Republik Kongo steigt die Zahl der bestätigten Ebola-Fälle immer weiter. Wie die Weltgesundheitsorganisation WHO mitteilte, sind inzwischen mehr als 5000 Menschen an dem Virus erkrankt. Außerdem gibt es über 2300 Todesopfer. Die Europäische Union will dem zentralafrikanischen Land Schnelltests im Wert von 2,5 Millionen Euro liefern. Mehr Nachrichten auch auf swraktuell.de.
0: Hier ist SWR1, der aktuellste Verkehrsservice für Rheinland-Pfalz und der geht relativ schnell. A5 Frankfurt Richtung Karlsruhe zwischen Karlsruhe Nord und dem Übergang zur A8 am Dreieck Karlsruhe. Eine Baustelle, 5 Kilometer Stau und stockender Verkehr, Verzögerung bis zu 15 Minuten. Und schon die letzte Meldung von der A643 Mainz Richtung Wiesbaden. Zwischen Mainz-Gonsenheim und Wiesbaden-Eppelallee 3 Kilometer stockender Verkehr. Ich wünsche euch gute Fahrt, kommt gut an. Und ein bisschen Regen ist noch drin örtlich heute Abend. Die Nacht ist dann meistens trocken und mild mit 19 bis 15 Grad Tiefstwerten. Morgen Wolken, etwas Sonne und hier und da etwas Regen. Und aus dem Hier und Da wird dann gegen Abend teils kräftiger Regen örtlich, auch mit Gewittern. All das in schwüler Luft, 20 Grad auf den Eifelhöhen, 29 Grad maximal an der A. Und im SWR1 Rheinland-Pfalz Wettertrend kriegen wir Donnerstag in der Pfalz ein paar Schauer und Gewitter. Sonst ist es trocken, teils sonnig bis 27 Grad. Und der Freitag bringt überall einen Sonne-Wolken-Mix bei höchstens 26 Grad. Und gleich bei uns ein zu verschenkendes Fachwerkhaus. Also verschenken heißt, das ganze Haus wird abgebaut und dann woanders wieder aufgebaut. Noch steht es in Scheuerfeld im Westerwald und die Geschichte seiner geplanten Reise erzählen wir euch gleich. In wenigen Minuten. Hans Lohmann im Studio. Schönen guten Tag. Hallo.
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0: fertig und handgemacht. Wild Women, Michael Learns to Rock hier in SWR1 Rheinland-Pfalz. Und wie verschenkt man eigentlich ein Haus, also so, dass das geschenkte Haus auf Reisen geht zum Beschenken? Diese Geschichte, jetzt Thema bei uns, kommt ja nicht alle Tage vor. Scheuerfeld im Westerwald. Das ist der Schauplatz. Da wird gerade ein uraltes Fachwerkhaus aus dem Jahr 1756 abgebaut. Deren Besitzer hatten 17 Jahre lang versucht, es zu verschenken. Das Freilichtmuseum in Lindlar in Nordrhein-Westfalen hat nach langem Überlegen dann zugeschlagen. Das Museum investiert jetzt einen mittleren fünfstelligen Betrag, um das Haus im Westerwald ab- und im Museumsdorf wieder aufzubauen. Dauert wahrscheinlich 3 Jahre, dann kann man es besichtigen. Museumsleiterin Sandra Badelt sagt, der Umzug ist eine Menge Arbeit.
1: Das Team arbeitet hier wirklich spitzenmäßig. Hier wird wirklich jeder Tapetenrest wird konserviert und bewahrt, sodass wir hinterher auch wirklich die Möglichkeit haben, da in die Forschung richtig nochmal einzusteigen und alles dann auch vorhanden haben in Lindlar. Also das ist wirklich Puzzlearbeit ganz großem Ausmaß.
0: Das alte Fachwerkhaus gehörte Bettina Petinopoulos und ihrem Mann Markus Schuster. Beide sind natürlich froh, dass es jetzt endlich mit dem Abbau losgeht und das Haus dann, wenn man so sagen darf, in gute Hände kommt. Und irgendwann wollen die beiden sich das natürlich auch mal anschauen im Freilichtmuseum. Und ein paar Erinnerungsstücke aus dem Haus, die haben sie gesichert, erzählt Bettina Petinopoulos.
2: Einen alten Holzdackel, einen auf Rädern, den man so hinter sich herziehen kann. Den haben wir auf jeden Fall da und noch so ein paar kleinere Sachen. Es ist so ein kleines Püppchen noch aufgetaucht beim Hausflohmarkt. Und ja, es gibt halt verschiedene Sachen, die wir noch zu Hause haben.
0: Also diese kleinen Habseligkeiten sind in Sicherheit. Und jetzt geht's also los mit dem Abbau. Der soll mehrere Wochen dauern, Stück für Stück. Handwerker und Restaurator arbeiten sich quasi von oben nach unten durch. Und das ist für dieses 270 Jahre alte Haus Rettung in letzter Sekunde. Wenn das Museum nämlich das Haus nicht genommen hätte, dann hätten die Besitzer, die bisherigen, es trotz Denkmalschutzes abreißen dürfen, weil sie eben 17 Jahre lang erfolglos versucht hatten, es zu verschenken.

0: Fernsehserien der 80er und 90er Jahre. Thema heute in SWR1 Rheinland-Pfalz. Schauen wir gleich auch drauf. Vorher noch Wichtiges aus der Verkehrsredaktion. Vorsicht, B42 Bonn Richtung Koblenz zwischen Block und Engers. Hier steht ein defektes Fahrzeug. Ja, und diese Erinnerungen an die Fernsehserien, die haben wir uns natürlich auch gern von euch angehört. Da hattet ihr eine Menge zu sagen. SWR1-Hörer Mario Simons hat uns eine Sprachnachricht geschickt und damit ja, den Kreis der entsprechenden Serien ein bisschen erweitert.
1: Es gibt aber auch viele Kindersendungen von früher, die schön waren, wie zum Beispiel Hallo Spencer, Feuerrotes Spielmobil, Neues aus Uhlenbusch, Rappelkiste. Dann gab es auch immer die Ferienprogramme, wo die in Sommerferien immer so Zeichentrickfilme und so gelaufen sind für Kinder mittags. Schade, dass die nicht mehr gibt. Die waren auch kultig.
0: Wohl wahr. Und apropos schade, dass es sie nicht mehr gibt. Von einigen Serien wünscht ihr euch eine Neuauflage. Zum Beispiel von Akte X, A-Team, Magnum. Und im WhatsApp-Kanal

0: SWR1 Rheinland-Pfalz könnt ihr weiter abstimmen, von welcher Serie ihr gerne eine Neuauflage hättet. Aber auch bei der Gewinnerserie können wir das nicht beeinflussen, dass es wirklich so weit kommt. Das wäre aktuell weit vorn, ein Colt für alle Fälle. Stimmt ihr gerne auch ab über den WhatsApp-Kanal von SWR1 Rheinland-Pfalz. Kostenlos abonnieren und abstimmen.
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5: Mit Hans Lohmann im Studio und gleich mit Frank Jentscher nach den 18 Uhr Nachrichten für euch auf Sendung. Schönen Dienstagabend wünsche ich euch.
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6: Um 18 Uhr mit Klaus Regineck. Guten Abend. Die Bauern beklagen Einbußen bei der Getreideernte. Auch in Trier entstehen wieder mehr Wohnungen. Das Wetter in Rheinland-Pfalz. Morgen ein Wechsel aus Sonne und Wolken, aber auch Regen und bis zu 29 Grad. Der Deutsche Bauernverband hat eine Bilanz der Ernte gezogen. Mit fast 42 Millionen Tonnen sind 7% weniger Getreide geerntet worden als im vergangenen Jahr. Beim Winterraps gab es ein Minus von 20%. Aus Berlin dazu Eftimis Angeloudis.
7: Bauernpräsident Joachim Ruckwied führt die Einbußen vor allem auf ein trockenes Frühjahr und eine Hitzewelle im Juni zurück. Die diesjährige Ernte sei von enormen regionalen Unterschieden geprägt, mit einem starken Nord-Süd-Gefälle. Besonders in Süd- und Westdeutschland hätten fehlende Niederschläge zu schwachen Erträgen bis hin zu Missernten bei einzelnen Kulturen geführt, sagte Ruckwied bei einer Pressekonferenz in Berlin. Gleichzeitig seien die Erzeugerpreise seit Jahren niedrig, während Kosten für Diesel, Dünger und Pflanzenschutz gestiegen seien.
6: Im Krieg zwischen den USA und dem Iran ist vorerst kein Ende in Sicht. US-Präsident Trump hat nach Ablauf der 16-tägigen Frist bekannt gegeben, dass es im Moment keine Verhandlungen gebe. Auf seiner Online-Plattform erklärte er, es seien auch keine Gespräche geplant. Ein Passagierflugzeug der Lufthansa ist bei der Landung auf dem Flughafen in München knapp einer Katastrophe entgangen. Die Maschine ist aus San Francisco kommend mit 351 Menschen an Bord zu früh aufgesetzt und hat die Beleuchtung der Landebahn beschädigt. Alle Passagiere im Airbus A380 blieben unverletzt. Die A380 ist aktuell das größte Passagierflugzeug der Welt. Zu den Nachrichten aus Rheinland-Pfalz. Mit mittlerweile 81 Jahren hat ein Mann vor dem Landgericht Koblenz einen Mord von vor 32 Jahren gestanden. Es geht um den Fall der jungen US-Touristin Amy Lopez. Der Mann hatte sie vergewaltigt und getötet. Ein Urteil in dem Fall soll im September fallen. In Deutschland entstehen zurzeit wieder mehr Wohnungen. Nach Angaben des Statistischen Bundesamtes gab es in den ersten 6 Monaten dieses Jahres Baugenehmigungen für rund 126.300 Wohnungen. Das waren 15% mehr als im Vorjahreszeitraum. Bundesbauministerin Huberts hat heute das Bauprojekt Wohnraum West in Trier besucht. Hier entstehen derzeit rund 130 neue und geförderte Mietwohnungen. Im SWR-Interview sagte sie:
8: Hier kommt ganz viel zusammen. Die Stadt, die mit den städtischen Wohnungsbaugesellschaften genossenschaftlich auch hier bezahlbaren Wohnraum schafft, 100% sozialer Wohnungsbau. Und man hat hier aber auch auf Zukunftstechnologien gesetzt, nämlich seriell vorproduziert in Fabriken. Damit kann man Zeit sparen und auch Geld. Holz kam auch noch zum Einsatz und hier entsteht wirklich eine ganz neue Nachbarschaft.
6: Ein Teil dieser neuen Nachbarschaft ist bereits Anfang Juli eingezogen. Weitere neue Mieter folgen im September. Mehr Nachrichten auch auf swraktuell.de.
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9: Bitte Vorsicht auf der A1 Köln-Koblenz Richtung Trier zwischen Haßborn und Wittlich-Mitte, ein defekter LKW. Dann die A5 Frankfurt Richtung Karlsruhe zwischen Karlsruhe Nord und dem Übergang zur A8 im Dreieck Karlsruhe. Eine Baustelle, 5 Kilometer Stau, stockender Verkehr, Verzögerung hier bis zu einer Viertelstunde. Und dann noch Vorsicht auf der A66 Wiesbaden Richtung Frankfurt zwischen Ludwig-Landmann-Straße und Mikulallee, 2 Kilometer stockender Verkehr. gut und sicher Fahrt.
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9: Tja, es kann noch ein bisschen regnen jetzt heute Abend. Die Nacht dann meist trocken. Temperaturen gehen zurück auf 15 bis 19 Grad. Morgen dann Wolken, Sonne, auch etwas Regen. 20 bis 29 Grad dann morgen Nachmittag. Gegen Abend wird dann morgen der Regen etwas stärker, lokal durchaus mit Gewittern. Und der SWR1-Wettertrend Donnerstag in der Pfalz. Noch einzelne Schauer und Gewitter, sonst aber trocken, zum Teil auch sonnig bei bis zu 27 Grad. Am Freitag ein Sonne-Wolken-Mix bei maximal 26 Grad.
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9: Am Dienstagabend mit Frank Jentscher. Und mit einem großen Hit aus den 80ern, Hall & Oates und Man Eater. Schönen guten Abend.
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SWR1 Rheinland-Pfalz, aktuelle Gefahrenstelle. Bitte Vorsicht auf der A48 Koblenz in Richtung Dreieck Vulkaneifel. Zwischen Laubach und Ulmen eine ungesicherte Unfallstelle. Die Richtungsfahrbahn ist hier blockiert.

0: Mit Billy Joel in den Dienstagabend, SWR1 Rheinland-Pfalz. Ach, und jetzt wird's wieder schön nostalgisch. Barbara hat die Nanny geliebt, Carsten Captain Future. Für Claudia ist Don Johnson von Miami Vice der Allzeitfavorit. Und Meinhard hat geschrieben, ohne J.R. Ewing ging bei mir gar nichts. Ja. Ja, wir haben ja heute mit euch über eure Serienhelden gesprochen, der 80er und 90er. Und da kamen ja tolle Sachen. Joachim Jäger aus Stadecken-Ilsheim, der hat sich wegen Alf sogar damals extra einen Videorekorder gekauft. Die Älteren erinnern sich, was das ist. Er schreibt, damit ich keine Folge verpasse. Ja, und dann war auch noch der hier. MacGyver. Der Mann, der mit einer Büroklammer, Gummiband und Taschenmesser die ganze Welt retten konnte. Ja, und Andi Kölzer aus Siebenmorgen im Kreis Neuwied schreibt, er hat sich damals viel von ihm abgeschaut. Heute repariert er als Anlagenmechaniker. Ja, durchaus auch mal mit verrückten Mitteln, hat er uns erzählt. Und deshalb ist quasi er der MacGyver von Rheinland-Pfalz. Ja, und auch für SWR1-Hörerin Rieke war MacGyver der absolute Serienheld.
1: Ich war sogar in einem inoffiziellen MacGyver-Fanclub Deutschland Mitglied. Und mit diesem Club bin ich 1994, also mit 12 Mädels, sind wir in die USA geflogen. Und bei diesem Trip haben wir in Los Angeles ganz viele Flyer verteilt und hatten auch T-Shirts bedruckt, dass wir MacGyver, also Richard Dean Anderson, suchen.
0: Ja, krass, oder? Und mit dieser Aktion sind die damals sogar in den amerikanischen Abendnachrichten gelandet. Ja, trotzdem hat Rieke ihren Helden damals nicht getroffen, aber vor einigen Jahren hat es dann geklappt, und zwar in Deutschland, bei der FedCon, wo sich jedes Jahr die Science-Fiction-Fans treffen.
1: Und dann hatte ich endlich die Möglichkeit, mir ein Autogramm auf einem Hemd zu holen. Das hatte ich in L.A. damals 94 gekauft, das er während MacGyver getragen hat, und habe dann da mein Autogramm und ein Bild von ihm bekommen. Und das war echt ein super Erlebnis. Und ja, das war so meine Erfahrung mit meinem Held aus den 90ern und was man da so alles macht, um sich seinen Traum zu erfüllen.
0: Ja, was für eine tolle Geschichte. Ja, und von MacGyver gab es ja auch mal eine Neuauflage. Und ja, die Frage war heute auch, wenn es nach euch geht, dann würdet ihr auch gerne eine Neuauflage haben von Ein Colt für alle Fälle. Wow. Denn bei unserer Umfrage im SW1 WhatsApp-Kanal ist der mit Abstand auf Platz 1 gelandet. Ein Colt für alle Fälle. Und wer Lust hat, kann auch gerne noch abstimmen auf dem SW1 WhatsApp-Kanal. Welche Serie von damals sollte es heute nochmal geben?
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3: Auf so einer Skala von 1 bis 10, ja. Wie verpeilt bist du denn eigentlich heute Morgen?
4: 12.
3: Wir hören jetzt gleich Aerosmith hier,
4: yeah.
3: Machen wir so richtig laut. Ne? Steven Tyler, der Leadsänger von Aerosmith. Steffi, der sagt was zu dir, Achtung.
5: Come here, baby.
4: Jawohl.
6: Es geht um die Lieblingsserien der 80er und 90er. Du hast ja unter anderem, Michel, damals gerne Dallas geguckt.
3: Mhm. Und die beiden SWR1-Hörer Andreas aus Ludwigshafen und Hans-Peter aus Wöllstein, die schreiben uns ja hier über swr1.de, der liebe Gott sieht alles außer Dallas.
6: Und weißt du, an was ich mich noch erinnere? Mhm. An den Trotzkopf. Den fand ich auch toll.
3: Ja, steht mir doch gegenüber hier.
6: Oh.
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0: Der Dienstagabend, 18.30 Uhr.
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0: Die Nachrichten mit Klaus Regineck.
2: Guten Abend. Die Uni Kaiserslautern will künftig ihre Forschung an künstlicher Intelligenz ausbauen. Dafür wechselt zum 1. Oktober ein renommierter Forscher an die Uni. SWR-Reporter Jürgen Rademacher, woran soll der genau forschen?
3: Es geht darum, wie sich künstliche Intelligenz auf die Gesellschaft auswirkt. Ist sie mehr Segen oder eher Fluch? Wie man diesen Einfluss messen kann, dafür gäbe es bisher nur Ansätze, sagt der Dekan des Fachbereichs Informatik in Kaiserslautern, Christoph Gart. Für die neue Professur hat die Uni einen weltweit anerkannten Wissenschaftler gewinnen können. Seth Flaxman hat in Harvard studiert und lehrt gerade in Oxford. Er hat zum Beispiel während der Corona-Pandemie Modelle über Ansteckungsgefahren entwickelt und damit verschiedene Regierungen beraten.
2: Das Landgericht Landau hat einen Mann wegen körperlicher Gewalt gegen seine damalige Freundin zu 5 Jahren Haft verurteilt. Der Mann hatte Teile der Vorwürfe gegen ihn gestanden, unter anderem die Gewalt gegen die Frau. Einen Teil seiner Haftstrafe soll er in einer Entzugsklinik verbringen. Weiter mit den Themen aus Deutschland. Bundesinnenminister Dobrindt will die Kontrollen an den deutschen Außengrenzen weiter verlängern. Das Zurückdrängen der illegalen Migration brauche weiterhin Kontrollen, so der CSU-Politiker. Dobrindt hat die EU-Kommission bereits über das Vorhaben benachrichtigt. Sollte die Brüsseler Behörde nicht widersprechen, kommt es zu einer automatischen Verlängerung bis Mitte März kommenden Jahres. In den vergangenen 2 Jahren sind in Deutschland mehr als 1.000 denkmalgeschützte Gebäude verloren gegangen. Darauf hat die Stiftung Denkmalschutz hingewiesen. Meistens liege das daran, dass es wirtschaftlich nicht vertretbar sei, die teils jahrhundertealten Gebäude zu erhalten. Viele würden abgerissen, nachdem sie zuvor verfallen. Mehr Nachrichten auch auf swraktuell.de.
0: Und wir schauen auf die Straßen. Bitte Vorsicht auf der A6 Mannheim Richtung Heilbronn in Höhe Mannheim-Schwetzingen. Hier liegt ein Rad auf der Fahrbahn und zwar im Baustellenbereich. Dann ebenso Vorsicht auf der A1 Köln-Koblenz Richtung Trier zwischen Haasborn und Wittlich-Mitte. Ein defekter LKW. Dann die A3 Köln Richtung Frankfurt zwischen Kelsterbach und Frankfurter Kreuz 3 Kilometer stockend. Und dann noch die A5 Frankfurt Richtung Karlsruhe zwischen Karlsruhe Nord und dem Übergang zur A8 im Dreieck Karlsruhe. An der Baustelle 5 Kilometer Stau, stockender Verkehr, Verzögerung hier bis zu einer Viertelstunde. Gut und sicher Fahrt. Das Feierabendwetter für Rheinland-Pfalz, da ist noch ein bisschen Regen dabei. Heute Abend, die Nacht dann allerdings meist trocken. Temperaturen gehen zurück auf 15 bis 19 Grad. Morgen dann eine Mischung aus Wolken und Sonne, auch ein bisschen Regen zwischendurch, wird wieder wärmer, 20 bis 29 Grad. Der Regen wird dann allerdings morgen gegen Abend wiederum stärker, lokal durchaus mit Gewittern. Der SWR1 Wettertrend, Donnerstag in der Pfalz noch ein paar Schauer und Gewitter möglich, ansonsten aber meist trocken, zum Teil auch mit Sonne bei bis zu 27 Grad. Guten Start in den Dienstagabend. Ich bin Frank Jentscher und hier sind M People. Don't look any further.
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0: SWR1 Rheinland-Pfalz, aktuelle Gefahrenstelle. Bitte Vorsicht auf der A61 Ludwigshafen Richtung Koblenz zwischen Bornheim und Gau-Bickelheim. Hier liegt ein Keil auf der Fahrbahn.
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2: Guten Abend. Am Wochenende, da wartet das erste DFB-Pokal-Wochenende der Saison. Mainz 05 spielt am Sonntag beim Oberligisten VfB Krieschow, also eine Pflichtaufgabe für die 05er. Der erste FC Kaiserslautern ist bereits am Freitag zu Gast bei Waldhof Mannheim. Eine Partie mit sehr, sehr viel Derby-Charakter. Und wie sagte Trainer Thorsten Lieberknecht so schön?
3: Ein Derby ist auch ein Fußballspiel, aber irgendwie auch kein Fußballspiel, sondern es ist ein Derby.
2: Ist ein Derby. Bisher fehlt ja noch das erste Saisontor des ersten FC Kaiserslautern. Vereinslegende Olaf Marschall hofft darauf, dass der Knoten genau jetzt platzt.
4: Du hast 2 Spiele zu 0, was wir uns eigentlich, glaube ich, alle vorgenommen haben, dass wir hinten stabiler sind. Und jetzt hakt es eigentlich vorne am Selbstvertrauen oder vielleicht an dem einen oder anderen Ballmitnahme, an dem einen oder anderen Schuss. Gut, das müssen sie sich auch arbeiten und das könnten sie eventuell am Freitag tun. Und wenn das am Freitag, ich sag mal, der Knoten irgendwo platzen würde, wäre es natürlich ja für uns alle gut.
2: Ob dem FCK das erste Tor gelingt, das erfahren wir dann am Freitag ab 18 Uhr. Da ist Anpfiff in Mannheim und noch viel mehr von Olaf Marschall gibt's ab morgen im SWR-Sport-Podcast Nur der FCK. Die Fußballerinnen von Mainz 05 haben am letzten Spieltag der vergangenen Saison den Aufstieg in die Fußball-Bundesliga geschafft. Historisch für die FSV-Frauen, die dafür am Sonntag von der Stadt Mainz geehrt wurden. Allerdings sorgte das auch für Unstimmigkeiten. Luka Robitsch mit den Infos.
5: Die Mainzerinnen durften sich ins Goldene Buch eintragen. Das einzige Problem: 15 Fußballerinnen, die zum historischen Erfolg beigetragen haben und den Club im Sommer verlassen haben, waren nicht eingeladen. Sehr zum Ärger der Ex-Kapitänin Heidrun Sigurðardóttir, die das Versäumnis als Skandal betitelte. Der erste FSV Mainz entschuldigte sich am Montag bei den Spielerinnen und nannte Fehler in der Organisation als Grund für das Versäumnis. Der Club kündigte an, dass die Aufstiegsheldinnen sich nachträglich bei einem gesonderten Termin ins Goldene Buch der Stadt eintragen könnten.
2: Und die ganze verrückte Geschichte gibt's zum Nachlesen auch nochmal online bei uns auf swr.de Sport. Der frühere Nationalstürmer Niklas Füllkrug kehrt zu Werder Bremen zurück. Der einstige Torjäger und Publikumsliebling wechselt für eine Saison auf Leihbasis vom englischen Premier League-Absteiger West Ham United zu Werder. Füllkrug hatte seine Profikarriere vor 14 Jahren an der Weser begonnen und spielte von 2019 bis 2023 erneut für den Club. Ich habe nie einen Hehl daraus gemacht, dass Werder für mich ein ganz besonderer Club ist. Daher war ich auch bereit, wirtschaftliche Abstriche zu machen, damit die Leihe zustande kommt, so der 33-Jährige.
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Clapton, NSWR 1 Rheinland-Pfalz am Dienstagabend. Ja, und es gibt Neues von Shakira. Die Sängerin ist ja Kolumbianerin und sie leidet gerade nach dem Erdbeben von letzter Woche. 300 Menschen sind ja in ihrem Heimatland ums Leben gekommen. Außerdem sind da tausende Schulen beschädigt worden. Und genau da will Shakira helfen. Sie war auch gerade in Kolumbien, um sich da selbst ein Bild zu machen. Und seit mehr als 20 Jahren ist ihre Stiftung bereits in Kolumbien aktiv und unterstützt den Bau von Schulen und Bildungsprojekten für Kinder und Jugendliche. Tolles Engagement, Shakira.

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8: Und gleich bei uns der Motown-Song. Mit Rod Stewart, außerdem Ryan Paris, Dolce Vita, der davon nächste Stunde.
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9: Um 19 Uhr mit Klaus Reginek. Guten Abend. Deutschland sucht Anschluss bei Drohnenentwicklung und Drohnenabwehr. Die Apfelernte in Rheinland-Pfalz ist etwas geringer als vergangenes Jahr. Das Wetter im Land, morgen ein Wechsel aus Sonne und Wolken, aber auch Regen und bis zu 29 Grad. Gut zwei Wochen nach der mutmaßlichen russischen Drohnenattacke am Leipziger Flughafen ist in Magdeburg-Kochstedt in Sachsen-Anhalt ein Drohnenforschungszentrum eröffnet worden. Es soll auch Möglichkeiten entwickeln, Drohnen abzuwehren. Informationen von SWR-Reporter Max Hensch.
10: Hybride Angriffe, auch mit Drohnen, mit dem Ziel, Deutschland zu destabilisieren. Davor warnte Innenminister Dobrindt heute erneut am Flughafen Kochstedt. Dort soll sich der Fokus der Drohnenforscher, die bereits seit 2019 aktiv sind, nun zunehmend auf das Militär richten. 10 Millionen Euro sollen in den kommenden Jahren investiert werden. Bis zu 40 neue Stellen beim Deutschen Zentrum für Raum- und Luftfahrt, das den Flughafen betreibt, geschaffen werden. Man müsse Schritt halten mit der rasanten Entwicklung bei Drohnen, hieß es heute. Diese können mit geringen Kosten und überschaubarem personellen Aufwand großen Schaden anrichten, etwa wenn sie kritische Infrastruktur treffen. Der Russland- und Ukraine-Krieg hat es bereits gezeigt.
9: Die Aussichten für die deutsche Wirtschaft haben sich im August deutlich verbessert. Das zeigt der neue Konjunkturindikator des Leibniz-Zentrums für europäische Wirtschaftsforschung ZEW in Mannheim. Die verbesserte Erwartung betrifft alle Branchen. Insbesondere im Fahrzeugbereich stieg das Stimmungsbarometer, aber auch die Chemie- und Pharmaindustrie sowie der Maschinenbau verzeichneten starke Anstiege, so das ZEW. Zu den Nachrichten aus Rheinland-Pfalz. Wegen der Hitze und der Dürre erwarten die deutschen Obstbaubetriebe in diesem Jahr weniger Äpfel. In Rheinland-Pfalz fällt die Ernte sogar deutlich geringer aus als im Bundesdurchschnitt. Details dazu aus der SWR-Umweltredaktion von Jakob Sachs.
11: Rund 16% weniger als im Durchschnitt der letzten 10 Jahre prognostiziert das Statistische Bundesamt für Rheinland-Pfalz. Deutschlandweit rechnen die Experten mit 5,4% weniger Äpfeln in der diesjährigen Ernte. Grund für die verhaltene Ernteprognose sind wiederkehrende Hitzeperioden und anhaltende Trockenheit im Frühjahr und Sommer 2026. Dadurch fallen viele Äpfel vorzeitig vom Baum, bleiben sehr klein oder weisen Schäden durch Sonnenbrand auf. Zudem melden einzelne Obstbaubetriebe Hagelschäden, die teilweise zu kompletten Ernteausfällen führen.
9: Die Rückkehr des ehemaligen Fußballnationalspielers Niklas Füllkrug zu Werder Bremen ist perfekt. Der 33-Jährige hat am Nachmittag den Medizincheck bei Werder bestanden und den Vertrag bei seinem Ex-Club unterschrieben, wie der Bundesligist bestätigte. Werder leiht Füllkrug für eine Saison vom englischen Premier League-Club West Ham United aus. Dort war er zuletzt kaum noch zum Einsatz gekommen. Es fühle sich für ihn wie ein Nachhausekommen an, so Füllkrug wörtlich. Mehr Nachrichten auch auf swraktuell.de.
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9: Vorsicht bitte auf der A6, Mannheim Richtung Heilbronn, zwischen Wiesloch-Rauenberg und Sinsheim. Hier liegen Steine. Dann die A3, Köln Richtung Frankfurt, zwischen Kelsterbach und Frankfurter Kreuz, 3 Kilometer stockend. A5 Frankfurt Richtung Karlsruhe, zwischen Karlsruhe Mitte und dem Übergang zur A8 im Dreieck Karlsruhe. Eine Baustelle, 3 Kilometer Stau, es dauert rund 10 Minuten länger. A6 Mannheim Richtung Heilbronn, zwischen Mannheim-Schwetzingen und Schwetzingen-Hockenheim. Ein defekter PKW in der Baustelle, 2 Kilometer Stau. Und noch die A60 Rüsselsheim in Richtung Mainz, zwischen Rüsselsheimer Dreieck und Bischofsheim, Unfall, 3 Kilometer Stau. Gut und sichere Fahrt.
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9: Tja, da kann noch ein bisschen Regen runterkommen, hier und da. Und die Nacht wird allerdings meist trocken bleiben. Temperaturen gehen zurück auf 15 bis 19 Grad. Morgen ähnliche Mischung wie heute. Wolken, Sonne, auch mal ein bisschen Regen. Es wird wieder wärmer. 20 bis 29 Grad morgen. Und dann ab morgen Abend wird der Regen stärker. Er legt zu, lokal sogar mit Gewittern. Der SWR1 Wettertrend. Donnerstag Richtung Pfalz noch ein paar Schauer und Gewitter möglich. Sonst aber meist trocken, zum Teil auch mit Sonne bei bis zu 27 Grad.
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9: Mit Frank Jentscher. Schönen guten Abend. Ja, und wir feiern ja heute eure Fernsehserien der 80er und 90er. Herrlich, was da so kommt. Uwe aus Bockenheim an der Weinstraße schreibt: Ich war damals auf Hawaii und habe mir natürlich das rote Hawaii-Hemd von Magnum gekauft. Ich habe es immer noch. Allerdings passe ich nicht mehr rein.
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SWR1 Rheinland-Pfalz, bitte aufpassen, da brennt ein Fahrzeug auf der A48 Koblenz Richtung Dernbach, und zwar zwischen Kreuz Koblenz und Koblenz Nord. Gefahr hier durch ein brennendes Fahrzeug.

0: Kike Dee und Elton John, Don't Go Breaking My Heart. SWR1 Rheinland-Pfalz am Dienstagabend. Ja, was macht denn eigentlich der Rauchgeruch in der Luft? Gestern war der ja schon sehr stark. Ja, in vielen Teilen von Rheinland-Pfalz hat man das gemerkt. Ich finde, heute geht's einigermaßen. Ja, und diese Rauchwolken sind ja aus Belgien zu uns herübergezogen, vom Hohen Venn, da wo dieser Großbrand ist. Und was sich da viele gefragt haben, inwieweit kann der Rauch eigentlich schädlich für uns sein? SWR1 Rheinland-Pfalz-Reporter Daniel Nowitzki hat darüber mit dem Lungenfacharzt Guido Michels gesprochen vom Krankenhaus Barmherzige Brüder in Trier. Also ist der Rauch gefährlich für uns?
1: Zunächst muss man wissen, dass in einem Rauch verschiedene Schadstoffe stecken, zum Beispiel Reizgase. Aber die gibt es vor allem vor Ort, also da, wo es tatsächlich brennt. Bei uns kommen vor allem die winzigen Feinstaubpartikel an. Sie gelangen dann, wenn man eben den Rauch einatmet, in unsere Lunge oder können sogar bis ins Blut kommen. Und der Lungenarzt Guido Michels hat mir gesagt, dass das für gesunde Menschen eigentlich kein großes Problem ist. Aber Personen, die eine Vorerkrankung haben, sollten wegen des Rauchs besser aufpassen.
2: Besonders gefährdet sind die Patienten, die eine chronische Lungen- oder eine Herz-Kreislauf-Erkrankung haben. Und deshalb ist nicht der ein oder andere Patient mit einer schon chronischen Lungenerkrankung in die Notaufnahme gekommen und hatte einfach eine Verschlimmerung der Grunderkrankung.
1: Aber was eben auch wichtig zu sagen ist, dass davon keine langfristigen Folgen für die Gesundheit entstehen. Denn die Rauchwolke ist ja nicht immer da. Mal gibt es Rauch, mal nicht. Der Körper hat somit Zeit, das Ganze zu verarbeiten.
0: Tja, also was tun, wenn es nach Rauch riecht? Klar, Fenstertüren geschlossen halten machen wir sowieso. Aber bei einer Vorerkrankung, da kann auch eine FFP2-Maske helfen. Und ja, wer größere Beschwerden hat, wie zum Beispiel Atemnot oder Brustschmerzen, der sollte natürlich unbedingt seinen Hausarzt aufrufen. Beziehungsweise aufsuchen.
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0: Großer Hit aus den 80ern, Sade und Smooth Operator. Eine Minute vor halb acht.
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2: Los geht's mit den Nachrichten mit Klaus Reginek. Vor dem Koblenzer Landgericht hat heute der Prozess um den Mord an Amy Lopez begonnen. Die US-Studentin war 1994 in der Nähe der Festung Ehrenbreitstein vergewaltigt und getötet worden. Die Tat hatte damals in der Region für große Bestürzung gesorgt. SWR-Reporterin Ursula Bartzen, war der Andrang beim Prozessauftakt dementsprechend groß?
3: Auf jeden Fall. Schon am Morgen gab es eine lange Schlange vor dem Landgericht. Im Saal selbst war nur Platz für etwa 75 Zuschauer und auch viele Journalisten waren da. Während der Verhandlung war die Stimmung recht ruhig im Saal. Es ging kein Raunen durch die Reihen. Nach der Verhandlung hat mir eine Zuschauerin aus der Region bestätigt, wie nah ihr die Tat gegangen ist. Der 86-jährige Vater von Amy Lopez und ihr Bruder treten hier als Nebenkläger auf. Sie leben in den USA und waren aber heute nicht im Gericht dabei.
2: In der Justizvollzugsanstalt Frankenthal werden kranke Gefängnisinsassen jetzt per Videoanruf behandelt. Sie sprechen auf diese Weise mit dem Arzt, der dann die Diagnose stellt. Das spart nach Angaben der Gefängnisleitung Aufwand und Kosten. Häftlinge müssen nicht mehr so oft Facharzttermine außerhalb des Gefängnisses wahrnehmen. Weiter mit Themen aus Deutschland und der Welt. In der EU können iPhone-Besitzer in Zukunft auch in Shops von anderen Anbietern In der EU können iPhone-Besitzer in Zukunft auch in Shops anderer Anbieter Apple-Apps herunterladen. Bisher war das nur gegen eine Gebühr möglich. Deshalb hatte die EU vergangenes Jahr eine Geldstrafe in Höhe von 500 Millionen Euro gegen Apple verhängt und die neuen Regeln gelten ab Oktober. Der US-Amerikaner Mark Dowdly hat den Last Soul Ultralauf in Fürstenau im Landkreis Osnabrück gewonnen. Bei dem Ultralauf in Niedersachsen mussten die Teilnehmer in 60 Minuten 6,7 Kilometer laufen. Das wurde jede Stunde wiederholt, solange bis nur noch einer übrig war. Dowdly hat 94 Stunden durchgehalten und ist 630,4 Kilometer gelaufen. Ärzte raten von solchen Extremleistungen aber dringend ab. Es drohten Hirnschäden und Muskelzerfall. Mehr Nachrichten auf swraktuell.de.
0: Und hier ist der aktuellste Verkehrsservice für Rheinland-Pfalz. A3 Frankfurt Richtung Köln zwischen Raunheim und Wiesbadener Kreuz. Defekter Pkw im Baustellenbereich, 1 Kilometer Stau. Dann die A3 Köln Richtung Frankfurt zwischen Kelsterbach und Frankfurter Kreuz, 2 Kilometer stockend. A5 Frankfurt Richtung Karlsruhe zwischen Karlsruhe Mitte und dem Übergang zur A8 im Dreieck Karlsruhe. Eine Baustelle, 3 Kilometer Stau, es dauert rund 10 Minuten länger. Und dann noch die A6 Mannheim Richtung Heilbronn zwischen Mannheim-Schwetzingen und Schwetzingen-Hockenheim. Ein defekter Pkw in der Baustelle, 2 Kilometer Stau. Gut und sicher Fahrt. Das Feierabendwetter, es kann noch ein bisschen regnen. Heute Abend, die Nacht dann meist trocken. Werte gehen zurück auf 15 bis 19 Grad. Morgen ähnliche Mischung wie heute. Wolken, Sonne, auch mal ein bisschen Regen. Zwischendurch wird wieder wärmer bis zu 29 Grad. Allerdings wird dann morgen Abend der Regen wieder stärker, lokal auch mit Gewittern. Und der SWR1 Wettertrend. Donnerstag in der Pfalz noch ein paar Schauer und Gewitter möglich. Ansonsten trocken, auch mit etwas Sonne, bei maximal 27 Grad. Guten Start in den Dienstagabend. Ich bin Frank Jenscher und hier sind Men at Work.
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0: Have you ever seen the rain? Hast du den Regen gesehen? Ja, nie haben wir uns mehr gefreut über Regen als zurzeit, oder? Ja, den Regen habe ich jetzt aktuell nicht gesehen, aber in kurzer Distanz sehe ich Jochen Stöckle, heute der ARD Musikclub Deutsch mit einer Sommerspezialausgabe, gleich ab 20 Uhr. Und Jochen, worum geht's denn heute?
1: Es geht um Namen. Das war für Goethe nur Schall und Rauch, für uns sind die Namen aber das Wichtigste heute. Wir spielen nämlich ausschließlich Hits mit Namen.

0: Johnny, Billy oder Anna oder auch gerne Lisa oder Peter oder wer sonst noch so vorbeikommt.
1: Hier kommt Kurt. Ohne Helm und ohne Gurt. Einfach Kurt.
0: Oder Marie oder auch Joko. Wir spielen Hits mit Namen im Titel. Für alle Maries, Emmas oder Pauls. Für Josephine, Tommy und auch für Gerhard. Euer Name war noch nicht dabei? Kein Problem. Wir sind offen für Wünsche. Hits mit Namen. Gerne auch mit euren Namen. Heute bis Mitternacht. Ich freue mich.
2: Ja, wir uns auch. Hits mit Namen. Musikwünsche erwünscht ab 20 Uhr bei Jochen Stöckle im ARD Musikclub Deutsch.

Das war der Durchbruch damals für Lana Del Rey als Sängerin im Jahr 2011. So lange ist das auch schon wieder her. Und in dem Song verarbeitet sie eine reale, vergangene Beziehung. Und der Refrain beschreibt dagegen ihre Sehnsucht nach einer idealisierten, perfekten Liebe. Video Games in SWR 1 Rheinland-Pfalz am Dienstagabend.

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4: Die Nachrichten jetzt und danach der ARD Musikclub Deutsch mit Jochen Stöckle. Viel Spaß dabei. Ich bin Frank Jentschau.
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6: Um 20 Uhr mit Cedric Bies. Zum zweiten Mal innerhalb von wenigen Tagen wäre es am Münchner Flughafen fast zu einem Flugzeugunglück gekommen. Ein Airbus A380 der Lufthansa hat gestern Abend beim Landen zu früh aufgesetzt. Das Flugzeug ist aber sicher gelandet, berichtet Birgit Frank.
7: Laut Lufthansa kam der Airbus aus San Francisco und ist in München zwar schon auf dem Beton, aber noch vor der markierten Landebahnschwelle aufgesetzt und hat dabei die dortige Beleuchtung beschädigt. Die 351 Passagiere seien alle unverletzt geblieben, so eine Sprecherin. Laut einer Sprecherin der deutschen Luftsicherung ist die Landebahn noch am Montagabend überprüft worden. Der Vorfall wird jetzt ebenso wie der Fall des Boeing Dreamliners zwei Tage vorher von der Bundesstelle für Flugunfalluntersuchung geprüft. Auf derselben Bahn war da die Maschine der Vietnam Airlines beim Starten über die Piste hinausgeschossen. Zwar konnte das Flugzeug noch abheben, ist aber später zum Münchner Flughafen zurückgekehrt.
6: Apple-Userinnen und User können in der EU in Zukunft auch über Programme von Drittanbietern Apps downloaden. Bis jetzt ging das nur, wenn man dafür bezahlt. Deshalb hatte die EU letztes Jahr eine Geldstrafe in Höhe von 500 Millionen Euro gegen Apple verhängt. Ab Oktober gelten jetzt die neuen Regelungen, meldet Apple. Damit sollen Userinnen und User mehr Wahlfreiheit bekommen beim Download und beim Bezahlen. Der Mann, der vor einem Monat einen Bahnmitarbeiter aus einem fahrenden Zug gestoßen haben soll, muss nicht ins Gefängnis. Das Karlsruher Landgericht hat die Entscheidung, dass kein Haftbefehl erlassen wird, bestätigt. Felix Zink berichtet.
8: Unmittelbar nach dem Vorfall hatte das Amtsgericht Karlsruhe einen Haftbefehl gegen den Beschuldigten abgelehnt. Dagegen legte die Staatsanwaltschaft Karlsruhe Beschwerde beim Amtsgericht ein. Die Sache ging damit an das Landgericht Karlsruhe. Auch das lehnte den Haftbefehl ab. Die Begründung? Es gebe keine Anhaltspunkte dafür, dass der Beschuldigte die Tür vorsätzlich oder fahrlässig öffnete, um den Bahnmitarbeiter hinauszustoßen. Demnach bestehe zwar der dringende Tatverdacht einer vorsätzlichen Körperverletzung, nicht jedoch einer gefährlichen oder schweren Körperverletzung.
6: In Konstanz am Bodensee ist ein Motorboot bei dem Versuch, einem Segelboot zu helfen, selbst gekentert. Das Segelboot hatte einen Motorschaden und kam nicht mehr weiter, weil es keinen Wind gab. Als das Motorboot umgekippt ist, sind auch mehrere Menschen ins Wasser gefallen. Die Wasserschutzpolizei hat sie dann gerettet. Außerdem wurden sowohl das Segelschiff als auch das gekenterte Motorboot abgeschleppt. Fußballnationaltorwart Oliver Baumann bleibt auch in der kommenden Saison Kapitän bei der TSG Hoffenheim. Das hat der Verein bekannt gegeben. Baumann ist seit Dezember 2022 Kapitän der Hoffenheimer. Das Wetter in Baden-Württemberg und Rheinland-Pfalz. In der Nacht gibt es viele Wolken und auch ab und zu Regen. Oft bleibt es aber auch trocken bei Temperaturen zwischen 15 und 20 Grad. Morgen wechselt sich dann in Rheinland-Pfalz und im Norden von Baden-Württemberg Sonne und Wolken ab. Abends kann es gewittern. Ganz im Süden wird es sonnig und insgesamt sehr heiß. Die Temperaturen gehen maximal auf 20 bis 32 Grad. Die Zeit, es ist 20.03 Uhr.
4: Und hier ist der ARD-Verkehrsservice. Vorsicht auf der A6 Nürnberg Richtung Heilbronn zwischen Ilshofen, Wolpertshausen und Rastplatz Kochertalbrücke. Eine ungesicherte Unfallstelle im Baustellenbereich. Die A5 Karlsruhe Richtung Basel ist zwischen Efringenkirchen und dem Dreieck Weil am Rhein nach einem Unfall gesperrt. A6 Heilbronn Richtung Mannheim zwischen Sinsheim und Wiesloch-Raunberg. Unfall, 2 Kilometer Stau, dauert bis zu 10 Minuten länger hier. Und die B19 gingen an der Brenz. Aalen ist zwischen Aalen Oberkochen Nord und Aalen Unterkochen nach einem Unfall in beiden Richtungen gesperrt. Allen unterwegs gute und sichere Fahrt.
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4: Am Mikrofon Jochen Stöckle. Das waren schon zwei Namen, ein Vorname und ein Nachname. Okay, zugegebenermaßen, das waren meine Namen. Wir spielen heute Hits mit Namen. Ein Jochen haben wir nicht im Programm. Das reicht, wenn er die ganze Zeit durchs Programm führt. Dann muss er nicht noch besungen werden, aber jede Menge anderer Namen. Zum Beispiel Jürgen, der hat uns geschrieben über 0711 26 27 28. Hat gesagt, Musikclub Deutsch mit Namen im Titel, da reichen die 4 Stunden doch nie oder nimmer. Johnny Walker, Westernhagen, Rock Me Amadeus, Genie von Falca, Sascha, hier kommt Alex und Bonnie und Clyde von den Hosen und dazu noch die Hits von NDW und dann der Udo Lindenberg mit Gerhard Gösebrecht. Ja, da waren schon einige dabei, die wir heute Abend tatsächlich spielen. Aber Jürgen aus Tauberbischofsheim kennt, glaube ich, alle Songs mit Namen. Wir beginnen den heutigen Abend mit einem, den hat der Jürgen schon genannt. Wir sind die Hosen und hier kommt Alex. Hallo zusammen.
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1: Das war von wegen Lisbeth und Lisa. Haben wir natürlich nicht gespielt wegen des Bandnamens, sondern wegen des Titels. Also wir suchen heute Songs mit Namen, die im Titel stecken. Weil sonst könnte man ja ungefähr jeden Solokünstler spielen. Da steckt ja immer ein Name im Namen. Ne? Wäre ja doof. Wäre ja nicht wer, dann spaßfrei. Also wir suchen Songs mit einem Namen im Titel heute Abend in unserem Sommerspezial im ARD Musikclub Deutsch. Noch bis Mitternacht. Wenn ihr Vorschläge habt, wenn euch schöne Namen einfallen, schöne Songs aus Deutschland, Österreich oder der Schweiz mit einem Namen im Titel, her damit! Dann spielen wir den auch gerne. Ihr könnt entweder anrufen 0711 26 27 28 oder aber ihr schreibt eine WhatsApp oder eine Signal-Nachricht unter derselben Nummer 0711 26 27 28. Sprachnachrichten gelten natürlich auch. Wünscht euch was, gerne, heute Abend. Hier kommt der nächste Name, hier ist Fishmob, Band aus Hamburg. Song heißt Susanne zur Freiheit. Wir begrüßen die Passagiere des

Sandra und Maria Magdalena, da waren gleich zwei, wobei jetzt eigentlich ein Name, ne? Maria Magdalena, Doppelname. Maria Magdalena, Sandra, wir suchen Songs mit Namen heute Abend und wir haben Songs mit Namen auch da und dann ist der gleiche Name, dann wissen wir nicht, okay, was sollen wir jetzt spielen? Also, ihr kennt das alte Problem, man hat so viel und weiß gar nicht was und dann ist man so entscheidungsunfreudig und ich weiß, dass ihr sehr entscheidungsfreudig seid, ihr, die ARD-Musikclub-Hörerinnen und Hörer. Also, wir haben mehrere Songs mit Paul und ich habe jetzt mal zwei hier und einen davon spielen wir in ungefähr 20 Minuten und ihr dürft entscheiden, welchen. Entweder wir spielen für euch den Paul von den Fehlfarben.

0: Fehlfarben und Paul ist tot gegen die Ärzte und Paul.
1: Paul? Paul? Paul? Paul? Paul ist toll! Paul heißt das Bademeister im Schwimmbad an der Ecke.
0: Also, was dürfen wir für euch spielen? Entweder Paul ist tot von Fehlfarben oder Paul heißt der Bademeister von die Ärzte. Fehlfarben oder Ärzte, das ist die Frage. Ihr bestimmt, was wir spielen in 20 Minuten. Fehlfarben oder Ärzte. Paul ist tot oder Paul der Bademeister. 0711 26 27 28 die Telefonnummer. 0711 26 27 28. Stimmt auch gern mit WhatsApp ab oder Signal. Könnt ihr uns schreiben oder eine Sprachnachricht hinterlassen. Gar kein Problem. Fehlfarben oder Ärzte. Ihr habt die Wahl. Bis dahin spielen wir noch ein paar Namenshits. Hier ist Reinhard May und Annabelle.
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0: Was, ein Hit mit einem Namen von einem Tanzbären, Ketka und die Geschichte von Baloo. ARD Musikclub Deutsch mit dem Verkehrsservice, die A5 Karlsruhe Richtung Basel, zwischen Efringen-Kirchen und Dreieckweil am Rhein nach einem Unfall gesperrt. A8 Stuttgart Richtung Karlsruhe, zwischen Leonberg-West und Heimsheim, 2 Kilometer Stau, dauert bis zu 10 Minuten. Und die B19 zwischen Heidenheim und Aalen ist zwischen Aalen-Oberkochen Nord und Aalen-Unterkochen wegen Reinigungsarbeiten in beiden Richtungen gesperrt. Allen unterwegs, gute Fahrt!
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0: Am Mikrofon Jochen Stadtle. Goethe hat mal gesagt, Namen seien Schall und Rauch, aber das ist natürlich Quatsch. Namen sind das Wichtigste heute Abend bis um Mitternacht. Wir spielen Hits mit Namen. Den Paul lösen wir gleich auf. Wir haben euch ja gefragt, Paul heißt der Bademeister oder Paul ist tot. Sollen wir die Ärzte spielen oder die Fehlfarben? Lösen wir gleich auf nach 2 weiteren Namen. Der eine auch unfassbar, so oft gewünscht. Ich lese das gar nicht. Hier, schon wieder. Juliane schreibt uns gerade hier rein aus Rheinland-Pfalz. Ich wünsche mir von Falco Amadeus. Spielen wir gleich auf jeden Fall. Davor noch einen anderen Namen. Davorher haben wir noch Annen-Mai Kantereit und Pocahontas. Hallo zusammen.
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ARD Musikclub Deutsch, heute Abend Songs mit Namen. Und ihr seid dabei, die Hörerinnen und Hörer. Unsere Kundschaft darf bestimmen, was heute läuft. Wir haben vorhin mal gefragt, was wollt ihr denn hören? Welchen Paul? Wir haben so viele Songs mit Paul. Wollt ihr die Fehlfarben hören?

0: Oder wollt ihr vielleicht was anderes hören, nämlich die Ärzte?
1: Paul? Paul? Paul? Paul? Paul ist toll! Paul heißt das Bademeister im Schwimmbad an der Ecke.
0: Und das habt ihr gesagt.
2: Thomas aus Nagold, grüß dich.
0: Thomas, hi. Fehlfarm oder Ärzte?
2: Natürlich die Ärzte.
3: Hier ist die Sandra aus Waldsolms.
0: Hallo Sandra.
3: Hallo, ich hätte gerne den Paul Bademeister.
4: Ja, da ist der Jörg aus Riegel, hallo.
0: Hi Jörg.
4: Ich würde gerne den Paul ist Bademeister hören, weil ich bin selber einer.
0: Bademeister oder Schwimmmeister?
4: Ich bin Schwimmmeister.
0: Alles klar. Freibad?
4: Emmendingen.
0: Ich komme mal vorbei. Mach's gut. Ciao.
4: Ja, gerne. Danke. Ciao.
5: Hier ist der Manfred aus Stuttgart-Bodenang.
0: Hi Manfred.
5: Ganz klar, die Ärzte.
6: Ja, Kerstin aus Esslingen. Rate mal, was ich mir wünsche.
0: Oh, Kerstin, das ist ganz schwierig. Das komme ich nicht drauf. Fängt mit Ä an und hör mit Ritzte auf.
6: Richtig.
0: Alles klar. Dann noch mal eine Stimme für die Ärzte. Danke, Kerstin. Ciao.
6: Ciao.
0: Tja, das ist jetzt einigermaßen schwierig. Gott sei Dank bin ich nicht alleine hier. Und wir haben unseren offiziellen...
7: Der Notar ist...
0: Der fünfte Offizielle im Aufnahmestudio. Hallo, Adrian Beritsch.
7: Wer sind denn die drei anderen?
0: Ich habe jetzt nicht mitgezählt.
7: Sind wir fünf?
0: Wir sind insgesamt fünf Offizielle hier, ja. Die sind irgendwo im Keller unten und gucken das Video.
7: Ich glaube, du bist ein bisschen durcheinander gekommen wegen der vielen Zahlen, des Mitzählens.
0: Ja, ich weiß auch nicht. Also Ich habe jetzt gerade fünf. Es war alles für die Ärzte. Ja. Hast du irgendeine Stimme aus den Mails gefischt, die für Fehlfarben sind?
7: Einige sogar. Einige, aber was soll ich sagen, wenn ich jetzt aufaddiere und mal rechne, sind die Ärzte beim Dreifachen angekommen.
0: Okay, also spannend wird es nicht mehr?
7: Nein. Ich habe aber trotzdem eine Idee.
0: Ja.
7: Wir lassen den Unterlegenen, also Fehlfarben, den geben wir einfach nochmal eine Chance.
0: Ah, du meinst, wir machen so eine Lucky Loser-Geschichte?
7: Ja, es gibt ja noch andere Songs mit Paul, oder?
0: Das ist eine sehr gute
7: Idee. Machen wir in einer anderen Stunde.
0: Wir machen das nächste Stunde. Nächste Stunde lassen wir einfach mal die Fehlfarben nochmal los.
7: Hätte Fehlfarben genommen.
0: Ich auch, ehrlich gesagt.
7: Was willst du machen?
0: Wir wollen euch nicht beeinflussen, aber die Fehlfarben kriegen noch eine zweite Chance. Aber jetzt erstmal euer Wunsch hier. Hier ist der Bademeister, hier sind die Ärzte.

Rita, mir zwei von BAP im ARD Musikclub Deutsch heute am Dienstagabend. BAP wurde auch schon mehrfach gewünscht. Anna wollten schon ein paar hören, aber Rita eben auch. Wir haben uns für Rita entschieden an dieser Stelle. Anna haben wir später noch. Ein paar Annas sogar gleich. Dann haben wir Post bekommen. Hanna Schneider hat uns geschrieben über die WhatsApp

Wunsch. Und weißt du was, Hanna, den erfüllen wir jetzt. Sie hätte gerne Johannes Strate und Ann Rosalinde. Das ist so eine schöne Geschichte. Danke, Hanna, für den Wunsch. Kann ich die Geschichte nochmal erzählen? Papa Strate, der Eckert, der macht immer Dünensingen auf Spiekeroog. Und da singt er auch dieses Lied, Ann Rosalinde, mit vielen anderen zusammen. Und Johannes Strate von Revolverheld, sein Sohn, hat sich gedacht, diesen Song, den singe ich jetzt einfach auch mal. Hier ist Ann Rosalinde.

Entschuldigung, wir müssen unterbrechen. Achtung, ein Falschfahrer auf der A5 Frankfurt-Kassel zwischen Nordwestkreuz Frankfurt und Friedberg kommt euch der Falschfahrer entgegen. Bitte fahrt äußerst rechts und nicht überholen. Ich wiederhole nochmal, auf der A5 Frankfurt-Kassel zwischen Nordwestkreuz Frankfurt und Friedberg ist der Falschfahrer unterwegs. Bitte Vorsicht in beiden Richtungen. Hier kommt noch ein Song mit einem Namen. Hier sind Blumentopf. Es sind viele Namen drin, aber der Song heißt Horst.

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2: Diese Band wird immer gewünscht. Jeden Dienstag mindestens einmal möchte jemand hören einen Song von Element of Crime. Und den spielen wir jetzt auch, aber nicht der, den viele erwartet haben. Wir spielen ein Instrumental. Warum spielen wir es? Weil es einen Namen trägt. Hier sind Element of Crime, unser Instrumental der Woche. Hier ist Carla.

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1: Um 21 Uhr mit Cedric Wies. Die Aussagen des israelischen Sicherheitsministers Ben-Gvir zu gezielten Tötungen von Palästinensern sorgen in Deutschland weiter für Empörung. Bundesfinanzminister Klingbeil fordert Konsequenzen. Dem Sender Sat.1 hat er gesagt, es sei jetzt wirklich eine Grenze überschritten. Bianca Schwarz berichtet aus Berlin.
2: Das sind Äußerungen, die wir als Bundesregierung in keinster Weise akzeptieren können, sagte SPD-Chef Lars Klingbeil bei Sat.1. Ich stehe in Solidarität zum Staat Israel, aber ich stehe nicht in Solidarität zu solchen Ministern, so Klingbeil wörtlich. Der rechtsextreme Polizeiminister Ben-Gvir hatte in einem Podcast unter anderem gezielte Tötungen von Palästinensern gefordert. Ben-Gvir ist mehrfach verurteilt wegen Hetze und Terrorunterstützung. Mehrere europäische Staaten haben schon früher Sanktionen gegen ihn verhängt. Die offizielle Linie der israelischen Regierung vertritt er mit seiner Aussage nicht.
1: Ein Passagierflugzeug der Lufthansa ist bei der Landung auf dem Flughafen in München knapp einer Katastrophe entgangen. Die Lufthansa meldet, dass der Airbus A380 gestern Abend zu früh aufgesetzt ist und dabei die Beleuchtung der Landebahn beschädigt hat. An Bord waren 351 Menschen, verletzt wurde niemand. Vor ein paar Tagen war ein Flugzeug der Vietnam Airlines in München über die Startbahn hinausgerollt und konnte gerade noch so abheben. Auch dabei wurde keiner verletzt. Bei der anschließenden Rückkehr des Flugzeugs wurden aber die Maschine und die Landebahn stark beschädigt. In Koblenz sind 9 mutmaßliche Kreditkartenbetrüger angeklagt worden. Die Generalstaatsanwaltschaft dort wirft ihnen vor, Kreditkartendaten gestohlen zu haben. Sie sollen zu einem international organisierten Netzwerk gehören. Sandra Thyssen mit Details.
3: Laut Anklage sollen sie sich durch Phishing und Abo-Fallen Kreditkartendaten verschafft haben und das von mehr als 3 Millionen Kreditkarteninhabern aus 193 Ländern. Damit sollen sie in der Zeit von 2016 bis 2021 gemeinsam mit weiteren Personen mehr als 18 Millionen Abonnements über eigens dafür betriebene Fake-Internetseiten generiert haben. Demnach wurden die monatlichen Beträge bewusst niedrig gehalten und verschleiert, sodass die Abbuchungen häufig nicht auffielen. Der mutmaßliche Schaden liegt den Angaben zufolge bislang bei mehr als 260 Millionen Euro.
1: Der spanische Fußballweltmeister Rodri wechselt von Manchester City zum FC Barcelona. Das hat der katalanische Club am Abend bestätigt. Rodri bekommt beim Team von Trainer Hansi Flick einen Vertrag bis 2030. Die Ablöse soll bei knapp 77 Millionen Euro liegen. Das Wetter in Baden-Württemberg und Rheinland-Pfalz. In der Nacht gibt's viele Wolken, ab und zu bleibt's aber auch trocken bei Temperaturen zwischen 15 und 20 Grad. Morgen wechseln sich in Rheinland-Pfalz und im Norden von Baden-Württemberg Sonne und Wolken ab. Abends kann es etwas gewittern, ganz im Süden wird's sonnig und heiß, bei Werten bis zu 32 Grad. Die Zeit, es ist 21.03 Uhr.
4: Hier ist der ARD-Verkehrsservice. Vorsicht auf der A5, Kassel Richtung Frankfurt. Zwischen Bad Homburger Kreuz und Nordwestkreuz Frankfurt Gefahr durch ein unbeleuchtetes Fahrzeug auf der Fahrbahn. Vorsicht auf der B27, Tübingen Richtung Balingen. Zwischen Hechingen Mitte und Hechingen Süd Gefahr durch ein defektes Fahrzeug auf der rechten Spur. Vorsicht auf der B29, Aalen Richtung Stuttgart. Zwischen Essingen und Möglingen Ost eine ungesicherte Unfallstelle. Achtung, ein Falschfahrer auf der A5 Frankfurt-Kassel. Zwischen Nordwestkreuz Frankfurt vor den Friedberg kommt euch der Falschfahrer entgegen. Bitte äußerst rechts fahren, nicht überholen. Auf der A5 Frankfurt-Kassel zwischen Nordwestkreuz Frankfurt und Friedberg ist der Falschfahrer unterwegs. Vorsicht in beiden Richtungen. Und noch ein Falschfahrer. Achtung bitte Autofahrer, Falschfahrer auf der A661 Oberursel-Egelsbach zwischen Bad Homburg und Frankfurt-Heddernheim kommt euch der Falschfahrer entgegen. Bitte äußerst rechts fahren, nicht überholen. Auf der A661 Oberursel-Egelsbach zwischen Bad Homburg und Frankfurt-Heddernheim ein Falschfahrer. Vorsicht in beiden Richtungen. Haben wir noch einen Stau für die A8, gilt das Stuttgart Richtung Karlsruhe zwischen Leonberg West und Heimsheim. 2 Kilometer Stau, dauert 10 Minütchen länger. Allen unterwegs gute und sichere Fahrt.
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4: Am Mikrofon Jochen Stöckle. Einen wunderschönen guten Abend wünsche ich. Es geht um Namen heute Abend. Namen im Titel von Musikstücken aus Österreich, Deutschland und der Schweiz, gerne auch noch. Und wir haben wieder ein paar Namen. Da sind einfach zu viele Songs über denselben Namen. Wir lassen euch gleich über ein paar Annas abstimmen. Welche Anna-Songs? Vorher haben wir auch noch einen Paul, über den wir abstimmen müssen. Wir haben ja gesagt, vergangene Stunde hat ja der Fehlfarben-Song Paul ist tot leider verloren gegen die Ärzte. Und wir lassen ihn jetzt einfach nochmal laufen gegen den anderen Paul. Machen wir so in 20 Minuten. Vorher noch ein paar andere Namen. Unter anderem haben wir Suzanne dabei, wir haben Sabine dabei und wir haben Kraftklub dabei. Die machen den Anfang. Hier sind die Songs für Liam.
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0: Sabine? Wie geht's? Ne? Pass mal auf. Ja, ja, es ist im Radio. Und wir hatten diese Musik im Radio und da musste ich natürlich an dich denken. Weil du ja auch letztes Mal gesagt hattest, ich soll ruhig wieder anrufen, ne? Und doch, doch, hast du gesagt, doch. Doch, bestimmt, bestimmt. Und dann diese Musik, weißt du? Ja, und dann dachte ich, ruf doch mal an und was? Hallo? Hallo? Sabine? Nee, ich dachte nur, dass du dann mal rumkommst. Ja, wie? Wie? Nee, ach, weißt du doch. Ja. Nee. Nee, das sehe ich nicht so. Nee, das muss ja auch nicht sein. Nee, weißt du doch, das ist doch jetzt. Du und ich und weißt du auch, wie letztes Mal. Hm? Hm? Wieso? Das verstehe ich nicht. Letztes Mal hast du ganz anders, also, was? Ja, genau. Und da hast du gesagt, das wäre alles dufte und das ginge ruhig so und, was? Ach, hör doch. Ist ja gar nicht wahr. Ach Mensch, nee, und überhaupt, das ist, nee, wenn das so ist, dann passt mir das auch nicht. Was? Nee. Klar wäre das dufte und würde mich auch, ja, oder doch, wa? Nee, weil ich meine, das ist doch alles nicht so wichtig. Mensch, Hauptsache du und ich und zusammen und wohlfühlen, oder? Kutschi, ne? Nächstes Mal Kutschi, sich ausgekutschit, ja, denn ab dafür. Okay. Ja, ja. Alles klar. Muss ja auch nicht. Ja, ist klar, du rufst dann wieder an, oder? Nee, das ist schon in Ordnung. Nee, ist schon in Ordnung. Mhm. Okay. Okay, mhm. Tschüss.
1: Trio mit Sabine. Hat sich unter anderem gewünscht, der Sascha hat uns geschrieben. Sabine von Trio wäre super. Ist super. Finden wir super, haben wir gespielt in unserem Namensspezial heute Abend im ARD Musikclub Deutsch. Verkehrsservice jetzt, Entwarnung für die A5 Frankfurt-Kassel, kein Falschfahrer mehr zwischen Nordwestkreuz, Frankfurt und Friedberg. Und auch eine Entwarnung für die A661 Oberursel-Egelsbach, auch kein Falschfahrer mehr zwischen Bad Homburg und Frankfurt-Heddernheim. 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
2: Hallo Jochen, hier ist der Stefan, grüß dich.
1: Hallo Stefan.
2: Pass mal auf, das würde ich etwas überraschen. Sisters of Mercy, Marianne.
1: Ja, und wo ist da der Deutschbezug?
2: Er singt Deutsch in dem Lied.
1: Er singt Deutsch?
2: Nur ein paar Zeilen, aber er singt tatsächlich ein paar.
1: Ob wir das durchgehen lassen können, das muss ich mal genau anhören.
2: Okay, ich habe mir gedacht, dass es sehr an der Grenze entlang schreibt.
1: Ja, grenzig. Es ist grenzig, Stefan. Es ist wirklich grenzig. Ich habe mir den Text angeschaut. Ein Drittel des Textes ist auf Deutsch tatsächlich. Ab Strophe 3 singt der Kerle wirklich auf Deutsch. Und ich sag dir eins, ich spiele das jetzt. Ich spiele jetzt die Sisters of Mercy mit Marianne, aber weißt du was? Ehrlich gesagt, nur weil ich die Sisters so toll finde. Aber ein Drittel ist auf Deutsch gesungen. Wir lassen es durchgehen. Marianne, immerhin mal ist es ein Hit mit einem Namen. Sisters of Mercy für den Stefan aus Oberkirch.

0: Warum spielten ihr ein englisches Musikstück am Musikclub Deutschabend? Was ist denn hier los? Ja, das ist folgendermaßen. Die Hälfte oder sagen wir mal 30% waren auf Deutsch gesungen von Sisters of Mercy und Marianne. Ich habe es mal so durchgehen lassen, weil es ein guter Song ist, einfach so. Das hier ist jetzt wieder reguläres Programm aus Deutschland, aus Hamburg. Nina Tschuba und ihr Hit heißt Nina.
1: Hallo,

Sabrina Schuba und Nina im ARD Musikclub Deutsch. Ich hab's euch gesagt, wir spielen nochmal ein Spielchen und zwar dürft ihr euch nochmal entscheiden. Wir haben ja vorhin Paul gegen Paul laufen lassen, Ärzte gegen Fehlfarben. Paul heißt der Bademeister gegen Paul ist tot von Fehlfarben. Und jetzt ist so, Paul ist tot hat ja vorher aber granatenmäßig verloren. Die allermeisten wollten die Ärzte hören. Jetzt haben wir aber gedacht, komm, wir können Paul ist tot nicht einfach so sterben lassen. Wir lassen den nochmal laufen. Paul ist tot von Fehlfarben gegen den anderen Paul. Also entweder Fehlfarben...

Paul ist tot von Fehlfarben gegen Trio. Also Trio und los, Paul gegen Paul ist tot von Fehlfarben. Was darf ich für euch spielen? Bitte jetzt anrufen, 0711 26 27 28, abstimmen über WhatsApp, über Signal, selbe Telefonnummer, 0711 26 27 28. Was spielen wir in ungefähr 20 Minuten? Spielen wir Los Paul oder spielen wir Paul ist tot? Spielen wir Trio oder spielen wir Fehlfarben? Trio oder Fehlfarben? Meldet euch. Ah, die ersten Stimmen für die Fehlfarben kommen hier schon rein. Oh, nochmal. Oh, jetzt geht's aber los hier. Fehlfarben oder Trio? Meldet euch, stimmt ab. 0711 26 27 28 ist die Telefonnummer. Und wir spielen noch einen schönen Namen jetzt. Hermann van Veen und seine Version von Suzanne.

0: Musik aus der Schweiz, Dabu Fantastic waren es und Angelina. ARD Verkehrsservice um 21.30 Uhr. Vorsicht auf der A81 Heilbronn Richtung Stuttgart. In Höhe Weinsberg-Ellhofen liegt ein Spanngurt auf der Fahrbahn. A8 Stuttgart Richtung Karlsruhe zwischen Leonberg-West und Heimsheim. 2 Kilometer Stau, Viertelstunde dauert es hier länger. Allen unterwegs, gute und sichere Fahrt.
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0: Am Mikrofon Jochen Stöckle. Paul oder Paul? Fehlfarben oder Trio? Das haben wir euch gefragt. Wir lösen es auf nach 2 anderen Songs über Namen, in denen sich so ein Namen dreht. Wir hören gleich Thies Uhlmann zusammen mit Casper und Jay-Z singt uns ein Lied. Und vorher kommen noch die 2-Raum-Wohnung und ich und Elaine.
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Es waren Thees Uhlmann und Casper. Jay-Z singt uns ein Lied. Namensspezial heute Abend und jetzt geht's um die Wurst. Nein, jetzt geht's um den Paul und zwar schon zum zweiten Mal. Vorhin haben wir ja schon die Fehlfarben losgelassen gegen die Ärzte. Fehlfarben schwer untergegangen mit diesem Vorschlag hier.

0: Paul ist tot von Fehlfarben, unser Lucky Loser von der vergangenen Stunde. Wir haben gesagt, der darf nochmal, weil wir haben noch einen Paul. Wir spielen Paul ist tot von Fehlfarben gegen Los Paul von Trio. Und das haben die ARD-Musikclub-Hörerinnen und Hörer gesagt.
1: Ich rufe aus Villingen an, der Rolf spricht und unbedingt muss Fehlfarben heute kommen.
2: Hallo Jochen, der Roland aus Ladenburg.
0: Hi Roland.
2: Ich wünsche mir Trio.
0: Trio und Los Paul, Stimme ist notiert, danke, ciao.
2: Danke, tschüss.
3: Hallo, hier ist der Klaus aus Bad Kreuznach.
0: Hi.
3: Ich möchte gerne Fehlfarben hören.
0: Paul ist tot.
3: Paul ist tot.
0: Ist notiert. Danke, ciao.
4: Hallo, guten Abend. Hier ist der Martin aus Welsheim.
0: Hi. Fehlfarben oder Trio?
4: Spielen wir Trio.
5: Hi, Holger hier, Trier. Ich wäre für Trio.
0: Holger aus Trier für Trio. Dankeschön. Bis dahin. Ciao. Das war natürlich jetzt nicht sehr repräsentativ. Bei 5 Hörern 3-2 für Trio. Wir schalten in unser Aufnahmestudio zu unserem 5. offiziellen Adrian Beritsch. Hallo Adrian, du
6: Hallo.
0: Hast die Mails und alles andere im Blick. Wie sieht's denn da aus?
6: Ist eigentlich nur wegen des kalten Buffets da, aber ich habe ein bisschen gezählt. Also um die Uhrzeit. Kann man was essen.
0: Absolut.
6: Und du, ich habe mir die Finger wund gezählt. Mhm. Ne? Es ist sehr knapp. Aber unser Publikum, ne, Hörerinnen und Hörer, haben ein Herz für den Verlierer der letzten Stunde.
0: Nein, Fehlfarben.
6: Ja.
0: Fehlfarben hat es nochmal rumgerissen.
6: Aber wirklich knapp. So viele Leute haben für Trio abgestimmt, aber tatsächlich ein paar mehr für Fehlfarben.
0: Wunderbar, dann hören wir jetzt. Paul ist tot und Fehlfarben klären aber vorher nochmal auf. Da ist keiner gestorben. Der Fehlfarbensänger Peter Hein hat uns mal gesagt, es ist niemand tot. Es geht eigentlich um ein Duo, das Flipper spielt.
7: Paul war der Bediener des Flippers. Wir haben damals manchmal aus Jux und Dollerei oder auch weil gerade nicht so viel Geld da war oder so, haben wir zeitweilig zu zweit, also einer links, einer rechts die Taste bedient am Flipper. Und wenn das passierte, war man ein Paul.
0: So, das ist der Paul und der ist übrigens auch nicht tot, weil in deren Slang damals hieß tot, man ist einfach weg. So wie alle, die nach Hamburg oder Berlin gezogen sind. Man hat gesagt, ja, die sind tot, hat aber damit gemeint, sie sind einfach weg, sie sind nicht mehr erreichbar. Also niemand ist gestorben, Fehlfarben aus dem tollen Album Monarchie und Alltag. Hier ist Paul ist tot.

0: Jörg hat gerade eine WhatsApp ins Studio geschrieben. Mein Gott, wie lange bleibt Paul denn noch tot?
1: Ich habe ihm geantwortet.
0: 8 Minuten. Was hast du geschrieben, Adrian?
1: Uhr läuft gleich ab.
0: Ja, und was hast du gerade gesagt?
1: Meisterwerke dauern halt was länger.
0: Können gerne auch 8 Minuten dauern, kein Problem.
1: So machen wir das.
0: Peter Fox schafft's in 2:40. Hier ist er mit seiner Freundin Tough Cookie. Hey.

Peter Fox und Tough Cookie. Und wir haben einen Wunsch reinbekommen von Ralf Binder aus Tübingen. Ich würde mich so sehr über Linda von Gerhard Gundermann freuen. Hier ist Gundermann und die Seilschaft. Linda.

Musik aus der Schweiz von Blick Rosalie haben wir gerade gehört. Und das hier ist Musik von der unvergessenen Françoise Cactus. Wir kennen sie von Stereo Total. Das war ihre andere Band. In Berlin gegründet, die Lolitas. Und sie singen über Aline. Hier sind die Lolitas.

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1: Um 22 Uhr mit Cedric Bies. In der Demokratischen Republik Kongo gibt es immer mehr bestätigte Ebola-Fälle. Laut Weltgesundheitsorganisation sind inzwischen mehr als 5000 Menschen mit dem Virus infiziert. Außerdem soll es mehr als 2300 Todesopfer geben. Aus Genf berichtet Jan Seidel.
2: Der UN-Koordinator für humanitäre Hilfe Fletcher warnt, die Epidemie töte alle 30 Minuten einen Menschen. Ebola gewinne im Moment im Kongo. Die Staatengemeinschaft dürfe sich nicht abhängen lassen. Die WHO geht davon aus, dass deutlich mehr Helfer und vor allem Behandlungsräume nötig sind. Am wichtigsten sei es aber, die Ausbreitung des Virus zu stoppen. Hilfe ist schwierig. Wegen des Bürgerkriegs im Kongo bringen sich Ärzte und Helfer selbst immer wieder in Lebensgefahr. Das Virus verbreitet sich über Körperflüssigkeiten. Es gibt zwar einen älteren Impfstoff Ervebo, es ist aber unklar, ob er auch gegen die aktuelle Virusvariante Bundibugio wirksam ist.
1: Die Aussagen des israelischen Sicherheitsministers Ben-Gvir zu gezielten Tötungen von Palästinensern sorgen in Deutschland weiter für Empörung. Bundesfinanzminister Klingbeil fordert Konsequenzen. Dem Sender Sat.1 hat er gesagt, auf europäischer Ebene müssten jetzt Sanktionen geprüft werden. Auch Deutschland dürfe bei aller Solidarität mit dem Staat Israel nicht schweigen. Ben-Gvir hatte sich in einem Podcast für deutlich mehr Angriffe auf den Gazastreifen ausgesprochen. Pro Nacht sollten laut dem ultrarechten Politiker 30 bis 40 Menschen getötet werden. In Nordrhein-Westfalen, Hessen und Rheinland-Pfalz riechen Menschen gerade Rauch aus dem Brandgebiet im Hohen Venn in Belgien. Grund ist der starke Wind, berichtet Sabrina Fritz aus Brüssel.
3: In Köln wurden die Menschen aufgefordert, Fenster und Türen geschlossen zu halten. Im Grenzort Monschau sollen sie so wenig wie möglich ihre Wohnungen verlassen. Die schlechte Luftqualität macht auch den Feuerwehrmännern zu schaffen. Zwei erlitten eine Rauchvergiftung und mussten ins Krankenhaus gebracht werden. Durch das verbrannte Moor werden Schadstoffpartikel und Gase in die Luft geschleudert, die für die Menschen ungesund sind. Durch den Rauch und die schlechte Sicht können Löschhubschrauber bislang nicht starten. Die Einsatzkräfte müssen die Flammen am Boden bekämpfen. Auf einer Pressekonferenz hieß es am Mittag, heute sei ein entscheidender Tag. Das Feuer würde sich nicht mehr weiter ausbreiten, sei aber noch nicht gelöscht.
1: Im Münsterland ist ein Schaf in einem Linienbus durch eine Waschanlage gefahren. Der Bus war abgestellt worden, sagt das Verkehrsunternehmen. Die Türen waren aber offen, weil Mitarbeitende den Innenraum sauber gemacht haben. Als sie das Schaf zwischen den Sitzen entdeckt haben sie die Polizei gerufen. Zuerst ist es aber noch mit durch die Waschstraße gefahren. Danach haben die Polizisten das Tier an seinen Besitzer übergeben. Das Wetter. In der Nacht gibt es in Deutschland viele Wolken. Der Regen lässt immer mehr nach bei Temperaturen zwischen 11 und 20 Grad. Morgen dann über der Mitte weiter viele Wolken und auch wieder Regen. Gegen Abend kann es teilweise heftige Gewitter geben und auch Potenzial mit Unwetter. Im Norden gibt es nur wenig Regen, im Süden oft Sonne bei maximal 32 Grad. Die Zeit 22.03 Uhr.
4: Hier ist der ARD-Verkehrsservice. Vorsicht bitte auf der A27 Bremerhaven Richtung Bremen. Zwischen Bremen-Nord und Bremen-Industriehäfen steht ein defektes Fahrzeug. Allen unterwegs, gute und sichere Fahrt.
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4: Am Mikrofon Jochen Stöckle. Hallo und herzlich willkommen zu unserem Sommerspezial zum Thema Namen. Heute spielen wir ausschließlich Songs aus Deutschland, Österreich und der Schweiz. Gut, so weit, so es war ARD Musikclub Deutsch. Aber heute muss ein Namen im Titel stecken, sonst gilt's nicht. Also Namen im Interpreten, das wäre ein bisschen langweilig, weil gerade die Solo-Artisten haben ja meistens irgendeinen Namen. Aber es sollte ein Name im Titel stecken. Deswegen kommt jetzt von den Fantastischen Vier der Song Hausmeister Thomas D. Und vorher noch haben wir Jan Delay und er singt über Johnny.
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0: Jetzt schrei doch nicht so. Aber da macht man einmal als Zivildienstleistender den Job eines Hausmeisters in einer karitativen Einrichtung und zack ist man seinen Spitznamen weg. Hausmeister Thomas D. von den Fantastischen Vier im ARD Musikclub Deutsch heute Abend zum Thema Namen. Es gibt einen Song, da ist das Wort Name sogar drin. Mein Name ist Mensch von Ton, Steine, Scherben. Den müssen wir natürlich heute Abend spielen aus zwei Gründen. Erstens, weil es ein fantastischer Song ist. Erst drei Gründen. Erstens, weil es ein fantastischer Song ist. Zweitens, weil natürlich der Name Name drin ist. Der Name, das Wort ist da drin. Und drittens, weil wir an Rio Reiser denken. Denn übermorgen wäre es soweit. Übermorgen ist es soweit. Übermorgen jährt sich der Todestag von Rio zum 30. Mal. Vor 30 Jahren ist Rio Reiser gestorben. Stefan Fahrig aus der ARD Musikredaktion mit ein paar Einschätzungen und Geschichten über diesen wirklich sehr speziellen Typen.
1: Er war ein Unangepasster, der in der Punkband Tonsteine Scherben ins Mikro gebrüllt hat. Er hat Hymnen für die linke Hausbesetzerszene geschrieben, Stichwort keine Macht für niemand. An seiner Zimmertür übrigens hing damals das Schild Autonome Republik Tutti Frutti. Und dann hat Rio Reiser, dieser Typ, der hat dann Deutschrock gemacht, Hochglanz, das hat sich irre gut verkauft, ja. Und mit der Kohle hat er dann die ganzen Schulden seiner Band bezahlt. Das ist riesig. Rio schafft es, ganz einfache, poetische Songs zu schreiben. Das sind oft Liebeslieder, aber ohne ins Kitschige zu geraten. Seine Songtexte, die zählen unangefochten zu den besten Songtexten der deutschen Sprache überhaupt.
0: Und wir hören ein Frühwerk aus der Tonsteine-Scherbenzeit. Hier ist Rio Reiser mit den Scherben zusammen. Und mein Name ist Mensch im ARD Musikclub Deutsch.
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Tonsteine, Scherben. Mein Name ist Mensch. Im Gedenken an Rio Reiser. Übermorgen ist sein 30. Todestag. ARD Verkehrsservice, Vorsicht bitte auf der A560 St. Augustin Richtung Hennef. In der Ausfahrt Hennef Sieg Ost steht ein defekter PKW. Peter Wodratschka aus Radolfzell hat uns geschrieben über die 0711 26 27 28 eine WhatsApp. Hey, wie wär's mit Plitsch Platsch? Anna von Freundeskreis. Grüße Peter und Dana. Nun sagen wir so, vielleicht spielen wir es. Vielleicht spielen wir aber auch eine andere Anna. Es liegt an euch wieder mal, den Musikclub-Hörerinnen und Hörern. Ihr dürft abstimmen. Wir haben mehrere Anna-Songs und haben uns gedacht, wir lassen euch einfach mal entscheiden, welchen wir spielen sollen. Also, wollt ihr den auch der Peter haben will, aus Radolfzell und seine Dana?

0: Also entweder Freundeskreis mit Anna oder die andere. Anna, wollt ihr vielleicht was von Trio hören?
1: Anna. Anna. 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
0: Also, entweder Anna von Trio oder Anna von Freundeskreis. Stimmt ab, entweder telefonisch 0711 26 27 28, 0711 26 27 28 oder aber schreibt uns. So wie der Klaus aus Ditzingen, er sagt Trio, lass mich rein, lass mich raus, Anna. Helga schreibt auch, sie sagt ganz klar Freundeskreis. Ah, im Moment hält sich die Sache noch ein bisschen die Waage. Also, ihr stimmt ab, ruft an 0711 26 27 28 oder schreibt eine WhatsApp oder eine Signal-Nachricht. Entweder wir spielen Trio oder wir spielen Freundeskreis. Aber wir spielen auf jeden Fall eine Anna in ungefähr 20 Minuten.

0: Patent Ochsner und die Venus vor Bümplitz. ARD Verkehrsservice um 22:30 Uhr. Vorsicht bitte auf der A6 Nürnberg Richtung Heilbronn zwischen Aurach und Feuchtwangen Nord, ein defekter PKW. Vorsicht auf der A560 St. Augustin Richtung Hennef. In der Ausfahrt Hennef Ost steht ein defekter PKW. Die A7 Hamburg Richtung Hannover ist zwischen Bispingen und Schneverdingen nach einem Unfall gesperrt. Die Umleitung führt Richtung Hannover über Bispingen und die B3. A28 Oldenburg Richtung Bremen. Die Ausfahrt Oldenburg-Kreienbrück ist wegen Markierungsarbeiten bis morgen früh um 5 gesperrt. Allen unterwegs, gute Fahrt!
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0: Am Mikrofon Jochen Stöckle. Es geht um Annas. Wir haben zwei Annas gegeneinander laufen lassen. Anna von Freundeskreis und Anna von Trio. Und Leute, ich sage euch, seit wir spielen das Spiel ja schon, haben wir schon in ein paar Musikclubs gespielt mit verschiedenen Motti, wie auch immer die Mehrzahl sein mag. Und so knapp wie diesmal war es, glaube ich, echt noch nie. Also das wird eine enge Kiste. Ihr könnt noch abstimmen. Entweder für Anna von Freundeskreis oder für Anna von Trio. Eine von den beiden Annas spielen wir. In 10 Minuten nach Stefan Waggershausen. Der singt über Hank Williams. Und die Bates singen über Billie Jean.
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Stefan Waggershausen singt über Hank Williams in unserem Namensspezial, unserer Sommerspezialsendung zum Thema Namen im ARD Musikclub Deutsch. Wir haben euch gefragt, welche Anna wollten ihr jetzt eigentlich hören? Wollt ihr die vom Freundeskreis hören?

0: Oder wollt ihr die Anna von Trio hören?
1: 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Anna. Oh, Anna. 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
0: Diese Frage haben wir an euch weitergegeben. Also, wollt ihr Trio hören oder Freundeskreis?
2: Hallo, ist der Freddy aus der Wetterau.
0: Hi.
2: Und ich würde mir wünschen, Trio.
3: Anna, Anna, dreh dich nicht um. Hier ist der Klaus aus Bad Kreuznach.
0: Hallo, mein Lieber. Das ist aber eine andere Anna.
3: A-N-N-A-A.
0: Es war ein A zu viel, aber ich lasse es gelten. Ich weiß, was du meinst. Freundeskreis. Alles klar, danke. Ciao.
4: Ja, hallo, hier ist der Peter aus Wetzlar. Ich bin für Freundeskreis.
5: Ja, der Norbert aus München.
0: Hi.
5: Schwere Entscheidung, aber ich habe mich für Freundeskreis entschieden.
6: Die Martina aus Eisenach.
0: Hallo.
6: Thüringen. Ich hätte gern Freundeskreis.
0: Dankeschön, deine Stimme ist gezählt. Ich wünsche dir noch einen schönen Abend.
6: Ebenso. Ciao.
0: Das ist eine relativ eindeutige Sache bei den Hörerinnen und Hörern am Telefon. Wir schalten zu unserem fünften Offiziellen im Aufnahmestudio, Adrian Beritsch.
7: Bei dir war eindeutig. Ich hab gar nicht hingehört.
0: Bei mir war es eindeutig.
7: Wahnsinn. Bei mir war es nicht eindeutig. Ich bin immer noch bis hier in letzter Sekunde dabei gewesen, wie beim Zählen. Kennst du noch früher? Der Ted.
0: Ja.
7: Telefonabstimmung,
0: der Ted
7: optisch,
0: bei Wetten, das,
7: der Balken, ja. der war immer so, die ganze Zeit ging so gleich, ne, nach rechts. Da hab ich gefragt, boah, wer ist denn jetzt, ne, war immer, und dann kurz vorm Ziel hat einer schlapp gemacht und dann hat dann einer überholt. So war es bei mir auch, beim Zählen. Freundeskreis ist es geworden.
0: Es ist Freundeskreis geworden. Enge Kiste, ja. Weißt du, was wir machen?
7: Nee.
0: Wenn es so knapp ist, dann lassen wir doch einfach
7: beide laufen.
0: Beide, nee, nicht, lass nicht beide laufen. Nein, wir lassen Trio nochmal los. Wir lassen Trio nach 11 nochmal los. Wir machen nochmal ein Wettrennen.
7: Schon wieder?
0: Nochmal eine, wir haben nochmal eine weitere Anna.
7: Ja.
0: Und dann machen wir
7: noch
0: einfach.
7: Eine,
0: ja, noch eine Anna. Und die Anna, lass mal einfach Trio nochmal los. Lucky Loser Nummer, Mama.
7: Super.
0: Hier ist auf jeden Fall mal der Gewinner, ist Freundeskreis. Immer wenn es

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an. Die Geschichte von Mark, erzählt von Das Lumpenpack im ARD Musikclub Deutsch. Wir haben wieder einen Wunsch und den spielen wir unter anderem für Carsten aus Niederwörresbach. Er sagt, wir sind wahrscheinlich schon pickepacke voll mit super guten Musikwünschen, aber vielleicht geht noch was von Fettes Brot, und zwar Emanuela. Und genauso schreibt auch Luise Ludwig. Entschuldigung, für Luise Ludwig von Beethoven. Heißt sie so? Oder hat das Tomte geschrieben? Er wünscht sich das Lied? Ich weiß es nicht. Es sind verwirrend viele Namen in dieser WhatsApp. Ich sage jetzt mal, Tomte wünscht sich auch Fettes Brot und Emanuela.

0: Manuela und Fettes Brot. Jetzt noch ein Wunsch. Claudia Schappelhumann hat geschrieben, sie wünscht sich das Lied. Der Thomas aus dem Klettgau wünscht sich dieses Lied auch. Und Oliver aus Albstadt will dieses Lied auch. Von diesem Typen, der ohne Helm und ohne Gurt. Und hallo, wer ist denn am Telefon?
1: Hallo, hier ist der Matthias aus Bad Hersfeld.
0: Hallo Matthias.
1: Meine Frau würde sich wünschen von Frank Zander, Kurt. Hier kommt Kurt.
0: Wie heißt sie denn?
1: Meine Frau, die heißt Sabine.
0: Sabine, dann, falls du uns hörst, wir spielen für dich. Hier kommt Kurt, auf jeden Fall.
1: Warte, ich schalte es laut. So, jetzt.
0: Sabine?
2: Ja?
0: Ich habe gehört, du wünschst dir Hier kommt Kurt von Frank Zander.
2: Ja?
0: Spielen wir für dich.
2: Echt?
0: Ja, echt.
1: Super.
0: Alles
1: prima.
0: Macht's gut. Schönen Abend, ihr zwei.
1: Euch auch. Und ihr macht ein super Programm. Tschüss.
0: Dankeschön, freut mich. Ciao.
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1: Um 23 Uhr mit Cedric Bies. Zum zweiten Mal innerhalb von wenigen Tagen wäre es am Münchner Flughafen fast zu einem Flugzeugunglück gekommen. Ein Airbus A380 der Lufthansa hat gestern Abend beim Landen zu früh aufgesetzt. Das Flugzeug ist aber sicher gelandet, berichtet Birgit Frank.
2: Laut Lufthansa kam der Airbus aus San Francisco und ist in München zwar schon auf dem Beton, aber noch vor der markierten Landebahnschwelle aufgesetzt und hat dabei die dortige Beleuchtung beschädigt. Die 351 Passagiere seien alle unverletzt geblieben, so eine Sprecherin. Laut einer Sprecherin der deutschen Luftsicherung ist die Landebahn noch am Montagabend überprüft worden. Der Vorfall wird jetzt ebenso wie der Fall des Boeing Dreamliners zwei Tage vorher von der Bundesstelle für Flugunfalluntersuchung geprüft. Auf derselben Bahn war da die Maschine der Vietnam Airlines beim Starten über die Piste hinausgeschossen. Zwar konnte das Flugzeug noch abheben, ist aber später zum Münchner Flughafen zurückgekehrt.
1: In der Demokratischen Republik Kongo steigt die Zahl der bestätigten Ebola-Fälle immer weiter an. Die Weltgesundheitsorganisation meldet, dass inzwischen mehr als 5000 Menschen an dem Virus erkrankt sind. Außerdem gibt es über 2300 Todesopfer. Die Europäische Union will dem Land Schnelltests im Wert von 2,5 Millionen Euro zur Verfügung stellen. Damit sollen Fälle früher erkannt und Patienten schneller medizinisch versorgt werden. Seit heute gibt es eine Jugendversion von ChatGPT. Damit will das Unternehmen OpenAI unter anderem einen besseren Schutz bei bestimmten Themen bieten. Zum Beispiel Suizid, Selbstverletzung und Sexualität. Bei Hausaufgaben soll der Chatbot Schülerinnen und Schüler außerdem unterstützen, selbst Lösungen zu finden. OpenAI überprüft das Alter der Userinnen und User nicht. Wer anhand der Anfragen aber als Minderjähriger erkannt wird, soll automatisch zur Jugendversion geleitet werden. Das Programm soll in den nächsten Wochen nach und nach für mehr User verfügbar sein. Fußballnationalspieler Jamal Musiala ist wieder bei einem Spiel auf dem Platz zusammengebrochen. Nach dem Vorfall im Test gegen Leipzig ist er diesmal gegen Heidenheim zusammengesackt. Marcel Stober mit Hintergründen.
3: Nach dem Testspiel in Heidenheim sagte Bayerns Sportvorstand Max Eber lediglich kryptisch: Wir wussten Bescheid. Musiala werde sich selbst dazu äußern. Das hat der 23-Jährige am Abend in den sozialen Netzwerken getan. Bei ihm seien temporär kurz auftretende, aber gut behandelbare Absenzen festgestellt worden. Absenzanfälle sind eine Form der Epilepsie, die sich durch kurze Bewusstseinsstörungen auszeichnen. Musiala sei in bester medizinischer Behandlung, sehr optimistisch und auf einem guten Weg, schreibt er. Er selbst habe die Verantwortung übernommen, nach ärztlicher Freigabe weiter Fußball zu spielen.
1: Das Wetter: In der Nacht gibt es in Deutschland viele Wolken. Der Regen lässt immer mehr nach bei Temperaturen zwischen 11 und 20 Grad. Morgen dann über der Mitte weiter viele Wolken und auch wieder Regen. Gegen Abend kann es teilweise heftige Gewitter und auch Unwetter geben. Im Norden gibt es nur wenig Regen, im Süden Sonne bei maximal 32 Grad. Es ist 23.03 Uhr.
4: ARD Verkehrsservice. Vorsicht bitte auf der A6 Mannheim Richtung Heilbronn zwischen Bad Rappenau und Heilbronn und der Eisesheim Aquaplaning. Die A7 Hamburg Richtung Hannover ist zwischen Bispingen und Schneverdingen nach einem Unfall gesperrt. Die Umleitung führt Richtung Hannover über Bispingen und die B3. A28 Oldenburg Richtung Bremen. Die Ausfahrt Oldenburg-Kreienbrück ist wegen Markierungsarbeiten bis morgen früh um 5 gesperrt. Dann haben wir eine amtliche Gefahrenmitteilung für Monschau, Simmerath und Röttgen. Wegen des Waldbrandes im Hohen Venn kommt es momentan zu erheblichen Geruchsbelästigungen und möglicher Schadstoffbelastung in der Luft. Gesundheitliche Gefährdungen können nicht ausgeschlossen werden. Bitte Fenster und Türen schließen, Lüftungen und Klimaanlagen abschalten. Allen unterwegs gute und sichere Fahrt.
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4: Am Mikrofon Jochen Stöckle. Namen, Namen und Namen. Gerhard, Wladimir, Joe, Svenja und den Fred haben wir auch noch im Programm. Und wir haben ja noch eine Anna übrig, die wir gegen unseren Lucky Loser laufen lassen. In der vergangenen Stunde haben ja Trio verloren gegen Freundeskreis. Trio mit Anna. Wir haben noch eine zweite Anna, gegen die wir Trio gleich antreten lassen. Hallo zusammen.
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0: Erdmöbel, Svenja und Raul, ARD Musikclub Deutsch, Namensspezial heute Abend. Und wenn wir über Titel mit Namen reden, darf einer natürlich nicht fehlen. Adrian Beritsch aus der ARD Musikredaktion. Wer darf nicht fehlen?
1: Aus der Abteilung komischer Namen? Ja. Gerhard Gösebrecht.
0: Völlig korrekt. Nein, ich meine, welcher Künstler darf nicht fehlen, der so viele Namenssongs gemacht hat?
1: Udo Lindenberg.
0: Natürlich. Rudi Ratlos heißt Rudi der Ratlos, Geiger und so weiter.
1: Dingsbums Controlletti.
0: Johnny Controlletti natürlich auch, der ewige Checker. Was einem natürlich nicht sofort einfällt, ist, wer zum Teufel...
1: Den ich als erstes genannt habe. Gerhard Gösebrecht.
0: Ja, genau. Aber man kommt nicht drauf. Ich habe immer gedacht, Gerhard Gösebrecht wäre halt auch eben so eine schräge Figur aus diesem Universum. Im weitesten Sinne ja. Aber das wirkliche, echte Universum. Gerhard Gösebrecht ist ein Außerirdischer.
1: Das fällt dir mal ein.
0: Vor allen Dingen, anders gefragt, welche Substanzen...
1: im Spruch. So zum Beispiel.
0: Dass sich Udo Lindenberg... wie kommst du darauf, einen außerirdischen Gerhard Gösebrecht zu nennen?
1: Klingt eher nach so einer Loriot-Figur in einer Badewanne.
0: Das stimmt. Ente zu Wasser. Oder auch Herr Bödefeld von mir. Aber Gerhard Gösebrecht, Leute. Aber wir haben das drin, wir haben einen Wunsch. Wer hat sich's gewünscht?
1: Oh, das hat sich gleich zweimal der Lothar gewünscht. Der hat erst in der 21-Uhr-Stunde geschrieben und dann fast zwei Stunden später nochmal. Lothar Schoch aus Wolfach, der sagt, also unbedingt, ohne Udo geht doch dieser Musikclub Deutsch nicht. Und was wollen wir das auch offensichtlich einig, ne? Gerhard Gösebrecht fiel ihm da ein, ob wir das wohl spielen wollen.
0: Er hat ja so recht, ohne Udo geht das nicht. Hier ist er, der Gerhard Gösebrecht, der alte Außerirdische.

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0: Casper haben wir jetzt gehört und er singt, er hat es oft genug gesungen. Emma ist der Name, der hier vorkommt in diesem Song. Namensspezial heute Abend im ARD Musikclub Deutsch, wie auch in allen Clubs in dieser Woche. Wir machen das jeden Abend, egal ob Country, Rock oder 80er, 90er, Disco, Soul. Jeden Abend geht es um Songs und Hits mit Namen im Titel. Und diese ganzen Clubs könnt ihr natürlich wie immer nachhören in der neuen ARD Sounds App. Da sind alle unsere Musikclubs. Jeden Abend kommen die da rein, werden die da neu hochgeladen. Wir kommen jetzt zu euch, liebe Hörerinnen und Hörer vom ARD Musikclub Deutsch. Ihr dürft entscheiden. Wir haben vorhin ja schon mal versucht, oder vorhin hat's Trio schon mal versucht, mit Anna gegen Freundeskreis zu bestehen. Es war sehr knapp, aber Freundeskreis hat gewonnen. Deswegen ist Anna von Trio unser Lucky Loser der vergangenen Stunde. Und wir haben nochmal eine Anna rausgesucht, gegen die läuft eben diese Anna hier.
1: Anna, Anna. 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
0: Anna von Trio läuft gegen Anna von Grönemeyer.
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0: Herbert Grönemeyer und Anna oder halt Anna von Trio. Was wollt ihr hören? Wofür stimmt ihr ab? Jetzt anrufen 0711 26 27 28. 0711 26 27 28. Jetzt anrufen entweder Grönemeyers Anna oder die Anna von Trio. Jetzt anrufen. 0711 26 27 28 stimmt ab. Trio oder Grönemeyer? Trio oder Grönemeyer? Welche Anna spielen wir in ungefähr 20 Minuten? Ihr entscheidet das. 0711 26 27 28. WhatsApp könnt ihr auch schicken.
3: Hallo.

0: Auch das ist ein Name, auch wenn es eine Biene ist. Ist völlig wurscht heute Abend. Maya ist ein Name und deswegen passt der Song in unseren Namen ins Spezial heute Abend. Hier ist der ARD-Verkehrsservice, 23.31 Uhr. Vorsicht auf der A1 Bremen Richtung Hamburg zwischen Uphusen, Bremen, Mahndorf und Bremer Kreuz, ein defekter LKW. Vorsicht bitte auf der A6 Mannheim Richtung Heilbronn zwischen Bad Rappenau und Heilbronn und Eisesheim, gefährdet Aquaplaning die Fahrt. Die A7 Hamburg Richtung Hannover ist zwischen Bispingen und Schneverdingen nach einem Unfall gesperrt. Die Umleitung führt Richtung Hannover über Bispingen und die B3. A28 Oldenburg Richtung Bremen. Die Ausfahrt Oldenburg-Krähenbrück ist wegen Markierungsarbeiten bis morgen früh um 5 gesperrt. Und es gibt eine amtliche Gefahrenmitteilung für Monschau, Simmerath und Röttgen. Wegen des Waldbrandes im Hohen Venn kommt es momentan zu erheblicher Geruchsbelästigung. Auch mit möglicher Schadstoffbelastung in der Luft. Gesundheitliche Gefahren können nicht ausgeschlossen werden. Deswegen schließt bitte Fenster und Türen und schaltet Lüftungen und Klimaanlagen ab. Allen unterwegs eine gute Fahrt.
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0: Am Mikrofon Jochen Stöckle. Wir klären gleich, welche Anna gewonnen hat. Entweder die von Grönemeyer oder die von Trio. Das klären wir gleich. Zuerst spielen wir aber noch einen tollen Song von der Liga der gewöhnlichen Gentlemen. Die singen über Mrs. Svensons Heim für Esel. Und vorher noch ein Song, der ist auch elend oft gewünscht worden. Wir kommen leider im Moment nicht in das System rein, sonst würde ich euch vorlesen, wer das alles war. Ihr habt gerade unsere Mail-, WhatsApp-, Signal-Nachrichtenmaschine gecrashed. Ich hoffe, die läuft gleich wieder nach einem Neustart. Auf jeden Fall wurde wahnsinnig oft gewünscht, die Prinzen mit Gabi und Klaus.
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0: Mrs. Svensons Heim für Esel. Wollt ihr glückliche Esel sehen? Da müsst ihr nach England gehen, zu Mrs. Svensson. Die Liga der gewöhnlichen Gentlemen haben wir gerade gehört. Wir haben euch gefragt, was wollt ihr hören im ARD Musikclub Deutsch? Welchen Anna-Song wollt ihr hören? Wollt ihr den von Trio hören?
1: Anna.

0: Oder wollt ihr den von Grönemeyer hören?
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0: Also, welchen wollt ihr hören? Wir haben euch gefragt und hier sind eure Antworten.
2: Hier ist der Harald aus Galdorf. Ich habe mir letzte Stunde schon von Trio Anna gewünscht.
3: Ja, hallo, hier ist der Peter aus Wetzlar, Hessen.
0: Hi, Peter.
3: Ich bin für den Grönemeyer.
4: Der Klaus aus Bad Kreuznach.
0: Super.
4: Kann nur Herbert Grönemeyer sein.
5: Ja, Martin aus Sieke bei Bremen. Und ich hätte gerne den Grönemeyer.
6: Servus, mein Lieber. Ich bin der Rainer. Ich rufe aus dem schönen Hessenland an, aus Bad Nauheim.
0: Was können wir für dich tun?
6: Gerne die Anna von Trio hören.
0: Dankeschön für deine Stimme. Ist gezählt.
6: Yes. Thank you. Mach's gut. Ciao.
0: Du auch. Ciao. Das war jetzt, wenn ich richtig gezählt habe, ein Patt, ein 2:2. Wir geben rüber ins Aufnahmestudio zum 5. offiziellen Adrian Beric. Hallo, Adrian.
7: Das ist unentschieden.
0: Ehrlich? Ist richtig hart unentschieden? Ja. Was machen wir dann? Ich bin hilflos.
7: Jetzt müssen wir. Fangen wir.
0: Am Ende.
7: Alphabetisch an, fangen wir mit Grönemeyer an.
0: Was willst du
7: machen? Fangen wir alphabetisch mit Anna.
0: Wir fangen alphabetisch an mit der Anna mit A. Genau. Komm, also,
7: so ehrlich müssen wir sein.
0: Machen wir es. Wir hauen beide hintereinander weg.
7: Es ist unentschieden.
0: Hier ist als allererstes mal die Anna von Herbert Grönemeyer. Und dann hauen wir Anna von Trio hinten dran. Komm.
7: Ist wie es ist.
0: Es ist wie es ist. Man steckt nicht drin, ne?

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0: Es war knapp, deswegen haben wir gesagt, Leute, okay, dann spielen wir beide Annas. Einmal die vom Grönemeyer und einmal auch die von Trio. Lass mich rein, lass mich raus. Dann haben wir noch einen Wunsch vorliegen vom Christoph aus Stuttgart. Er sagt, hey, spielt doch Harm Rochel von Turbo Start. Absolut guter Wunsch, großartige Nummer, spielen wir genau jetzt. Wir sind Turbo Start im ARD Musikclub Deutsch.
1: Guten Tag! Ich bin Leon Tag!

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1: Mariah Carey haben wir gerade gehört von Materia. Und das, was ihr Hintergrund hört, das ist eine Live-Version. Selten gespielter Song, aber wenn nicht heute, wann denn dann? Das sind Pankow zusammen mit dem deutschen Filmorchester Babelsberg. Der Song heißt Inge Pawelczyk.

0: Und wieder mal geht ein wunderbarer Dienstagabend zu Ende. Auf der anderen Seite der Nachrichten um Mitternacht erwartet euch dann die ARD-Hitnacht. Das war der ARD-Musikclub Deutsch mit Jochen Stöckle. Tschüss, macht's gut, bleibt mir gesund und gute Nacht.
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0: Wiedersehen und schlaft recht schön.
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2: Um 0 Uhr mit Christine Beitsch. Die jüngsten Äußerungen des israelischen Polizeiministers Ben-Gvir sorgen weiter für Empörung. Er hatte zuletzt gezielte Tötungen von Palästinensern im Gazastreifen gefordert. Es gebe dort Menschen, die es nicht verdient hätten zu leben, so Ben-Gvir. Vizekanzler Klingbeil fordert nun Konsequenzen. Aus Berlin Birte Sönnigsen.
3: Das sind Äußerungen, die wir als Bundesregierung in keinster Weise akzeptieren können, sagte SPD-Chef Lars Klingbeil bei Sat.1. Auf europäischer Ebene müssten jetzt sehr ernsthaft auch Sanktionen geprüft werden. Weiter nannte Klingbeil das Verhalten des Polizeiministers Ben-Gvir menschenverachtend. Ich stehe in Solidarität zum Staat Israel, aber ich stehe nicht in Solidarität zu solchen Ministern, so Klingbeil wörtlich. Ben-Gvir ist mehrfach verurteilt wegen Hetze und Terrorunterstützung. Mehrere europäische Staaten haben schon früher Sanktionen gegen ihn verhängt.
2: Der Iran hat erstmals seit Monaten wieder einen Luftangriff auf die Vereinigten Arabischen Emirate geflogen. Das hat das Verteidigungsministerium der Emirate mitgeteilt. Demnach fing der Golfstaat 2 Raketen vor seiner Küste ab. Der Iran hat sich bisher nicht zu dem Angriff geäußert. In den vergangenen Monaten war es immer wieder zu iranischen Angriffen auf Staaten in der Region gekommen, in denen es US-Stützpunkte gibt. Am Münchner Flughafen ist es wieder zu einem gefährlichen Zwischenfall gekommen. Eine Maschine der Lufthansa ist am Montagabend zu früh aufgesetzt und hat an der Landebahnschwelle die Beleuchtung beschädigt. Das hat die Fluggesellschaft bestätigt. Die Piloten hätten den Airbus A380 aber sicher landen können. Die mehr als 350 Menschen an Bord blieben unverletzt. Fußballnationalspieler Jamal Musiala ist zum zweiten Mal innerhalb weniger Tage bei einem Spiel auf dem Platz zusammengebrochen. Diesmal bei einem Test seines Vereins Bayern München gegen Heidenheim. Am Abend gab der 23-Jährige ein Statement ab. Darüber berichtet Marcel Stober.
4: Bei ihm seien temporär kurz auftretende, aber gut behandelbare Absenzen festgestellt worden. Absenzanfälle sind eine Form der Epilepsie, die sich durch kurze Bewusstseinsstörungen auszeichnen. Musiala sei in bester medizinischer Behandlung, sehr optimistisch und auf einem guten Weg, schreibt er. Er selbst habe die Verantwortung übernommen, nach ärztlicher Freigabe weiter Fußball zu spielen. In Heidenheim war Musiala nur wenige Minuten nach seiner Einwechslung in der zweiten Halbzeit zu Boden gegangen. Ärzte eilten aufs Feld und nach kurzer Behandlung ging Musiala mit ihnen in Richtung Kabine.
2: Das Wetter für Deutschland. In der Nacht wechselnd bewölkt und nachlassender Regen, im Südwesten trocken. Die Tiefstwerte 20 bis 11 Grad. Tagsüber über der Mitte stark bewölkt und teils schauerartiger Regen, gegen Abend teils heftige Gewitter mit Unwettergefahr. Im Norden nur selten Schauer, ganz im Süden recht sonnig, dazu bis 32 Grad. Die Zeit 0.03 Uhr.
5: Und hier der Verkehrsservice in der ARD-Hitnacht. Zuerst eine Gefahrenmitteilung für Monschau, Simmerath und Rüttgen. Wegen des Waldbrandes im Hohen Venn kommt es momentan zu erheblicher Geruchsbelästigung und möglicher Schadstoffbelastung der Luft. Gesundheitliche Gefahren können hierbei nicht ausgeschlossen werden. Bitte schließen Sie Fenster und Türen und Lüftung und Klimaanlagen ab. Die A2 Hannover Richtung Die A2 Dortmund Richtung Hannover ist zwischen Dortmund Nordost und Kamenberg-Kamen nach einem Unfall gesperrt. Die A2 Hannover Richtung Dortmund ist zwischen Kamener Kreuz und Lünen Süd ebenfalls nach einem Unfall gesperrt. Die A7 Hamburg Richtung Hannover ist zwischen Bispingen und Schneverdingen nach einem Unfall gesperrt. Nutzen Sie hier bitte die Umleitung in Richtung Hannover über Bispingen und die B3. Und die A9 Nürnberg Richtung Halle-Leipzig ist zwischen Schneitach und Hommersdorf wegen eines defekten LKW gesperrt. Hier führt die Umleitung über die U65. Allen unterwegs eine gute und sichere Fahrt. Kommen Sie gut an Ihr Ziel.
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5: Allen Nachtschwärmern willkommen aus dem MDR-Funkhaus in Dresden. Ich bin Heiko Rasch. Schön, dass Sie dabei sind, dass wir gemeinsam durch diese Nacht ziehen, begleitet von zahlreichen Hits, die auch wieder für jede Menge Erinnerung sorgen. Ich grüße Sie.

0: Annette Humpe und Adel Tawil mit ihrer genialen Musikidee, mit ihrer Karriere. Und diese Idee, die sie als Duo Ich und Ich so hervorragend auch umgesetzt haben. Und ich denke auch, sie haben sich so hervorragend ergänzt. Mit 3 Alben, über 3 Millionen Platten verkauft, das ist schon beachtlich. Und auch nach 15 Jahren Pause haben sie doch immer noch eine beachtliche Radiopräsenz. Und ich würde es ja begrüßen, wenn beide wieder mal gemeinsam ins Studio gehen würden und ihrer Zusammenarbeit eine Fortsetzung geben. Und da denke ich, da stehe ich nicht allein mit diesem Wunsch. Viele Wünsche haben sich ja auch für Bruce Hornsby erfüllt. Mit seiner Musik hat er auch für bleibende Erinnerungen gesorgt. Sein Debütalbum feiert auch schon 40-jähriges Jubiläum. Und hier habe ich den Titelsong The Way It Is. Bruce Hornsby.
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0: Gibt es den glücklichen Zufall oder gibt es ihn nicht? Ich denke schon, dass es manchmal glückliche Zufälle gibt, schreibt uns hier Franz aus Dresden. Vielleicht sind es ja auch die Dinge, mit denen man gar nicht gerechnet hat, die einen dann doch überraschen. So entstehen manchmal ganz neue Wege und Perspektiven. Und am Ende hat man dann das Gefühl, dass es vielleicht doch gerade so passieren sollte, warum auch immer. Ob nun vorbestimmt oder auch nicht, nicht alles können wir beeinflussen, aber doch aus allem versuchen, etwas zu machen und daraus ein bisschen Positives zu gewinnen. Also schöner konnte er es nicht schreiben. Danke, Franz, für die Zeilen. Und ja, mit solchen Gedanken den Tag zu beschließen und in die Nachtruhe starten, das kann doch noch nur eine gute Nacht werden, oder?
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Kurz nach 12:30, hier der aktuelle Verkehrsservice in der ARD-Hitnacht. Zuerst eine Gefahrenmitteilung für Monschau, Simmerath und Röttgen. Wegen des Waldbrandes im Hohen Venn kommt es momentan zu erheblicher Geruchsbelästigung und möglicher Schadstoffbelastung in der Luft. Gesundheitliche Gefahren können hierbei nicht ausgeschlossen werden, deshalb bitte schließen Sie Fenster und Türen und schalten Sie Lüftung und Klimaanlagen ab. Die A2 Dortmund Richtung Hannover ist zwischen Dortmund Nordost und Kamenberg-Kamen nach einem Unfall gesperrt. Die A2 Hannover Richtung Dortmund ist zwischen Kamener Kreuz und Lünen Süd ebenfalls nach einem Unfall gesperrt. Die A9 Nürnberg Richtung Halle-Leipzig ist zwischen Schneidach und Hormersdorf gesperrt. Hier steht ein defekter LKW. Nutzen Sie auch hier eine Umleitung, die führt über die U65. Allen unterwegs eine gute und hoffentlich auch entspannte Fahrt. 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

0: Alphaville, Sie haben es gehört, natürlich unverkennbar, dieser Sound, auch so eng mit den 80ern verbunden. Schließlich gelang den drei Musikern von Alphaville auch schon mit ihrer ersten Platte ein internationaler Erfolg bis nach Amerika. Auch dort konnten sie sich in den Charts platzieren und von dem Erfolg damals Mitte der 80er Jahre, da wurden sie ja so ziemlich überrollt, weil gerechnet haben sie ja damit wohl kaum.
1: Wir waren einfach nicht gut genug. Wir konnten nicht gut genug spielen, um auf der Bühne bestehen zu können. Im Studio konnten wir unsere Musik realisieren, weil da hattest du alle Zeit der Welt und wenn du irgendwie einen Take eingespielt hattest, dann hast du eben irgendwie so lange gespielt, bis er einigermaßen tight irgendwie auf dem Band war. Also die andere Möglichkeit wäre gewesen, also mit dem Studio-Equipment auf die Bühne zu gehen. Das war aber zum damaligen Zeitpunkt einfach viel zu aufwendig, viel zu teuer. Ging nicht.
0: Aber im Studio haben sie ja dann mit ihrem Debütalbum Bleibendes geschaffen. Und noch heute bringen sie ja die großen Hits auch auf die Bühne. Und jetzt ein Klassiker aus den 70ern. When Will I See You Again von The Three Degrees. Einer ihrer größten Fans, zumindest damals, war ja Prinz Charles. Da hat er keine Mühe und Kosten gescheut und sie zu seinem 30. Geburtstag eingeladen. Alles lange her, doch war es sicher auch für das Frauentrio ein bleibendes Erlebnis.
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0.45 Uhr hier der Verkehrsservice mit einer aktuellen Meldung, betrifft die A3 Passau Richtung Nürnberg. Die A3 ist zwischen Passau Mitte und Passau Nord nach einem Unfall gesperrt. Sollte es Stau entstehen, bitte bilden Sie eine Gasse für die Rettungsfahrzeuge. Zwischen Passau Mitte und Passau Nord Vollsperrung nach einem Unfall.

0: aus den 90ern. Katrina and the Waves, Love Shine a Light. Das ist doch Sommerfeeling pur, oder? Und war sicher auch der Höhepunkt ihrer 20-jährigen Karriere. Mit dem Song gewann sie für Großbritannien den Eurovision Song Contest. Das war damals 1997 in Dublin. Bis zu den Nachrichten gleich noch Prince mit dem Song, der ihn sozusagen unsterblich gemacht hat. Eines der erfolgreichsten Kapitel, der in den Musikgeschichtsbüchern Purple Rain, auch als Album und Film erfolgreich, und ich habe den Titelsong. Und vor Prince hier noch The Twins.
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1: Um 1 Uhr mit Christine Beitsch. Am Münchner Flughafen ist es zum zweiten Mal innerhalb weniger Tage zu einem gefährlichen Zwischenfall gekommen. Eine Maschine der Lufthansa aus San Francisco ist am Montagabend zu früh aufgesetzt und hat an der Landebahnschwelle die Beleuchtung beschädigt. Das hat die Lufthansa bestätigt. Aus München Birgit Frank.
2: Die 351 Passagiere seien alle unverletzt geblieben, so eine Sprecherin. Der Vorfall wird jetzt ebenso wie der Fall des Boeing Dreamliners zwei Tage vorher von der Bundesstelle für Flugunfalluntersuchung geprüft. Auf derselben Bahn war da die Maschine der Vietnam Airlines beim Starten über die Piste hinausgeschossen. Zwar konnte das Flugzeug noch abheben, ist aber später zum Münchner Flughafen zurückgekehrt. Bei der Landung war am Fahrwerk Qualm zu sehen, mehrere Reifen sind geplatzt. Menschen wurden aber auch hier nicht verletzt.
1: Vizekanzler Klingbeil fordert nach den jüngsten Äußerungen des israelischen Polizeiministers Ben Gvir Konsequenzen. Der hatte gezielte Tötungen von Palästinensern im Gazastreifen gefordert. Klingbeil sagte dem Sender Sat.1, auf europäischer Ebene müssten Sanktionen gegen Ben Gvir geprüft werden. Auch Deutschland dürfe bei aller Solidarität mit dem Staat Israel nicht schweigen. Die USA verschärfen ihren Kurs gegen den Internationalen Strafgerichtshof in Den Haag. Außenminister Rubio hat Sanktionen gegen die Präsidentin des Gerichts, die japanische Richterin Tomoko Akane, und den leitenden Ankläger Abdoulaye Sy aus Senegal angekündigt. Worum es geht, erklärt Washington-Korrespondentin Anne Schneider.
3: Die Trump-Regierung wirft dem Gericht vor, Ermittlungen und Strafverfahren gegen Personen aus Staaten zu betreiben, die die Zuständigkeit des Strafgerichtshofs nicht anerkennen. Dazu gehört auch der Haftbefehl gegen den israelischen Ministerpräsidenten Benjamin Netanyahu, dem Kriegsverbrechen im Gazastreifen vorgeworfen werden. Die Sanktionen frieren mögliche Vermögenswerte in den USA ein und schließen die Betroffenen weitgehend vom amerikanischen Finanzsystem aus. Washington kündigte außerdem an, den Druck auf den Strafgerichtshof weiter zu erhöhen und andere Staaten zum Austritt aus der Institution zu bewegen.
1: Die Alhambra in Granada bleibt für Besucher vorerst geschlossen. Hintergrund sind zwei Erdbeben in der spanischen Region Andalusien. Der Katastrophenschutzbeauftragte der Region sagte, das Gebäude sei zwar nicht einsturzgefährdet, aber es seien Zinnen, Putzflächen und Dekorationselemente beschädigt worden. Die Alhambra wurde zwischen dem 13. und dem 15. Jahrhundert erbaut. Das Wetter für Deutschland. In der Nacht wechselnd bewölkt und nachlassender Regen, im Südwesten trocken. Die Tiefstwerte 20 bis 11 Grad. Tagsüber über der Mitte stark bewölkt und teils schauerartiger Regen. Gegen Abend teils heftige Gewitter mit Unwettergefahr. Im Norden nur selten Schauer, ganz im Süden recht sonnig. Dazu maximal 20 bis 32 Grad. Die Zeit, es ist 1.03 Uhr.
4: Und hier der Verkehrsservice in der ARD-Hitnacht. Zuerst eine Gefahrenmitteilung für Monschau, Simmerath und Röttgen. Wegen des Waldbrandes im Hohen Venn kommt es momentan zu erheblicher Geruchsbelästigung und möglicher Schadstoffbelastung der Luft. Gesundheitliche Gefahren können hierbei nicht ausgeschlossen werden. Deshalb bitte möglichst Fenster und Türen schließen sowie Lüftung und Klimaanlagen abschalten. Schauen wir auf die Autobahn. Die A2 Dortmund Richtung Hannover ist zwischen Dortmund Nordost und Kamen-Bergkamen nach einem Unfall gesperrt. Die Gegenrichtung, die A2 Hannover Richtung Dortmund, ist zwischen Kamener Kreuz und Lünen Süd nach einem Unfall gesperrt. Die A3 Passau Richtung Nürnberg ist zwischen Passau Mitte und Passau Nord nach einem Unfall gesperrt. Die A9 Nürnberg Richtung Halle-Leipzig ist zwischen Schneitach und Hommersdorf gesperrt. Hier steht ein defekter LKW. Nutzen Sie hier bitte die Umleitung über die U65. Und die A40 Dortmund Richtung Essen ist zwischen Bochum-Harpen und Stadion wegen eines Feuerwehreinsatzes vorübergehend gesperrt. Allen unterwegs eine gute und sichere Fahrt. Kommen Sie gut an Ihr Ziel.
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4: Weil Musik Spaß macht, und da lese ich doch so einige Klassiker auch für diese Stunde, wie zum Beispiel Summer Wine mit Leib und Seele, Big Big World, Mr. Tambourine Man und. Schlendern wir also weiter durch einige Jahrzehnte der Musikgeschichte live aus dem MDR-Studio in Dresden. Ich bin Heiko Rasch. Kommen Sie weiter gut durch die Nacht.

20 Jahre ist das her, als Wille Valo und Natalie Ebelong diesen Klassiker erneut aufgenommen haben, Summer Wine. Doch tatsächlich haben sie das wieder geschafft, diesen Song in die Charts zu bringen. Schon in den 60ern wurde der Song ja ein Hit, damals von Lee Hazelwood im Duett mit Nancy Sinatra. Und es haben ja viele andere Künstler an diesem Song auch Gefallen gefunden. Mehr als 2 Dutzend Coverversionen sind aus diesem Hit aus den 60er Jahren entstanden. Und jetzt bei uns hier in der ARD-Hitnacht, Sinead O'Connor.

1:19, hier der Verkehrsservice mit einer Gefahrenmeldung. Achtung, ein Falschfahrer auf der B277 Herborn-Wetzlar. Zwischen Aslar und der B49 Wetzlar-Dahlheim kommt Ihnen ein Falschfahrer entgegen. Fahren Sie bitte äußerst rechts und überholen Sie nicht. Auf der B277 Herborn-Wetzlar zwischen Aslar und B49 Wetzlar-Dahlheim ist ein Falschfahrer unterwegs. Vorsicht in beiden Richtungen.

0: George Michael und Andrew Ridgeley. In ihren 4 aktiven Jahren als Duo haben sie eine Menge erreicht. 10 Top-10-Hits und das in Großbritannien. Und dabei sind auch 5 Spitzenpositionen und immerhin über 25 Millionen Platten verkauft. Also, das kann sich doch sehen und hören lassen. Kommen wir zurück nach Deutschland und bleiben in den 80ern mit Heinz-Rudolf Kunze, der Rockpoet, wie er auch genannt wird, der vor allem auch mit seinen Texten glänzt. Textideen, die im Augenblick entstehen, immer ein bisschen Zeitzeuge und was die Menschen einfach bewegt. Heinz-Rudolf Kunze hat dieses Talent, seine Gedanken in kurze Textzeilen zu verfassen und auf Platte zu bringen. Und er ist ja auch meistens gleich mit mehreren verschiedenen Konzertprogrammen unterwegs.
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0: Und da habe ich davor noch diese Verkehrsmeldung, die Gefahrenmeldung der Falschfahrer auf der B277 Herborn-Wetzlar. Zwischen Aslar und der B49 Wetzlar-Dahlheim kommt Ihnen ein Falschfahrer entgegen. Fahren Sie bitte äußerst rechts und überholen Sie nicht. Auf der B277 Herborn-Wetzlar zwischen Aslar und B49 Wetzlar-Dahlheim ist ein Falschfahrer unterwegs. Vorsicht in beiden Richtungen.

1:29, gute Nachricht aus der Verkehrsredaktion. Eine Entwarnung auf der B277 Herborn-Wetzlar. Zwischen Aslar und der B49 Wetzlar-Dahlheim ist kein Falschfahrer mehr unterwegs. Gleich noch mehr Meldungen aus der Verkehrsredaktion. Bis dahin, Emilia.

0: Kurz nach halb zwei, hier der aktuelle Verkehrsservice in der ARD-Hitnacht. Zunächst eine Gefahrenmitteilung für Monschau, Simmerath und Röttgen. Wegen des Waldbrandes im Hohen Venn kommt es momentan zu erheblichen Geruchsbelästigungen und möglicher Schadstoffbelastung der Luft. Gesundheitliche Gefahren können dabei nicht ausgeschlossen werden. Deshalb bitte schließen Sie Fenster und Türen sowie Lüftung und Klimaanlagen abschalten. Schauen wir auf die Autobahn, die A2 Dortmund Richtung Hannover ist zwischen Dortmund Nordost und Kamenberg-Kamen nach einem Unfall gesperrt und die A2 Hannover Richtung Dortmund ist zwischen Kamener Kreuz und Lünen Süd nach einem Unfall gesperrt. Die A3 Passau Richtung Nürnberg ist zwischen Passau Mitte und Passau Nord ebenfalls nach einem Unfall gesperrt. Allen unterwegs eine gute Fahrt, jetzt mit AHA.
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Der erste Single-Hit von The Byrds, Mitte der 60er Jahre entstanden, Mr. Tambourine Man. Und so schlendern wir weiter durch die 80er Jahre jetzt mit Men and Work und danach geht's in die 90er. 30-jähriges Jubiläum dieser Song Unbreak My Heart.

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1: Um 2 Uhr mit Christine Beitsch. Die Meere rund um Europa wärmen sich rasant auf. Das zeigt eine neue Untersuchung von Forschern der World Weather Attribution. Sie haben Oberflächentemperaturen gemessen. Aus der ARD-Klimaredaktion Stefan Hübner.
2: Die Hitzewellen dieses Sommers erfassten weit über 2/3 der untersuchten Meeresflächen. In den meisten Regionen lag die Erwärmung über dem weltweiten Mittel von 1,4 Grad Celsius. Im Mittelmeer stiegen die Spitzenwerte der Meerestemperatur sogar um etwa 3 Grad. Die Folgen können verheerend sein. Meerestiere sterben oder wandern in kühlere Regionen ab. Nahrungsketten verändern sich. Das gefährdet Meeresökosysteme und die Fischerei. Außerdem erhöht sich das Sturm.